0: Gesetz abgestimmt. Außerdem auch über ein Recht auf Reparatur für uns Verbraucher. Ursula Winkler berichtet.
1: Geräte müssen künftig schon so gebaut sein, dass man sie reparieren kann. Der Akku etwa darf also nicht fest verschweißt oder verklebt sein, sondern muss ausgetauscht werden können. Die Hersteller werden auch verpflichtet, Produkte während der üblichen Lebensdauer zu einem angemessenen Preis zu reparieren. Eine Waschmaschine zum Beispiel sollte schon 10 Jahre lang gut funktionieren.
0: Im Iran ist der getötete ehemalige Staatschef Ayatollah Ali Khamenei nach tagelangen staatlichen Trauerfeiern beerdigt worden. Nach dem israelischen Luftangriff und dem anschließenden Krieg mit den USA und Israel steuert das Land jetzt in eine politisch ungewisse Zukunft. Khameneis Sohn Mojtaba ist als neues Staatsoberhaupt eingesetzt worden. Ja, unser Staatsoberhaupt zieht heute um, weil nämlich sein angestammter Amtssitz, das Schloss Bellevue in Berlin, saniert wird, bezieht Bundespräsident Steinmeier heute ein Ausweichquartier zwischen dem Kanzleramt und dem Berliner Hauptbahnhof. Den Ortswechsel, den sieht man auch von draußen als Zuschauer, denn am Vormittag, da wird die Standarte des Bundespräsidenten Gold mit rotem Rand und Bundesadler vom Dach des Schloss Bellevue runtergeholt und dann am neuen Amtssitz wieder aufgestellt. Frankreich steht im Halbfinale der Fußball-Weltmeisterschaft. Die Equipe Tricolore hat das Viertelfinale gegen Marokko mit 2:0 gewonnen. Mbappé und Dembélé haben getroffen. Mbappé und Lionel Messi führen jetzt mit jeweils 8 Toren die Torschützenliste dieses Turniers an. Frankreich trifft jetzt dann als nächstes auf den Sieger der Partie Spanien gegen Belgien. Das trendet gerade online. Die englische Fußballnationalmannschaft, die sammelt seit 19 Jahren nämlich jede Menge Karma. Alle möglichen Boni, die es für Turniere wie zum Beispiel die Fußball-WM gibt, spenden die Spieler. Jeder einzelne Penny geht an wohltätige Zwecke, statt das Geld einfach selbst einzusacken. Der Beschluss ist schon im Jahr 2007 gefasst worden. Seitdem wird er von allen Spielergenerationen durchgezogen. 15 Millionen britische Pfund sind so auch schon zusammengekommen für UNICEF und Co. Also alles in allem in Euro 17,5 Millionen. Das Antenne Bayern Verkehrszentrum. Wir wollen, dass ihr gut ankommt. Momentan liegen uns keine Meldungen vor. Wir wünschen eine gute und sichere Fahrt durch die Nacht. Aber es gibt Blitzer und die neuesten bayernweit immer nur bei uns. Planegg an der Amtmannstraße. Dann haben wir noch die B85 bei Edelsfeld steht ein Blitzer und an der B299 Höhe Geisenhausen. Wenn ihr noch was gesehen habt, einen Stau oder Blitzer, dann ruft gerne kostenlos durch unter 0800 994 9000.
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4: Halb drei, das Antenne Bayern Verkehrszentrum. Wir wollen, dass ihr gut ankommt. Momentan liegen uns keine Meldungen vor. Wir wünschen eine gute und sichere Fahrt. Es stehen aber trotzdem Blitzer, zum Beispiel an der B12 Höhe Heiming, ein anderer an der B20 bei Arnschwang und es wird geblitzt in Fürstenfeldbruck am Ehrenfeld. Habt ihr aber noch was entdeckt, einen Stau oder einen anderen Blitzer, dann meldet es gerne kostenlos unter der 0800 994 9000.

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2: Das Antenne Bayern-Wetter. Wir können uns schon mal auf einen richtig schönen sonnigen Freitag freuen, aber bevor der losgeht, haben wir eine sternenklare Nacht und aktuell 11 Grad in Kronach in Oberfranken, 14 in Cham in der Oberpfalz, 15 in Reit im Winkel in Oberbayern. Ja, auch das Wochenende wird richtig schön, noch ein bisschen wärmer. Heute werden es schon mal bis zu 32 Grad in der Spitze, aber am Wochenende, da geht's dann hoch bis auf 34 Grad und das Gute, Schauer und Gewitter, Fehlanzeige.
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2: Mit Yves Simon, grüß Gott. Nach der Amok-Tat am Welfen-Gymnasium im oberbayerischen Schongau hat die bayerische Kultusministerin Stolz die Courage der Schülerinnen und Schüler und auch der Lehrkräfte gewürdigt. Durch ihr beherztes Eingreifen konnte noch Schlimmeres verhindert werden. Der 16-jährige Ex-Schüler hatte zwei Mädchen mit einem Messer schwer verletzt. Er sitzt inzwischen in Untersuchungshaft. Ihm wird unter anderem versuchter Mord in zwei Fällen vorgeworfen. Frankreich steht als erstes Team im Halbfinale der Fußball-Weltmeisterschaft. Les Bleus 2, Marokko 0, hieß es am späten Abend in Boston. Christoph Kreis berichtet.
4: Gegen diese Franzosen ist weiter kein Kraut gewachsen. Und das, obwohl Marokkos Keeper Bono einen Sahnetag erwischt und in der ersten Hälfte sogar einen Elfmeter von Kylian Mbappé hält. Der trifft nach einer guten Stunde dann aber doch noch. Ousmane Dembélé legt nur 6 Minuten später nach. Marokko insgesamt viel zu harmlos. Frankreich gewinnt souverän und trifft im Halbfinale jetzt auf Spanien oder Belgien.
2: Durch ein neues Sparpaket sollen die Krankenkassenbeiträge für Millionen Versicherte stabil bleiben. Heute stimmt der Bundestag über das entsprechende Gesetz ab. Es sieht unter anderem Ausgabenbremsen für Praxen und auch höhere Zuzahlungen für Medikamente für Patienten vor. Das sei ein einziges Fiasko, allerdings warnt jetzt die Chefin des Hausärzteverbands Buhlinger-Göpfart. Spätestens der Bundesrat müsse, Zitat, diese Irrfahrt stoppen. Eine Mehrheit heute im Bundestag dürfte trotzdem nur Formsache sein. Viele erwerbstätige Eltern fühlen sich von staatlichen Familienleistungen wie Kindergeld oder Elterngeld nicht ausreichend unterstützt. Laut einer neuen Umfrage sehen das 44% so. Vor allem das Elterngeld steht in der Kritik. Es wurde seit 18 Jahren nicht mehr erhöht.

0: Der Euro soll digital werden. Zusätzlich zum Bargeld soll es auch virtuelles Geld geben. Das EU-Parlament hat die Einführung beschlossen. Jetzt müssen noch die 27 Mitgliedstaaten darüber verhandeln. Geplant ist, dass wir diese digitalen Euros ab dem Jahr 2029 in einer App speichern und dann als Zahlungsmittel neben Bargeld benutzen können. Die EU will so unabhängiger von Kreditkartenanbietern wie zum Beispiel Visa, Mastercard oder anderen Bezahldiensten wie Klarna oder PayPal werden. Das trendet gerade online. Ein Ronaldo-Lookalike-Wettbewerb sorgt gerade im Netz für jede Menge Aufmerksamkeit. Eigentlich sollte da der beste Doppelgänger von Cristiano Ronaldo gekürt werden, aber zwischen dem Gewinner und dem Fußballstar ist wenig bis, ich sag mal, kaum Ähnlichkeit. Die Kommentare in den sozialen Medien nehmen den Auftritt trotzdem mit Humor. Ein Nutzer findet zum Beispiel, sieht eher aus wie Ronaldo aus dem All. Ein anderer findet, seine Frisur erinnert eher an den ehemaligen brasilianischen Weltfußball. Ronaldo. Trotz der Kritik ist der Gewinner inzwischen selbst zum viralen Star geworden. Das Antenne Bayern Verkehrszentrum, wir wollen, dass ihr gut ankommt. Momentan haben wir keine Meldungen, wir wünschen eine gute und sichere Fahrt. Die neuesten Blitzer noch, bayernweit immer nur bei uns, Oberbayern B12 Höhe Marktl, dann in Fürstenfeldbruck am Ehrenfeld und Stadtgebiet Nürnberg, Münchner Straße auswärts in Richtung Autobahn. Habt ihr aber noch was entdeckt, einen Stau oder einen anderen Blitzer, dann meldet es gerne kostenlos unter der 0800 994 9000.
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3: Halb vier, das Antenne Bayern Verkehrszentrum mit Yves Simon. Wir wollen, dass ihr gut ankommt. Momentan haben wir keine Meldungen. Wir wünschen eine gute und sichere Fahrt. Die neuesten Blitzer bayernweit nur bei uns. Niederbayern B8 Höhe Stephans-Posching. Dann haben wir einen Blitzer an der B10 in Schwaben bei Neu-Ulm. Und es wird geblitzt in Mittelfranken, Stadtgebiet Nürnberg, Münchener Straße auswärts in Richtung Autobahn. Wenn ihr noch was gesehen habt, einen Stau oder noch mehr Blitzer, dann ruft gerne kostenlos durch unter der 0800 994 9000.
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0: das Antenne Bayern Wetter. Heute ein richtig schöner sonniger Tag. Die Temperaturen gehen rauf auf 27 bis 32 Grad. Im Osten Bayerns sind ein paar mehr Wolken unterwegs, vor allem auch Quellwolken. Es bleibt trotzdem trocken. Leichter Wind ist auch mit dabei. Übers Wochenende können wir uns über schönes Wetter freuen. Es wird noch ein bisschen wärmer. Die Höchsttemperaturen dann 27 bis 34 Grad und auch ohne Schauer- und Gewitterrisiko. Das ist das Wichtigste, wenn man zum Beispiel am Abend grillen oder noch ins Freibad gehen will.
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0: Mit Yves Simon. Grüß Gott. Tagelang ist in Nürnberg keine einzige Straßenbahn gefahren, aber jetzt werden wieder immer mehr Strecken und Bahnen freigegeben. Die Verkehrsbetriebe kommen voran. Bayern-Reporterin Birgit Behringer in Mittelfranken.
2: Ab heute sind fast alle Straßenbahnen wieder am Start. Mitte nächster Woche sollen dann wirklich alle wieder fahren. Grund für die massiven Probleme war die Hitze Ende Juni. Das Bitumen, also die schwarze Masse zwischen den Schienen und dem Straßenasphalt, war geschmolzen. Vor allem hat die Masse dann auch die Räder der Straßenbahnen verklebt und sie mussten aufwendig gereinigt werden.
0: Der Top-Favorit hat es gepackt. Frankreich steht im Halbfinale der Fußball-Weltmeisterschaft. Die Franzosen haben sich im Viertelfinale mit 2:0 gegen Marokko durchgesetzt. Die Tore haben Mbappé in der 60. und Dembélé in der 66. Minute geschossen. Frankreich trifft dann im Halbfinale auf den Sieger des Duells zwischen Spanien und Belgien. Wer da weiterkommt, das entscheidet sich dann heute Abend ab 21 Uhr. Die Bundesregierung will finanzschwache Kommunen stärken. Der Bundestag hat jetzt eine Finanzspritze von 4 Milliarden Euro beschlossen, unter anderem für die Sanierung von Bibliotheken, Kitas und auch Schwimmbädern. 400 Millionen Euro fließen zusätzlich in den Länderfinanzausgleich für Bayern, Baden-Württemberg, Hessen und auch Hamburg. Der Bundesrat muss dem Ganzen aber noch zustimmen. Der niedersächsische Ministerpräsident Lies lehnt mögliche Werksschließungen bei VW ab. Trotz der geplanten massiven Einsparungen und auch einer Halbierung der Modellpalette hat Konzernchef Oliver Blume am Abend keine Angaben zu möglichen Stellenstreichungen oder Werksschließungen gemacht. Tennisprofi Alexander Zverev will auf seinen ersten Grand-Slam-Titel seiner Karriere direkt auch schon den zweiten folgen lassen. Und gelingen soll das beim Rasenklassiker in Wimbledon. Dafür muss heute im Halbfinale ein Sieg gegen den Briten Arthur Ferry her. Für uns berichtet Pia Wegner.
3: Der Halbfinalgegner von Alexander Zverev kennt den heiligen englischen Rasen seit klein auf. Arthur Ferry ist nämlich nur wenige Minuten vom All-England-Club entfernt aufgewachsen. Entsprechend dürfte das komplette Publikum hinter dem Überraschungsmann stehen. Er war als Nummer 114 der Welt ins Turnier gestartet.
0: Das trendet gerade online.

0: Nein, der Tod von Bonnie Tyler bewegt auch die deutsche Promi-Welt. Florian Silbereisen zum Beispiel erinnert sich an die Rock-Ikone als einzigartigen Weltstar und guten Freund. Besonders an ihre gemeinsamen Auftritte und ihren TV-Moment bei der Sendung Schlagerboom. Auch international nehmen Stars Abschied. Hollywood-Schauspielerin Catherine Zeta-Jones schreibt zum Beispiel, Bonnie Tyler sei als Ehefrau ihres Cousins ein fester Bestandteil ihres Lebens gewesen und sie zeigt sich zutiefst erschüttert über den Verlust. Sie alle verabschieden sich von einer Frau, deren Stimme und Persönlichkeit für viele unvergessen bleiben wird. Das Antenne Bayern Verkehrszentrum, wir wollen, dass ihr gut ankommt. Momentan haben wir keine Meldungen, wir wünschen eine gute und sichere Fahrt. Die neuesten Blitzer bayernweit immer nur bei uns. An der B20 steht einer Höhe Arnschwang, B26 bei Neuendorf und es wird geblitzt an der B85 bei Brackenbach. Staus und Blitzer könnt ihr auch jederzeit gerne kostenlos melden. Das geht bei uns rund um die Uhr unter 0800 994 9000.
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5: Das Antenne Bayern Verkehrszentrum, wir wollen, dass ihr gut ankommt. Momentan liegen uns keine Meldungen vor, wir wünschen eine gute und sichere Fahrt. Die neuesten Blitzer bayernweit immer nur bei uns. Niederbayern B8 Höhe Stephans-Posching, Schwaben B10 bei Neu-Ulm und an der B12 bei Heiming. Staus und Blitzer könnt ihr auch jederzeit gerne kostenlos melden. Das geht bei uns rund um die Uhr unter 0800 994 9000.

0: machen mit dem Mega-Hit der Ärzte. Ja? Der Kenner weiß Bescheid. Ursprünglich heißt die Strophe ja die Männer, die nur Scheiße bauen, aber da gab es so viele Kritiker und dann haben sie das Wort Scheiße durch Häuser ersetzt.
1: Ach echt, oder?
0: Ja, ja.
1: Wieder was gelernt.
2: Nicht schlecht.
0: Antenne Bayern, 5 Uhr. Wir starten langsam ins Wochenende. Aktuelles Wetter, Selvi.
2: Guten Morgen. Ja, heute wieder mit ganz, ganz viel Sonne und es wird heiß. Ein Hochdruckgebiet sorgt gerade dafür, dass die Sonne ungestört scheinen kann. Ja, und dadurch wird die Luft von Tag zu Tag natürlich immer wärmer, bis es richtig heiß wird. Und das heißt es natürlich für die Landwirte hier bei uns im Freistaat wieder, dass auch die Böden wieder sehr trocken werden und das bleibt so bis nächste Woche auf jeden Fall. Am wärmsten heute unter anderem in Regensburg in der Oberpfalz und auch in Kitzingen Unterfranken bei bis zu 32 Grad.
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4: Mit Katrin Steinberger, guten Morgen. Ja, der Bodensee führt gerade so wenig Wasser wie selten. Das spüren auch wir in Bayern rund um Lindau. Bayern-Reporter Sascha Roos in Schwaben. Wie ist denn dort die aktuelle Situation?
5: In Lindau liegt der Wasserstand aktuell bei 328 Zentimetern und damit 22 Zentimeter unter dem Durchschnitt. Normalerweise hat der See zu dieser Jahreszeit wegen des Schmelzwassers aus den Alpen eher Hochwasser. Die aktuelle Lage sieht anders aus. Flachwasserbereiche sind sichtbar und Fahrgastschiffe müssen einzelne Anlegestellen meiden. Noch ist der Schiffsverkehr rund um Lindau weitgehend gesichert. Noch.
4: Der digitale Euro kommt einen Schritt näher. Das EU-Parlament hat die Einführung beschlossen. Jetzt verhandeln die Mitgliedstaaten über die Details. Ab 2029 sollen wir den digitalen Euro in einer App speichern und damit wie mit Bargeld zahlen können, einfach per Smartphone. Damit will die EU unabhängiger werden von Anbietern wie Visa oder Mastercard. In Deutschland summen offenbar 23 verschiedene Hummelarten. Das zeigt die aktuelle Hummel-Challenge von Naturschützern. Mehr als 6000 Teilnehmer haben bei der Aktion mitgemacht, ihre Beobachtungen fotografiert und gemeldet. Darunter waren auch seltene Hummeln wie die Gartenhummel und die Wiesenhummel. Frankreich steht bei der Fußball-WM im Halbfinale. Die Franzosen gewannen ihr Viertelfinale gegen Marokko mit 2:0. Beide Tore fielen in der zweiten Halbzeit. Mbappé traf in der 60. und Dembélé in der 66. Minute. Am Abend treffen noch Spanien und Belgien aufeinander. Und das trennt gerade online. Bastian Schweinsteiger auf Instagram, der hat am Abend fast seinen Einsatz vor dem WM-Viertelfinalspiel Frankreich-Marokko verpasst. Er stand sowas von im Stau. Deswegen hat er ein Video geschickt und da zeigt er vollen Einsatz, weil er mit dem Auto gar nicht mehr weiterkam. Ist er kurzerhand an der Autoschlange vorbeigejoggt. 10 Minuten nach dem Start der Übertragung im ersten ist Schweini dann auch im Stadion angekommen.
0: Tja, da haben wir es wieder mal. Die Amis haben eben kein Basti im Antenne Bayern Verkehrs. Mit dir wäre das nicht passiert.
1: Wahrscheinlich.
0: Die richtig große Reisewelle rollt auf Bayern zu. Heute ist es soweit, Basti im Großeinsatz.
1: So schaut es aus, und 3 Wochen bis zu den bayerischen Sommerferien, aber fast alle anderen sind in diesen Woche schon in die Ferien. Ja. An diesem Wochenende schon in die Ferien. 13 Bundesländer und es wird voll auf unsere Straßen. Und deswegen starten wir mit der Sommerflugsaison, mit dem Antenne Bayern und ADAC Verkehrsflieger. 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Wir haben die schnellsten Stauinfos und die besten Ausweichrouten und dann kommt ihr auch stressfrei. Oh, dann eine Meldung von der B2 Weißenburg Richtung Donau, zwischen Treuchtlingen und der Abzweigung nach Pappenheim. Da steht ein kaputter Lastwagen auf der rechten Spur und auf der B20 zwischen dem Knoten Kamm-Mitte und der Dalkinger Straße liegen Fahrzeugteile auf der Straße und das zugehörige Auto steht ein bisschen weiter vorne. Und geblitzt wird in Nürnberg an der Wotanstraße auf dem Bismarckring in Ulm.
0: Wotanstraße.
1: Wie bitte?
0: Wotan, nicht Wotan.
1: Wotanstraße.
0: Wotanstraße? Da muss ich gleich mal googeln. Okay.
1: Schauen wir dann nochmal. Ja, und am Gottfriedring hinter.
2: Schauen wir mal, wer recht hat, Freund Bayern.
1: Ich wünsche euch gute Fahrt. An der Hauptstraße.
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2: Guten Morgen.
0: Der nächste Millennium hilft.
1: Geht jetzt mal kurz los, Pause. 90er Flashback mit euch.
0: Bevor wir zwei in die Nachhilfe verschwinden, gibt's gleich mal Frischware, Alex Warren.
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0: Wodanstraße.
1: So, jetzt.
0: So, wir kappeln uns ja immer noch. Also du sagst Wodanstraße.
1: Ich sag Wodanstraße, ja.
0: Ich kenne die unter Wodanstraße. 5:09 Antenne Bayern, 0800 994 1000. Wer ist denn dran?
2: Morgen gleich, hier ist der Daniel.
0: Hi Daniel, grüß dich.
2: Servus. Die Straße heißt Wodanstraße in Nürnberg.
0: Ja, er hat recht gehabt. Ja, Basti, beruhig dich. Die ist in der Südstadt, gell?
2: Ja.
0: Ja, Mensch, okay.
2: Die Allersberger Straße.
0: Ja, okay. Da beim Ramada Parkhotel. Ja, ja, alles klar.
3: Du, ganz kurz. Vielen lieben Dank für deinen Anruf.
2: Runter wie Öl. Basti. Ja. Auf der B8, Fahrt Richtung Neustadt, steht ein Blitzer. Hinter der Ausfahrt Haubach.
3: Ah. So, extra Fleißkette.
0: Ja, genau, jetzt aber wirklich. Super. Ein riesen Dankeschön, du hast das Wochenende für Basti gerettet.
3: Hallo, ich grinse.
4: Es hat eine Schulter.
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0: 5.13 Uhr. Schönen guten Morgen.
1: Morgen.
0: Ja, ist ja gut. Pfui, aus. Am Wochenende steigt die Parfumkonzentration wieder bei uns. Die Mädels donnern sich auf für die 7 begehrtesten Männer der Welt. BTS sind in der Allianz Arena.
2: Also mein Insta-Feed besteht nur noch aus jungen Madeln, die sich

0: Outfits anprobieren und Get Ready With Me Videos machen. Was auch krass ist, fürs Konzert gibt es spezielle Leuchtstäbe. Ja. Sag ich eins, so ein Ding kostet 150 Euro.
1: Was? 150 ja. Euro?
0: Ja.
1: Da könnte ich dich ja 3 Monate lang davon bezahlen.
0: Da bist du auch nur stolz drauf,
1: oder? BTS am Samstag und Sonntag in der Landeshauptstadt. Aber jetzt schon kostenlos hier für euch auf Antenne Bayern zusammen mit Coldplay. My Universe.

0: Und bei dem Sound hat niemand mehr eine Ausrede zu verschlafen. Guten Morgen, Antenne Bayern, 5.21 Uhr.
1: Guten Morgen, ja, Sonne und kaum Wolken, das ist das Motto heute. So schaut es dann auch die nächsten Tage aus. Es kommt eine neue Hitzewelle, die 40 Grad, die knacken wir aber dieses Mal auf jeden Fall nicht. Ab morgen zum Beispiel vor allem so in Unterfranken, in tieferen Lagen, Würzburg, Schweinfurt, 34 Grad drinnen, vor allem so entlang des Mains. Da können wir uns das vorstellen wie so ein Hitzekessel, in dem sich die ganze Wärme sammelt und es dann so sehr, sehr heiß wird, während es in höheren Lagen dann natürlich angenehmer bleibt. Wunsiedel, Oberfranken zum Beispiel, maximal 25 Grad. So ein ganz entspanntes Biergartenwetter also.
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0: 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Ja. Welche drei Schulen momentan vorne liegen im Voting, hört ihr wieder um kurz nach 7.
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0: braucht er nicht mehr in die Oper gehen bei dem Song How Bittersweet Symphony. Antenne Bayern um 17:30. So, Sommerwetter bestellt und jetzt könnt ihr es schon abholen. Selbi.
1: So ist es. Schönen guten Morgen. Ja, 14 Grad haben wir jetzt noch in Fürstenfeldbruck, Oberbayern 12 sind es. In der Oberpfalz, Sulzbach, Rosenberg und Kronach, Oberfranken noch 9 Grad. Aber es wird noch sehr, sehr heiß und deshalb unbedingt heute und auch am Wochenende nicht nur das Gesicht mit Sonnencreme einschmieren, denkt auch an die Schultern, wenn ihr dann später zum Beispiel wieder zurück nach Hause radelt. Heute und auch morgen haben wir den UV-Index größtenteils von 8 und im Oberallgäu sogar mal von 9, vor allem so zwischen 11 und 15 Uhr. Wer sich im Garten dann sonnt, der holt sich noch einen Gartenschlauch dazu, da freut sich auch der Boden drüber. Und es wird nämlich wieder super sonnig und auch leider trocken die nächsten Tage und sehr, sehr heiß, über 30 Grad.
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0: Juliette Marischka, guten Morgen.
3: Guten Morgen.
0: Die Klimaaktivisten von Fridays for Future gehen heute mal wieder bundesweit auf die Straße. Auch bei uns sind mehrere Veranstaltungen geplant.
3: Ja, das passt ja auch richtig zum Wetter, was uns jetzt erwartet. Ihr Protest richtet sich vor allem gegen Bundeswirtschaftsministerin Reiche, denn die würde lieber die fossile Gasindustrie schützen, statt die Klimaziele konsequent umzusetzen, sagen sie. In Landshut wollen die Klimaaktivisten deshalb erstmal vor dem Rathaus Druck machen. Danach ziehen sie dann mit einer Demo durch die Stadt. Und auch in Regensburg, München, Schweinfurt oder auch in Würzburg sind Protestveranstaltungen von Fridays for Future geplant.
0: Ja, Hauptsache klebt sich keiner irgendwo fest.
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3: Die Industrie in Deutschland muss sich auf strengere Vorgaben beim Ausstoß von Schadstoffen einstellen. Der Bundestag hat eine entsprechende EU-Richtlinie angenommen. Jetzt ist noch die Zustimmung des Bundesrats nötig. Für Unternehmen bedeutet das neue Grenzwerte, aber auch finanzielle Anreize für Investitionen in modernere Umwelttechnik. Tagelang fuhr gar keine Straßenbahn in Nürnberg, doch jetzt werden immer mehr Strecken und Bahnen wieder freigegeben. Die Verkehrsbetriebe kommen voran. Bayern-Reporterin Birgit Behringer in Mittelfranken.
4: Ab heute sind fast alle Straßenbahnen wieder am Start. Mitte nächster Woche sollen dann wirklich alle wieder fahren. Grund für die massiven Probleme war die Hitze Ende Juni. Das Bitumen, also die schwarze Masse zwischen den Schienen und dem Straßenasphalt, war geschmolzen. Vor allem hat die Masse dann auch die Räder der Straßenbahnen verklebt und sie mussten aufwendig gereinigt werden.
3: Frankreich steht im Halbfinale der Fußball-WM. In Boston gewannen die Franzosen ihr Viertelfinale mit 2:0 gegen Marokko. Mbappé traf in der 60. Dembélé in der 66. Minute. Im Halbfinale wartet auf Frankreich der Sieger aus dem Spiel Spanien gegen Belgien. Die beiden treffen am Abend aufeinander. Anpfiff ist um 21 Uhr. Und das trendet gerade online. Die englische Fußballnationalmannschaft, die sammelt seit 19 Jahren jede Menge gutes Karma. Denn die ganzen Boni, die es für die Turniere, wie jetzt zum Beispiel auch für die WM gibt, die spenden die Spieler für wohltätige Zwecke seit vielen, vielen Jahren. Beschlossen hatte man das 2007 und seitdem ziehen die das tatsächlich durch.
0: Toll.
3: So sind bisher umgerechnet 17,5 Millionen Euro zusammengekommen. Jetzt bei der WM könnte noch mal was dazukommen, denn England kämpft ja morgen um den Einzug ins Halbfinale.
0: Großartig.
3: Gegen Norwegen.
0: Das ist stark.
3: Ja.
0: Also könnte auch bei uns in Deutschland ein bisschen Schule machen.
5: Ja, finde ich toll.
0: Mega. 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
5: So schaut's aus.
0: Basti kümmert sich drum.
5: So schaut's aus auf der A3 Passau Richtung Nürnberg zwischen dem Kreuz Nürnberg und Mögel.

0: Da steht ein kaputter Lastwagen auf der rechten Spur. Marcel, was gibt's bei dir?
1: Ich bin auf der A3 unterwegs und ich muss ganz klar sagen, es sind alle LKW-Parkplätze auf allen Raststätten, alles komplett überfüllt. Keine Möglichkeit, irgendwo mal Pause zu machen oder dergleichen.
0: Danke dir fürs Melden. Auf der A73 Bamberg-Nürnberg zwischen Buttenheim und Forchheim Nord bitte aufpassen, da laufen gerade Personen auf der Straße rum. Und geblitzt wird in Obertulbau-Unterfranken auf dem Ersatz Neubau an der Tulbaubrücke, in Garmisch-Partenkirchen an der Leusachstraße und zwischen Folgenschwand und Furt in Niederbayern auf der Startstraße Höhe Martinszell. Gute Fahrt.
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3: Schönen guten Morgen.
4: LKW-Parkplatz habe ich leider keinen für euch, dafür den nächsten Millennium.
0: Den kennt man. Ja. Und bei dem Oscar-Flashback, den habe ich als kleiner Putz zwar nicht verstanden, aber geil war er trotzdem. Besser.
4: Midnight Oil. 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

0: und Kaffee läuft durch. Antenne Bayern, 5.43 Uhr. Guten Morgen.
1: Guten Morgen. Und es dauert nur 3 Wochen bis zu den bayerischen Sommerferien.
2: Jawohl.
1: Aber fast alle anderen, also 13 Bundesländer, sind ab diesem Wochenende schon in die Ferien. Und es wird voll auf unsere Straßen. Deswegen eröffnen wir dieses

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1: So, kleiner Erdkundeunterricht vor den Sommerferien. Die Donau endet im Schwarzen Meer, Mann. Und fließt durch wie viele Länder? Durch 10
0: 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So.

0: in die Donau bei Regensburg.
1: Ah, hallo, schönen guten Morgen.
0: Hi. Sag mal, du hängst jetzt gerade wieder am Begleitkajak, oder?
1: Ganz genau. Geben kurz Bescheid, dann nehme ich einen Ohrenstöpsel raus, habe ich ja drin so für Kälteschutz. Und dann kann es losgehen. Deswegen, ich freue mich, dass ihr anruft.
0: Was macht seine Haut? Wie schrumpelig sind die Finger?
1: Bei den Fingern geht es wirklich ganz gut. Das Problem ist die ganzen Stellen mit dem Neopren. Also ich mache ja 40.000 Armzüge so am Tag. Mhm. Und die ersten offenen Hautstellen, die bilden sich schon so langsam auf den Schultern. Wir versuchen natürlich so gut wie es geht Wundpflege zu machen. Ja. Mal gucken, ob es uns gelingt.
0: Also jeden Abend 5 Tuben Bepanthen-Creme, oder wie?
1: Ganz genau. Manche Stellen kriegen Voltaren, andere dann Bepanthen. Also ich dufte, wenn ich ins Bett falle.
0: Sag mal, wie motivierst du dich? Ganz viele haben angerufen, haben gesagt, der spinnt doch, das hält er doch nie aus.
1: Ja, das ist natürlich eine ganz große Kopfsache ist das. Und ich muss dir sagen, hier in der Region, wir werden mit Gastfreundschaft, werden wir überschüttet. Also sowohl von der Wasserwacht, die uns immer empfängt und einen Grill anschmeißt. Heute Morgen stand ein Brotkorb vor unserer Tür, ohne dass jemand was gesagt hat. Richtig toll einfach.
0: Na, so ist das bei uns im Freistaat. Zusammenhalt an Land, aber genauso im Wasser.
2: Das ist schon
0: und das ist der Motivationshit auf Antenne Bayern. Für alle, die jetzt schon früh sporteln und nicht nur schwimmen. Hi ho. Oh.

0: Coachella Vibes. Ein bisschen Hängematte für die Ohren. Kelzai auf Antenne Bayern. Guten Morgen, 5:52 Uhr.
1: Schönen guten Morgen. Ja, Sommer, Sonne und Brasilien-Feeling heute in Oberfranken. In Coburg, da startet heute das Samba-Festival, also die Innenstadt voller Musik, bunter Kostüme und tausender Besucher. Ex-Bayern-Star Giovane Elba hat ja sogar mal gesagt, dass es sich fast schon so wie in Brasilien anfühlt. Und der muss es ja wissen, der kommt ja von dort. Oder wer es noch wilder mag am Wochenende in der Oberpfalz, da findet am Sonntag in Moosheim das Wald- und Wiesenwurteln statt. So eine Art Hindernislauf, ganz crazy. Da geht's durchs Wasser, auch mal durch so Matschgruben. Und wer will, der kann sich da auch noch anmelden. Das geht ganz easy, einfach über Antenne.de.
0: Sizilianische Sommerhitze bei uns. In unserem Technikraum klingt's gerade so. Wird extra gekühlt durch Klimaanlagen. Ja, die Server, die laufen sonst heiß, ja, während ihr votet für eure Stars auf eurem Pausenhof.
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3: Das ist echt Wahnsinn, wie ihr euch da reinhängt. Also ein fettes Kompliment da an alle Familien. Wie alle zusammenhalten und wie eure Kinder unterstützt, das ist echt mega.
4: Jeder hat auch so jeden von seiner Familie so überredet. Die haben dann auch alle mitgewotet.
5: Sogar meine Oma und Opa aus Baden-Württemberg haben mit abgestimmt. Und natürlich auch meine komplette Familie.
6: Ich habe meine Eltern mit einbezogen und wir haben das auch überall gepostet.
7: Ja, hat auch meine Mama ganz viel abgestimmt.
0: Na, endlich können sich auch die Eltern mal nützlich machen. Gut. Auch heute Morgen auf der To-Do-Liste. Pausenbrot schmieren, gell? Einpacken und auf antenne.de für die Schulhofgigs an eurer Schule voten.
3: Ja, aber nur so geht's halt auch, gell? Also schaut's daheim noch mal in eure Schubladen und vielleicht irgendwo noch als Handy rumflackt. Und ja, mei, je mehr Geräte, desto besser da ist. Und da kann sich das Ding auch jederzeit noch mal dran.
0: Wer gerade aktuell auf den ersten drei Plätzen ist, hört ihr wieder um 6:45 bei uns.
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3: 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Ja, bestes Ferienwetter für alle, die bei uns die kostbarsten Wochen des Jahres verbringen. Selvi.
4: Schönen guten Morgen. Ja, Gemünden am Main in Unterfranken und Lauing in Schwaben, da haben wir gerade 13 Grad. 14 sind es in Mainburg, Niederbayern und das wird noch heißer. Höchstwerte von 26 Grad in Oberfranken und bis zu 32 heute in Unterfranken und Regensburg. Morgen und am Sonntag geht es genauso sonnig und heiß weiter bei bis zu 34 Grad. So, und wer jetzt am Wochenende auch länger wach bleibt, da könnt ihr schon die ersten Persiden am Himmel sehen. Also je dunkler und desto später es wird, desto höher sind auch die Chancen. Höhepunkt dann Mitte August, aber bis dahin werden es Woche für Woche mehr Sternschnuppen am Himmel.
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3: Wenn wir genau wissen wollen, wie sich das Leben hier bei uns in Bayern verändert, dann brauchen wir Statistiken. Und diese Statistiken, die brauchen Zahlen. Und wir brauchen auch eine Juliette Marischka, die uns das jetzt alles mal im Detail erklärt.
5: Ja, für diese Zahlen brauchen wir einen Mikrozensus, also eine kleine Volkszählung. Dafür werden in Bayern insgesamt 130.000 Bürger befragt. Die Fragebögen sind bereits Anfang des Jahres rausgegangen, aber nur etwa die Hälfte der Menschen hat bis jetzt geantwortet. Und deshalb erinnert das Landesamt für Statistik nochmal daran, dass die Teilnahme verpflichtend ist. Das ist ja auch wichtig, denn nur mit diesen Zahlen können zum Beispiel Kinderbetreuungsplätze geplant werden oder auch Unterstützungsangebote für Rentner und alles, was der Staat sonst noch an Maßnahmen plant. Aber keine Sorge, die Antworten aus diesem Mikrozensus sind natürlich anonym. Da wird niemand als Person erkannt.
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5: Der Bundestag hat den Weg für neue Gaskraftwerke freigemacht. Union und SPD haben das Kraftwerksgesetz beschlossen. Jetzt ist der Bundesrat am Zug. Bis 2031 sollen neue Gaskraftwerke gebaut werden, die unsere Stromversorgung absichern sollen. Auch wenn die Sonne mal nicht scheint oder der Wind nicht weht. Ab 2031 zahlen Stromkundinnen und Stromkunden dann eine neue Umlage. Wie hoch die ist, das ist noch offen. Diese neuen Gaskraftwerke sollen aber spätestens ab 2045 mit Wasserstoff betrieben werden können. In Ulm, Elchingen und Senden hat die Augsburger Kripo 6 Wohn- und Gewerbeobjekte durchsucht. Es geht um Korruption. Ermittelt wird gegen 3 Männer. Sie sollen bestochen haben und sich selbst auch haben bestechen lassen. 2 von ihnen sitzen in Untersuchungshaft. Beide haben früher bei der Regierung von Schwaben gearbeitet. Ob die Behörde selbst in den Fall verwickelt ist, dazu machen Polizei und Staatsanwaltschaft bislang aber keine Angaben. Die einen fahren zum Flughafen, um in den Urlaub zu fliegen, die anderen, um sich eine Ausbildung klar zu machen. Bayern-Reporter Leon Stojanovic in Oberbayern. Am Münchner Flughafen startet wieder die Berufsfit.
6: Über 160 Ausbildungs- und Studienangebote präsentieren sich heute und morgen hier im MAC-Forum. Vertreten sind unter anderem Siemens, die Therme Erding, das Raumfahrtunternehmen MTU Aero Engines und natürlich ja, der Flughafen selbst. Damit die Jobsucher auch eine kleine Vorauswahl treffen können, was sie später machen wollen, hat die Messe auch extra eine eigene App rausgebracht.
5: Und das trendet gerade online. Eine schöne Nachricht für alle, die Lotto spielen. Hier in Bayern hat sich das im ersten Halbjahr schon 70 Mal so richtig gelohnt. Es gab 70 Großgewinne. 10 davon lagen sogar über 1 Million Euro. Insgesamt sind in Bayern 314 Millionen Euro gewonnen worden. Ein Familienvater aus Schwaben ist zum Beispiel jetzt 44-facher Millionär.
7: Hey.
5: Ja, und wer jetzt denkt, ach, bei mir klappt das eh nie. Vielleicht noch mal in der Großschublade nachschauen, ob da noch ein zerknitterter Lottoschein liegt, denn 2 Millionen Gewinne sind noch nicht abgeholt.
7: Ja, okay. Ich schau gleich jetzt dann.
5: Ich auch. Auch nicht.
3: Woran erkennt man einen schwäbischen Multimillionär? Das ist der Einzige, der im Supermarkt nicht nach Prozenten fragt.
7: Ich glaube, der fragt trotzdem.
8: Ich glaube auch.
7: Sonst kommst du ja zu nichts.
3: Das hat der Bayern Verkehrszentrum. 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
9: Ja, nur 3 Wochen bis zu den bayerischen Sommerferien, weil aber fast alle anderen sind an diesem Wochenende schon in die Ferien. Und zwar 13 Bundesländer, deswegen wird es voll auf unsere Straßen. Und wir starten dieses Wochenende mit der Sommerflugsaison. Ihr lacht, aber es stimmt wirklich. 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Dann habe ich noch was von der A3 Passau Richtung Nürnberg. Zwischen dem Kreuz Nürnberg und Mögeldorf steht ein kaputter Lastwagen auf der rechten Spur.

0: und auf der A96 Lindau Richtung München ist im Wartungshäusel vom Kohlbergtunnel gerade der Feuerwehralarm losgegangen. Deswegen ist der Tunnel gesperrt. 0800 994 9000, was gibt's?
1: Ich wollte einen Blitzer melden und der steht in Niederbayern in keinem Dorf Thal von beiden Seiten.
0: Danke dir fürs Melden und nur steht der Blitzer in Fürth in der Schwabacher Straße. Gute Fahrt.
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3: Hallo Morgen.
4: Schon wieder Freitag und wir starten mit einer Millennium-Hymne.
0: Oh, nice. Und ich hab das Gefühl, du hast dir meine Lieblingslieder angeschaut, Leiki, und alles mitgenommen. 90er Flashback von den Go-Go Dolls.
4: Ganz großer Song.
0: Herzschmerz.
4: Schönes Wochenende mit den aktuellen Hits.
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0: zum Frühstück. Einer der romantischsten Hits der 90er. Die Goo Goo Dolls, zu dem Song hat sogar der Basti schon mal geheult.
1: Nicht nur einmal.
0: 6.14 Uhr, Antenne Bayern. Guten Morgen.
2: Morgen.
0: Guten Auf Morgen. Ewig faltenfreie Haut, das wird Bill Kaulitz gefallen. Er und sein Bruder kriegen jetzt am Wochenende Wachsfiguren bei Madame Tussauds in Berlin. Wie die genau aussehen, ist noch geheim. Bill und Tom durften aber mit

0: bestimmen und wir wissen genau, wie die Outfit-Diskussion abgelaufen ist.
1: Das würde ich nicht machen mit der kurzen Hose. Ich würde jetzt weniger an den Look denken, wirklich. Ich glaube, das wird ungemütlich. Kein Scheiß.
2: Wenn da heiße Typen sind, dann muss das Outfit natürlich auch stellen. Da will ich ja ein bisschen Bein zeigen.
0: Ein bisschen Bein zeigen. Alles klar.
3: Oh, der Bill.
4: Ja, gefällt mir. Die Handys im Freistaat Laffer Horst und der Akku ist am Anschlag, weil ihr so viel votet für unsere Antenne Bayern Schulhof-Gigs. Eure Lieblingsstars live im Pausenhof den ganzen Juli. Alle bayerischen Schulen sind im Rennen, also es kann sich jederzeit noch alles dran. Haben wir auch schon erlebt. Ja. Das vermeintliche Voting-Champion, der fällt plötzlich ab und der Aufsteiger geht ganz nach oben. Welche drei Schulen im Moment ganz, ganz vorne liegen im Voting? Herz her, kurz nach Semi bei uns.
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0: ist Freitag, 6:19 Uhr, Antenne Bayern. So, ganz viele von euch haben schon geschnarcht, als die Entscheidung fiel. Frankreich steht, wie zu erwarten, im Halbfinale der Fußball-WM mit 2:0 gegen Marokko gewonnen.
1: Ja, die Marokkaner sind auch nicht schlecht, aber am Ende hat es natürlich wieder so ausgeschaut, wie erwartet. Ja. Mbappé hat in der 60. Minute getroffen, der Dembélé kurz danach. Jetzt sind wir gespannt auf den nächsten Gegner, entweder Spanien oder Belgien. Gegen die beiden treffen heute Abend aufeinander, ja, und es geht los um 21 Uhr. Ich schau's mal an.
0: Fußball ist ja nicht nur Sport, sondern manchmal auch Comedy.
1: Das auf alle Fälle.
0: Ich sag nur, wenn Sportreporter ausflippen. Jetzt die Auszeichnung für den schönsten WM-Ausraster der Woche. Der Moment, als Messi für Argentinien den Ausgleichstreffer gegen Ägypten gemacht hat. Hört euch das mal an. Wird gleich noch besser. Wird schon ein bisschen dünner. Komm, einer, geh noch. Komm, noch einer. Ah, jetzt wird die Lunge schlapp. Mich erinnert es so ein bisschen an

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16: Geballte Wetterkompetenz um 6:30 zum Wachwerden. Selvi.
17: Schönen guten Morgen. Ja, ganz viel Sonne heute und auch das ganze Wochenende lang. Es wird heiß bei bis zu 34 Grad morgen zum Beispiel. So, und wen es dann morgen in die Alpen zum Wandern zieht, es wird zwar sonnig, aber nachmittags, da sind auch ein paar Wolken und auch kurze Gewitterschauer möglich. Das können wir nicht ausschließen. Die Temperaturen sind aber natürlich angenehmer, denn mit jedem Höhenmeter wird die Luft auch kühler. Auf dem großen Aber in Niederbayern zum Beispiel, da haben wir dann morgen so um die 20 Grad. Mit bisschen Wolken, aber es ist trocken und es wird natürlich sonnig.
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16: Juliette, der Bundestag hat das neue Stromversorgungssicherheits- und Kapazitätengesetz beschlossen. War das nächste Mal beim Scrabble. Klingt jetzt kompliziert, aber davon könnte Bayern direkt profitieren.
19: Ja, dieses Gesetz sieht vor, dass neue Gaskraftwerke gebaut werden, damit unsere Stromversorgung gesichert wird. Und rund 2/3 dieser neuen Anlagen sollen im Süden Deutschlands entstehen, also auch in Schwaben, in Bayern und Schwaben. Im Gespräch sind zum Beispiel Standorte wie Gundremmingen, in Burghausen oder auch Leipheim. Und in ein paar Jahren sollen diese Gaskraftwerke dann auch mit klimafreundlichem Wasserstoff betrieben werden können. Für uns Verbraucher bedeutet das Gesetz aber auch leider mehr Kosten. In 5 Jahren müssen wir dann eine neue Umlage bezahlen. Wie hoch die sein wird, das ist noch nicht klar.
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19: Es gibt mehr Geld für finanzschwache Städte und Gemeinden. Der Bundestag hat eine Finanzspritze von 4 Milliarden Euro beschlossen. Mit diesem Geld sollen unter anderem Bibliotheken, Kitas und Schwimmbäder saniert werden. Zusätzlich gehen 400 Millionen Euro mehr in den Länderfinanzausgleich für Bayern, Baden-Württemberg, Hessen und Hamburg. Der Bundesrat muss dem Paket aber noch zustimmen. Heute stimmt der Bundestag über das umstrittene Sparpaket für Krankenkassen ab. Damit die Beiträge nicht steigen, sollen die Ausgaben für Praxen, Kliniken oder Apotheken gekürzt werden. Außerdem müssen gesetzlich versicherte Patienten künftig mehr für ihre Medikamente dazuzahlen. Und die kostenlose Mitversicherung von Ehepartnern wird auch eingeschränkt. Die Opposition hatte noch versucht, diese Abstimmung heute mit einem Eileantrag vor Gericht zu bremsen, kam damit aber nicht durch. Die Deutsche Fernsehlotterie unterstützt soziale Projekte in ganz Deutschland. Im vergangenen Jahr waren es rund 50 hier in Bayern. Jetzt hat die Stadtmission Nürnberg einen Scheck bekommen. Bayern-Reporterin Birgit Behringer in Mittelfranken. Wofür denn?
0: Da geht es um ein neues Projekt für junge Menschen mit Migrationshintergrund, die eine Ausbildung machen wollen. Wenn nötig, bekommen sie über die Stadtmission Sprachkurse oder Weiterbildungen und ein Bewerbungstraining. Ein Team begleitet sie dann auch während der Ausbildung und davon profitieren auch Betriebe, die Fachkräfte suchen. Die Fernsehlotterie unterstützt das Projekt mit 77.000 Euro.
19: Und das trendet gerade online. Ein Doppelgängerwettbewerb in Australien. Gesucht wurde ein Lookalike für Cristiano Ronaldo. Und gewonnen hat ein netter Herr, der wirklich gar keine Ähnlichkeit mit Ronaldo hat.
16: Wir haben uns gerade das Bild angeschaut. Also, der sieht aus wie der Eisverkäufer ums Eck.
19: Sieht aus wie Ronaldo aus dem All, schreibt da einer in den Kommentaren. Und andere sagen, der sollte sich mal als Tom Cruise bewerben. Vielleicht gewinnt er da auch. Aber du, immerhin, $1.000 hat der Gewinner bekommen. Oh, man fragt sich, wie die anderen Kandidaten ausgeschaut haben.
16: Also die einzige Ähnlichkeit, das Double braucht morgens vielleicht ähnlich lang im Bart wie Ronaldo.
4: Ich weiß es nicht.
19: Ich glaube, der hat ja keine Haare mehr. Ja.
4: Vielleicht hat er so ein anderer mitgemacht. Naja.
16: Ja, er klingt nicht nur wie ein Azubi-Basti, es ist Azubi-Basti im Antenne Bayern Verkehrszentrum.
20: So schaut's aus. Und in 3 Wochen sind Sommerferien in Bayern. Aber 13 Bundesländer, also fast alle anderen, haben dieses Wochenende schon Ferien. Und es wird voll auf unsere Straßen. 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Oh, dann haben wir noch eine Meldung von der A6 Heilbronn Richtung Nürnberg. Da ist gerade ein Unfall passiert zwischen Ansbach und Lichtenau. Peter, du bist vor Ort.
21: An der Baustelle ist ein LKW die Böschung hochgefahren, ist beladen mit Autos. Ich nehme an, die Bergung wird bestimmt bis zum Mittag dauern.
16: Oi.
21: Der LKW ist bestimmt 10 Meter, 15 Meter hoch in die Böschung rein.
20: Boah, okay, danke dir fürs Melden. Dann habe ich nur 5 Kilometer Stau auf der A96 München Richtung Lindau. Zwischen Mindelheim und Erkheim braucht sie aktuell eine Dreiviertelstunde länger. Und geblitzt wird auf der B12 in Simbach in Niederbayern und in Nürnberg auf der Schopenhauer Straße. Sorry, gute Fahrt.
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19: Guten Morgen.
16: So, und jetzt erstmal ein anständiger Millennium-Hit.
20: Nice. Hat wer Bock auf Ramazzotti?
16: Immer.
20: Eros Ramazzotti. Nice, come flashback.
16: Und zum ersten Kaffee. Ganz viele aktuelle Songs.
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0: Freitagsstimmung geht gar nicht. Meghan Trainor zum Wachwerden auf Antenne Bayern. So jetzt ganz kurz aufbrezeln im Bad. Ihr wollt in der Schule ja gleich was hermachen. 6.42 Uhr. Guten Morgen.
1: Guten Morgen. Ja, ein mega schönes Juli-Wochenende steht an mit ganz viel Sonne und mit ganz vielen Open-Air-Konzerten. Die Fürther Innenstadt in Mittelfranken zum Beispiel, die verwandelt sich ab heute in so eine riesen Open-Air-Bühne. Da ist alles an Musik dabei. Rock, Elektro, Hip-Hop oder auch Schlagermusik. In Regensburg zum Beispiel, da ist auch ganz schön was los. Da ist morgen nämlich Vincent Weiss am Start. Um 19 Uhr geht's los und dabei echt noch warm ziehen. Und auch in Oberfranken, da wird's ein besonderes Wochenende. Lucky, du freust dich schon, ne?
0: Ich sage nur ring ding ding ding ding ding ding ding ding ding ding. Roberto ist ein waschechter fränkischer Italiener, ein Barbarese quasi. Was passiert morgen in Bayreuth? Erzähl.
2: Wir sind der größte Vespa-Club Deutschlands mit über 300 Mitgliedern und wir veranstalten am Wochenende ein Bomben-Vespa-Treffen für die ganze Familie und für natürlich für Vespisti.
3: Vespisti? Nennt man so Vespa-Fans, kann das sein?
0: Vespisti? Ja.
3: Die Vespisti, ja. Das habe ich auch noch nicht
2: gehört. Wie der Ferraristi ist es der Vespisti.
0: Also, ihr macht mit Sicherheit einen riesen Corso durch die Stadt, oder?
2: Der Corso wird um 15 Uhr starten, richtig.
0: Italienisches Blech und Dolce Vita in Bayreuth. Es gibt ja so einen Spruch, den kennst du sicher. Als Vespa-Fahrer bist du grundsätzlich schon mal geiler als der Rest der Welt. Stimmt das?
2: Absolut, kann ich nur bestätigen.
3: Sehr spannend.
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0: Perfekt zur Einstimmung auf ein mega Sommerwochenende bei uns. Alex Warren, 6.49 Uhr. Ja, zwischen Frühstück und Schulbus wird gerade geklickt ohne Ende. Das ist echt stark, wie ihr auf antenne.de votet. Wahnsinn.
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0: Und alle Schulen bei uns in Bayern, egal ob das jetzt große sind oder kleinere, haben dieselbe Chance.
2: Ja, es kommt einfach darauf an, wie gut ihr euch connectet und wie viel Leute für euch mitvoten. Eine super Strategie hat anscheinend die staatliche Realschule in Neustadt bei Coburg in Oberfranken. Ihr seid gerade ganz, ganz vorne mit dabei. Sabine Hofrichter ist die Schulleitung. Was hat euch denn so weit gebracht?
3: Bei uns sind die Plakate ausgedruckt, die Links geteilt. Dann habe ich einen Elternbrief und einen Schülerbrief rausgeschickt. Und unser Oberbürgermeister, der hat sich gemeldet und hat versprochen, dass auch er uns unterstützt.
0: Also das ganze Gemeindeamt bei euch macht auch mit.
3: Jo, super. Genau.
0: Und drückst du und die ganze Lehrerschaft ausnahmsweise auch mal ein Auge zu, wenn die Kids während des Unterrichts unter der Bank voten?
3: Ich kann mir schon vorstellen, dass der ein oder andere Kollege

0: In der Euphorie da mitmacht, natürlich.
1: Eigentlich war doch schon längst Notenschluss, oder?
0: Noch nicht ganz, aber ja, es gibt Dinge, die sind manchmal auch wichtig im Leben. So wie zum Beispiel ein Konzert auf dem Pausenhof.
2: Also das klingt für mich nach Freifahrtschein, oder? Ihr habt das alle gehört, also nutzt es bitte schamlos aus.
1: Sabine Hofrichter, eine Ehrenfrau.
3: Aber hallo. Wir freuen uns auf euch unter antenne.de und gleich um kurz nach 7 hört ihr, welche drei Schulen gerade vorne liegen.
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11: Herzlich willkommen, liebe Touristen. Antenne Bayern um 7 Uhr. Ihr wisst, der Freistaat ist immer eine Reise wert, besonders das Wetter mit Selvi.
12: Schönen guten Morgen. Ja, und ein Hochdruckgebiet, das sorgt gerade dafür, dass die Sonne ungestört scheinen kann. Dadurch wird die Luft natürlich von Tag zu Tag immer wärmer, bis es ebenso richtig heiß wird. Und für die Landwirte heißt es natürlich auch, dass die Böden jetzt Tag für Tag immer trockener werden. Es bleibt jetzt so bis nächste Woche, nämlich sonnig und heiß. Am wärmsten heute unter anderem in Regensburg, in der Oberpfalz und auch in Kitzingen unter Franken. Bei bis zu 32 Grad, morgen dann bis zu 34 Grad drinnen.
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11: Nach der Amok-Tat am Gymnasium in Schongau fragen sich heute viele, wie sind unsere bayerischen Schulen überhaupt auf solche Vorfälle vorbereitet? Juliette Marischka.
14: Ja, wir haben mal beim Kultusministerium nachgefragt und da hat man uns gesagt, alle staatlichen Schulen in Bayern verfügen über ein Sicherheitskonzept und ein Krisenteam und die Schulen sind dafür verantwortlich, dass diese Pläne mindestens einmal im Jahr aktualisiert werden. Da geht es dann zum Beispiel darum, wie verbarrikadiert man am besten die Türen oder wie sichert man große Fensterfronten. Viele Schulen haben dazu regelmäßig auch die Polizei vor Ort, um mit ihr die Konzepte durchzugehen oder auch zu üben. Ob das jetzt alle anderen Schulen auch so machen, hoffentlich kann ich nur sagen, wir haben leider auch schon von Fällen gehört, wo das nicht so gut klappt. Also da gibt es sicher hier und da noch Verbesserungsmöglichkeiten.
11: Oh, dann macht's mal.
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14: Volkswagen zieht die Sparschraube weiter an und reduziert seine Modellpalette deutlich. Bis zu der Hälfte der Modelle und drei Viertel der Sonderausstattungsmöglichkeiten sollen wegfallen. Auch Werksschließungen und ein möglicher weiterer Stellenabbau stehen im Raum. Entschieden ist dazu aber noch nichts. Die IG Metall spricht von Brutalo-Plänen und kündigt heftigen Widerstand an. Der Bodensee führt so wenig Wasser wie selten. Das spüren auch wir in Bayern rund um Lindau. Bayern-Reporter Sascha Roos in Schwaben. Wie ist denn dort die aktuelle Situation?
15: In Lindau liegt der Wasserstand aktuell bei 328 Zentimetern und damit 22 Zentimeter unter dem Durchschnitt. Normalerweise hat der See zu dieser Jahreszeit wegen des Schmelzwassers aus den Alpen eher Hochwasser. Die aktuelle Lage sieht anders aus. Flachwasserbereiche sind sichtbar und Fahrgastschiffe müssen einzelne Anlegestellen meiden. Noch ist der Schiffsverkehr rund um Lindau weitgehend gesichert. Noch.
14: Nach dem tagelangen Ausfall wegen der großen Hitze sollen die Straßenbahnen in Nürnberg ab heute wieder fast komplett rollen. Das hat der Betreiber VAG angekündigt. Eine weitere Strecke soll dann morgen noch folgen. Ab Mitte nächster Woche sollen dann alles wieder fahrplanmäßig laufen. Die extreme Hitze Ende Juni hatte das Netz lahmgelegt, weil die Schienen verschmutzt waren. Und das trendet gerade online. Die Wutrede einer Schülerin bei einer Abi-Feier an einem Gymnasium in Schwerin. Eigentlich ja ein festlicher Anlass, aber zum Feiern war da nicht wirklich ein Grund, denn etwa jeder dritte Schüler an dieser Schule ist durchs Abi gerasselt. Und die Schülerin fragt sich da vor versammelter Mannschaft, ob wirklich alle nur zu blöd dafür waren oder ob das vielleicht andere Gründe haben könnte. Und dann ledert sie so richtig ab. Viele Lehrer würden ihre eigenen Probleme an den Schülern auslassen, andere würden seit 20 Jahren die gleichen alten Übungsblätter austeilen, so nach dem Motto, das haben wir schon immer so gemacht, und überhaupt sei die Prüfungsvorbereitung einfach schlecht gewesen. Anscheinend hat sie dabei einen Nerv getroffen. Die Vorwürfe werden jetzt tatsächlich geprüft und es gab großen Applaus, zumindest unter den Schülern und Eltern.
11: Ich habe meine schlechten Noten früher immer auf den Füller geschoben.
3: Hey, aber stark von dem Mädel, hey.
11: Ja, ja, die hat da keine so schönen Worte benutzt.
12: Ja, powerful. Ja, aber sie hat immer, das bewirkt.
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3: Ja, nicht immer, aber danke dir. 3 Wochen dauert es noch, bis wir in Bayern Sommerferien haben. Aber in 13 Bundesländern geht es dieses Wochenende schon los und deswegen wird es voll werden auf unsere Straßen nicht starten. Also, wir starten dieses Wochenende die Sommerflugsaison mit dem Antenne Bayern und ADAC Verkehrsflieger und sein eierfliegendes Auto über die Straßen mit schnellste Stauinfos und beste Ausweichrouten und dann kämmt ihr auch stressfrei durch. Dann noch eine Meldung von der A6 Heilbronn Richtung Nürnberg. Zwischen Ansbach und Lichtenau ist ein Lastwagen die Böschung hochgefahren. Der hat Autos dabei gehabt. Die rechte Spur ist aktuell blockiert. Er steht 10 bis 15 Meter weit drin. Der wird jetzt dann gleich geborgen werden. Dann noch eine Meldung 0800 994 9000. Servus.
4: Ja, guten Morgen, Basti, Brummifahrer Michi. Unbedingt aufpassen auf der A96, Lindau Richtung München. Kurz nach der Auffahrt Bad Wörishof nochmal Gefahr durch große Reifenteile vom LKW. Aber auf beiden Spuren verteilt. Unbedingt aufpassen, dass nichts passiert.
3: Danke dir fürs Melden, Michi. Ein Blitz, der den Kist in Unterfranken in der Hauptstraße und in der Amagasaki-Allee in Augsburg. Gute Fahrt.
11: Weißt du, was du gerade gesagt hast?
3: Was?
11: Wir sind euer fliegendes Auto.

0: Ja, es war jetzt vielleicht nicht meine Sternstunde. Du hast mich rausgebracht mit deinem Kompliment.
1: Ja, ja, ja, ja. Immer sind die anderen schuld.
2: Nein, ich bin nervös geworden.
0: Ich war ganz verlegen, Mensch.
2: Ja,
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2: Guten Morgen.
1: Und demnächst Millennium wird.
0: 90er Flashback von Lenny Kravitz, Fly Away.
1: Und am Wochenende in den Clubs. Aber jetzt schon bei uns. Baby Rexha.

0: Jahrhundertballade von der Frau, die ja nicht mehr so aussieht wie noch vor 3 Jahren, Adele. Also an der hat der Jurek richtig verdient, glaube ich, die letzte Zeit. 7.30 Uhr. 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
2: Denn es ist wirklich ein Fiebertraum. Da steht dann auf einmal einfach ein Star in deinem Pausenhof und macht ein Konzert. Das hätte ich mir echt mal zu meiner Schulzeit gewünscht. Ja. Und man merkt, ihr haut nochmal alles raus, bevor am Montag feststeht, wer der erste Schulhof-Gig wird. Man kann das Song, es

0: Also, welche Schulen die Nase beim Voting aktuell vorne haben? Immer um kurz nach 7 Uhr im Vergleich. 7.14 Uhr. Der momentane Stand. Und der kann sich immer noch jederzeit ändern. Auf Platz 3 die Nardini-Realschule Mallersdorf-Pfaffenberg in Niederbayern.
1: Der zweite Platz kommt aus Unterfranken. Die Walter-Rathenau-Realschule in Schweinfurt.
0: Und auf Platz 1 im Moment Oberfranken. Die staatliche Realschule in Neustadt bei Coburg. Aber die Konkurrenz schläft nicht und die ersten Plätze können ganz schnell switchen. 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

0: 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Guten Morgen. Grüße jetzt erstmal in die Schulbusse. In genau 3 Wochen ist der letzte Schultag bei uns, also Endspurt.
1: Ihr ja, so schaut's aus. In 13 Bundesländer geht's aber dieses Wochenende schon los und deswegen wird's voll werden auf unsere Straßen. 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
0: Bonnie Tyler, eine der größten Rock-Ikonen ever, hat geschafft, was nur wenige schaffen. Ihre Musik verbindet Generationen. Mit 75

0: ist sie jetzt leider gestorben. Jeder kennt The Best von Tina Turner, gell? Mhm. Mega Hit, ja? Aber ja, wusstet ihr, dass eine... Das ist eine Coverversion.
1: Was?
0: Tina Turner hat das nachgesungen.
1: Hä?
0: Im Original 8 Monate vorher von Bonnie Tyler rausgebracht. Das ist Bonnie Tyler.
1: Ja, Wahnsinn.
0: Ja? Ja, die hat eine Röhre.
1: Ja.
0: Ja, ihr größter Erfolg war ja Total Eclipse of the Heart. Hat mehrere Revivals erlebt in den letzten Jahren, bei Sonnenfinsternissen zum Beispiel. Ja, das englische Wort dafür ist ja Eclipse. Der Song ist sogar mal in einem Film aufgetaucht. Danach haben ihn Millionen bei TikTok nachgesungen. Und als vor ein paar Wochen bekannt wurde, dass Bonnie Tyler schwer krank ist, hat er auch nochmal einen Push bekommen. Bonnie, danke für dieses Meisterwerk.

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11: Hallo, guten Morgen. Ja, Sommerfeeling pur das ganze Wochenende lang. Höchsttemperaturen heute 26 Grad in Oberfranken und bis zu 32 in Unterfranken und auch in Regensburg. Und Hotspot, die nächsten Tage sind auf jeden Fall unsere bayerischen Seen und Freiwillen.

0: Wieder. Abkühlung gibt es dann zum Beispiel am kleinen Brombachsee in Mittelfranken mit einer Wassertemperatur von rund 23 Grad. Also da geht was. Morgen und auch am Sonntag, da wird es dann auch wieder sehr, sehr sommerlich und heiß. Das geht so die ganze Woche, nächste Woche weiter. Und das Wochenende dann bei bis zu 34 Grad.
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2: Die Klimaaktivisten von Fridays for Future gehen heute mal wieder bundesweit auf die Straße. Auch bei uns sind mehrere Veranstaltungen geplant, schildert Marischka.
3: Ja, ihr Protest richtet sich vor allem gegen Bundeswirtschaftsministerin Reiche. Die würde lieber die fossile Gasindustrie schützen, statt die Klimaziele konsequent umzusetzen. In Landshut wollen die Klimaaktivisten deshalb erstmal vor dem Rathaus Druck machen und danach ziehen sie mit einer Demo durch die Stadt. Und auch in Regensburg, München, in Schweinfurt oder in Würzburg sind Protestveranstaltungen von Fridays for Future geplant.
2: Ja, protestieren ist okay, aber bitte, bitte nicht festkleben. Danke.
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3: Der Bundestag hat strengere Regeln für E-Scooter beschlossen. Damit soll es bei Unfällen leichter für die Opfer werden, eine Entschädigung zu bekommen. Weil die Fahrer von solchen Mietscootern oft nur schwer greifbar sind, soll die Haftung bei Unfällen künftig verschuldensunabhängig sein. Sprich, der Betreiber der Leihscooter muss für die Kosten aufkommen, wenn es nicht gelingt, den eigentlichen Unfallverursacher aufzutreiben. Heute will der Bundestag außerdem die umstrittene Krankenkassenreform absegnen. Damit sollen die Ausgaben für Praxen und Kliniken zum Beispiel gesenkt werden. Ärzte befürchten allerdings, dass sich dadurch die Versorgung der Patienten verschlechtern wird. Die einen fahren zum Flughafen, um in den Urlaub zu fliegen, die anderen, um sich eine Ausbildung klarzumachen. Bayern-Reporter Leon Stojanovic in Oberbayern. Am Münchner Flughafen startet wieder die Berufsfit.
4: Über 160 Ausbildungs- und Studienangebote präsentieren sich heute und morgen hier im MAC-Forum. Vertreten sind unter anderem Siemens, die Therme Erding, das Raumfahrtunternehmen MTU Aero Engines und natürlich ja, der Flughafen selbst. Damit die Jobsucher auch eine kleine Vorauswahl treffen können, was sie später machen wollen, hat die Messe auch extra eine eigene App rausgebracht.
3: Frankreich steht im Halbfinale der Fußball-WM. In Boston gewannen die Franzosen ihr Viertelfinale mit 2:0 gegen Marokko. Mbappé traf in der 60. und Dembélé legte in der 66. Minute nach. Im Halbfinale wartet auf Frankreich der Sieger aus dem Spiel Spanien gegen Belgien. Die beiden treffen heute Abend aufeinander. Anpfiff ist um 21 Uhr. Und das trendet gerade online, passt zu der Meldung. Bilder von einem völlig verschwitzten Bastian Schweinsteiger, der mit hochrotem Kopf das WM-Viertelfinalspiel Frankreich gegen Marokko kommentiert. Auf Instagram haben das gemeine Kollegen jetzt gepostet, damit wir auch alles sehen können. Auf dem Weg zum Stadion war Schweini nämlich offenbar in einem Megastau stecken geblieben und hat auch seinen Einsatz verpasst. Weil er mit dem Auto gar nicht mehr weiterkam, ist er dann ausgestiegen und einfach die letzten Kilometer zum Stadion gerannt. Es gibt ein paar böse Kommentare dazu und die schreiben, da habe er mehr Einsatz gezeigt als die deutsche Nationalmannschaft bei der WM.
2: Aber habt ihr das gesehen?
4: Ja.
2: Also
4: ja.
2: Wie er da saß mit der knallroten Tomate auf dem Hals. Also im ersten Moment habe ich gedacht, da sitzt Uli Hoeneß.
5: Er hat sich ja für die Trinkpause stark gemacht, gell?
2: Ja. Stimmt schon. 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
5: So schaut's aus und aktuell haben wir auf der A6 Nürnberg Richtung Pilsen einen LKW. Höhe Ambergost hat der Öl verloren, die rechte Spur ist blockiert. Dann steht auf der A70 Schweinfurt-Werneck Richtung Bamberg ein kaputtes Auto in der Ausfahrt Schonungen und auf der A93 Rosenheim Richtung Kiefersfelden zwischen Brandenburg und Oberaudorf liegt eine Pylone auf der Straße. 0800 994 9000, guten Morgen, wer ist denn dran?
6: Guten Morgen, da ist der Holger an diesem wunderschönen sonnigen Freitag. Ein Blitzer in Aschaffenburg in Fahrtrichtung Klein-Ostheim an der üblichen Stelle an der Tankstelle.
5: Danke dir fürs Melden. In Furt in Niederbayern wird geblitzt in der Attenhauser Straße und auf der A93 bei Kirchendämm in Reut. Und der Kenner sagt, der Kirchherr Demarat wird auch geblitzt. Gute Fahrt.
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0: Hallo Morgen.
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2: gehört. 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
5: Ja, und Mainzka Flashback.
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7: Flashback.
2: 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Und jetzt der Schrei des Sommers. 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

0: eine Runde Line Dance zum Start ins Wochenende. Antenne Bayern, ja?
1: Ja.
0: Was? Also, du musst es auch mal machen, gell?
1: Ja, aber ich finde ehrlich gesagt den Song einfach mega, oder? Der ist doch super.
0: Aber Line Dance ist ja wohl, also ich habe gedacht, ich breche ab. Das wäre schlimmer als auf dem Exerzierplatz. Leute, es ist 7.42 Uhr. Die Erdkunde-Checker wissen es, die Donau endet im Schwarzen Meer und fließt durch 10 Länder. Einer will das wohl selber überprüfen. Anders kann ich mir nicht erklären, warum sich das antut. Josef Hess schwimmt 3000 Kilometer. Und wir begleiten ihn. Heute früh hat er für uns kurz bei Regensburg gestoppt.
2: Ah, hallo, schönen guten Morgen.
0: Hi. Sag mal, du hängst jetzt gerade wieder am Begleitkajak, oder?
2: Ganz genau. Eben kurz Bescheid, dann nehme ich einen Ohrenstöpsel raus, habe ich ja drin so für Kälteschutz. Und dann kann es losgehen. Deswegen, ich freue mich, dass ihr anruft.
0: Was macht seine Haut? Wie schrumpelig sind die Finger?
2: Bei den Fingern geht es wirklich ganz gut. Das Problem ist die ganzen Stellen mit dem Neopren. Also ich mache ja 40.000 Armzüge so am Tag. Mhm. Und die ersten offenen Hautstellen, die bilden sich schon so langsam auf den Schultern. Wir versuchen natürlich so gut wie es geht, Wundpflege zu machen. Ja. Mal gucken, ob es uns gelingt.
0: Also jeden Abend 5 Tuben Bepanthen-Creme, oder wie?
2: Ganz genau. Manche Stellen kriegen Voltaren, andere dann Bepanthen. Also es ist, ich dufte, wenn ich ins Bett falle.
0: Sag mal, wie motivierst du dich? Ganz viele haben angerufen, haben gesagt, der spinnt doch, das hält ja doch nie aus.
2: Ja, das ist natürlich eine ganz große Kopfsache ist das. Und ich muss dir sagen, hier in der Region, wir werden mit Gastfreundschaft, werden wir überschüttet. Also sowohl von der Wasserwacht, die uns immer empfängt und einen Grill anschmeißt. Heute Morgen stand ein Brotkorb vor unserer Tür, ohne dass jemand was gesagt hat. Richtig toll einfach.
0: Ja, ein leerer Bauch krault nicht gerne. Aber so ist es bei uns in Bayern. Zusammenhalt, nicht nur an Land, auch im Wasser.
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0: Richtung Wochenende, 7.48 Uhr. Guten Morgen.
1: Guten Morgen. Ja, Sommersonne und Brasilien-Feeling heute in Oberfranken. In Coburg startet nämlich das Samba-Festival. Also die Innenstadt, die ist voll. Musik, bunte Kostüme, tausende Besucher natürlich. Und Ex-Bayern-Star Giovane Elva, der hat sogar gesagt, das fühlt sich fast schon so wie in Brasilien an. Und der muss das ja wissen.
2: Ja.
1: Und lasst euch dieses Wochenende noch unbedingt die Kirschen schmecken. Es ist ja wieder die Zeit. Die Ernte fällt dieses Jahr auch sehr, sehr gut aus. Liegt unter anderem auch an den warmen Temperaturen vom Frühling. Und wer keinen Baum im Garten hat, der holt sich einfach diese leckeren fränkischen Kirschen im Supermarkt.
0: Oh ja, die werden gerade wieder ein bisschen günstiger, gell?
3: Ich habe gehört, da gibt es ein fette Party.
0: Richtig gehört. Die Antenne Bayern Schulhof-Gigs sind wieder da.
2: Ja, ich muss sagen, ich habe mich damals ja echt gefreut, als ich aus der Schule raus war, gell? Aber ich wünsche es mir jetzt fast ein bisschen zurück. Ich bin etwas neidisch.
0: Ja.
2: Eure Lieblingsstars live im Pausenhof. Also wie geil ist das eigentlich?
0: Jeder Klick auf antenne.de zählt. Grüße an alle, die jetzt schon wieder dran sitzen. Vernetzt euch. Gebt den Eltern Bescheid, den Freunden und vor allem die besten Lehrer erkennt ihr daran, dass auch die mitwohnen.
2: Ja, und wie sie dann abgeben, also die abgehen. Das ist ein Bild für Götter, wenn der Mathelehrer, der Herr Dr. Knollmüller, auf einmal versucht, sich im Takt mitzubewegen.
0: Ja, gerne jetzt schon zum BTS. Ja. Aktuell eine der erfolgreichsten Bands der Welt. Am Wochenende machen sie die Allianz Arena in der Landeshauptstadt gleich zweimal voll. Beide Konzerte ausverkauft. Seit Monaten das Warm-up, aber jetzt schon für alle auf Antenne Bayern. Wow.

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8: Ja. Und da wundern sich die Bayern. Das ist ein Wetter. Das werden Temperaturen an Tele Bayern um 8. Selvi.
9: So ist es. Ja, es steht ein 34 Grad Wochenende vor der Tür. Jetzt haben wir gerade noch 16 in Herbstadt Unterfranken und auch in Kohlberg Oberpfalz. Kloster Lechfeld Schwaben 17. Aber es wird sehr, sehr heiß. Und denkt auch bitte hier heute und auch am Wochenende unbedingt dran, nicht nur das Gesicht mit Sonnencreme einzuschmieren, auch die Schultern. Wir haben jetzt am Wochenende einen UV-Index größtenteils von 8. Im Oberallgäu sind da auch mal 9 möglich. Und heute vor allem am kräftigsten so zwischen 11 und 15 Uhr.
8: Basti, komm her.
10: Ich hab
8: ihn gehört,
10: ja.
8: Ein bisschen Babycreme, der Sonnenschutzfaktor ist 100.
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8: Wenn wir genau wissen wollen, wie sich das Leben hier bei uns in Bayern verändert, dann brauchen wir Statistiken. Und diese Statistiken brauchen Zahlen. Und damit wir das alles auch kapieren, gibt es eine für Mariska.
12: Ja, dafür gibt es den Mikrozensus, also die kleine Volkszählung. Dafür werden insgesamt 130.000 Bürger befragt. Diese Fragebögen sind bereits Anfang des Jahres rausgegangen. Aber leider hat bisher nur die Hälfte der Menschen bis jetzt geantwortet. Und deshalb erinnert das Landesamt für Statistik in Fürth nochmal daran, dass die Teilnahme verpflichtend ist. Ist ja auch wichtig, denn nur mit diesen Zahlen können zum Beispiel Kinderbetreuungsplätze geplant werden oder auch Unterstützungsangebote für Rentner und alles, was der Staat halt sonst noch so an Maßnahmen plant. Aber keine Sorge, die Antworten aus dem Mikrozensus sind natürlich anonym, da wird niemand erkannt.
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12: Der Bundestag hat den Weg für neue Gaskraftwerke freigemacht. Um unsere Stromversorgung sicherzustellen, sollen neue flexible Gaskraftwerke gebaut werden. Flexibel, weil sie später auch mit Wasserstoff betrieben werden können. Auch Standorte in Bayern sind da im Gespräch. Heute will der Bundestag außerdem die umstrittene Krankenkassenreform auf den Weg bringen. Damit die Beiträge nicht weiter steigen, sollen die Ausgaben für Praxen und Kliniken zum Beispiel gekürzt werden. Ärzte befürchten allerdings, dass dann die Versorgung der Patienten schlechter wird. Die Klimaaktivisten von Fridays for Future gehen heute bundesweit auf die Straßen. Auch in Würzburg, Schweinfurt, München und Regensburg sind mehrere Veranstaltungen geplant. Bayern-Reporterin Tanja Hucker in Niederbayern.
13: Auch in Landshut fordern die Klimaaktivisten das Aus von fossilem Gas. Das machen sie ab 16 Uhr vom Rathaus. Hier wollen sie mit 2 Personen aus dem Publikum symbolisch Bundeskanzler Merz und Wirtschaftsministerin Reiche ein schlechtes Zeugnis überreichen. Danach gibt es einen Demonstrationszug durch die Stadt bis zur Martinskirche.
12: In der Oberpfalz haben 2 Zwölfjährige nach einem Unfall vorbildlich gehandelt. Ein 74-jähriger Rollerfahrer kam bei Furt im Wald von der Straße ab und stürzte einen Abhang hinunter. Während eine Ersthelferin den Mann versorgte, zogen die Kinder Warnwesten an, sicherten die Stelle und lotsen dann auch die Feuerwehr zu dem Verletzten hin. Sie selbst sind bei der Jugendfeuerwehr, deshalb wussten sie, was zu tun ist. Der Rollerfahrer wurde mit einem Rettungshubschrauber ins Krankenhaus gebracht. Und das trendet gerade online. Vielleicht ein kleiner Anreiz, um mal wieder Lotto zu spielen für all diejenigen, die das sonst nicht tun. Hier in Bayern hat sich das im ersten Halbjahr nämlich schon so richtig gelohnt. Insgesamt sind 314 Millionen Euro in Bayern gewonnen worden. Den Vogel abgeschossen hat ein Familienvater aus Schwaben. Der darf sich jetzt 44-facher Millionär nennen. Boah. Und wer zu Hause noch irgendwo einen zerknüllten Lottoschein rumliegen hat, lieber nochmal draufschauen, denn offenbar sind 2 Millionen Gewinne noch nicht abgeholt worden.
8: Also ich kann diese Millionengewinne gerne für euch abholen. Ich muss am Wochenende nämlich sowieso mal volltanken. Nee.
6: Kannst Schnabel was abgeben dann?
8: Ja, jeder kriegt eine Leberkäse-Semmel.
6: Sehr gut.
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6: So schaut's aus.
8: So wie Basti, das fliegende Auge ist wieder unterwegs.
6: Ja, auf alle Fälle. Also 3 Wochen dauert es noch, bis wir in Bayern Sommerferien haben. Aber in 13 Bundesländern geht's dieses Wochenende schon los. Und deswegen wird's voll werden auf unsere Straßen. Also sagen wir starten an diesem Wochenende die Sommerflugsaison mit dem Antenne Bayern und ADAC Verkehrsflieger. Und Sandan, wie der Leike schon gesagt hat, ein fliegendes Auto über Bayern Straßen.
8: Auge!
6: Habe ich Auto schon wieder gesagt?
8: Ja!
6: Mein Gott! Mein Gott! Und haben schnelle Stauinfos und Ausweichrouten für euch am Start. Meine Güte, was ist denn heute los? Auf der A6 Nürnberg Richtung Pilsen hat ein LKW Höhe Amberg Ost Öl verloren. Die rechte Spur ist da dicht. Und dann steht auf der A70 Schweinfurt-Wenneck Richtung Bamberg in der Ausfahrt Schonungen ein kaputtes Auto. Frank, was ist los bei dir?
10: Auf der B300 von Boos Richtung Babenhausen rennt ein Schaf in der Ortschaft rum und attackiert Fahrzeuge.
6: Schaf attackiert? Oh, was ist denn halt los? Geblitzt werden in Unterfranken in Marolz-Weisach auf der B279 und auf der B16 bei Weihering. Gute Fahrt.
8: Sag mal, was ist das für ein Land? Da fliegen Autos, da attackieren Schafe, die Karren. Es ist ein Wahnsinn.
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8: Eine runde Wochenendstimmung mit den Millennium-Hits.
6: Oh, nice. Und der 90er Flashback. Safe tonight.
8: Ja, fast getroffen.
6: Das war richtig gut.
8: Und viel Musik bei der Arbeit mit den aktuellen Songs.
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0: Viel Musik auch zum Ende der Arbeitswoche. Die nächsten drei Hits kommen gleich von Taylor Swift, 21 Pilots und Eagle Eye Cherry, 8.11 Uhr. Einer, der sich in nächster Zeit keine Gedanken um sein Outfit macht, Josef Hess. Der trägt 2 Monate lang einen Neoprenanzug, weil... Ja, weil natürlich die komplette Donau schwimmt, bis zum Schwarzen Meer runter, 3000 Kilometer. Das sind mal schnell 60.000 Bahnen im Freibad, habe ich ausgerechnet. Josef, du bist noch am Anfang der Strecke. Hast doch garantiert auch mal einen Durchhänger.
1: Die gibt's natürlich. Man darf jetzt nicht sagen, ach du Schande, ich muss noch 2400 Kilometer kraulen, sondern man denkt eben, Mensch, es geht jetzt nach Regensburg. Regensburg sind 35 Kilometer. Zwischendrin haben sich 2, 3 Leute angekündigt, die uns irgendwie noch eine kalte Cola oder so mal in die Hand drücken wollen. Das ist so dieses greifbare Etappenziel, was man sich da runterbrechen muss. Und dann kommen wir auch mit einem Lächeln ins Wasser.
0: Ich kann mir vorstellen, am Abend fällst du todmüde in irgendein Bett. Gibt es dann noch Telefonate mit der Freundin, mit der Frau, mit den Kindern?
1: Ja, genau. Also diese Telefonate gibt es. Das sind auch die, die einen aufbauen. Der Gedanke, in 2 Monaten dann wieder zu Hause zu sein.
0: Jeden Tag kriegen wir Mails und Anrufe, die nach dir fragen und vor allem wissen wollen, was macht denn der Darm?
1: Ja, ich hatte ja auf dem Rhein und auf der Elbe hatte ich Magen-Darm so am Tag 3 und habe ja richtig auch an Gewicht verloren. Ich weiß nicht, ob es die Routine ist oder das klare Wasser. Ich hatte jetzt auf der Donau, toi toi toi, noch keinen Magen-Darm.
2: Ich sag mal so, der Scheiß passiert erst immer außerhalb vom Bayern anscheinend.
1: Ganz genau.
2: Hast du Scheiß gesagt?
1: Nein.
2: Oh Gott,
0: habe ich mich verhört. 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

0: 8.20 Uhr. Das Wildtierleben im Freistaat ist bekanntlich bunt. Ja. Antenne Bayern am Freitag. Wir haben seit ein paar Minuten ein Agro-Schaf.
1: Basti. Ja, und der Frank ist vor Ort.
2: Richtung Babenhausen, direkt im Ort Post drin. Mhm. Habe ich so mitbekommen, steht zwei Autos, eins mit Bombenlink. Und da hat ein Schaf das Auto attackiert. Und zwar hat das im Spiegelbild sich im Auto gesehen und ist immer auf das Auto dazugerannt. Ne? Und der Kollege hat da drinnen schon gewunken und gehupt. Aber ich konnte nicht anhalten, weil ich halt mit dem LKW unterwegs bin. Ne?
1: Ja.
2: Ich habe das so mitbekommen, da ist noch eine Frau stehen geblieben, denke, okay. Ich denke, was ist denn hier los? Ja.

0: vorstellen. Ja, Wahnsinn.
1: Also Geschichten gibt's ja.
2: Stell mir gerade vor, gibt's bei der Versicherung an, also den Kratzer hat mir hier ein Schaf reingemacht. Wie reagieren die da? Das glaubt ja doch kein Mensch so.

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15: 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Oh, das wird eine Nacht für alle Verliebten im Freistaat. Selvi.
16: Ja, so ist es. Es wird eine romantische, sternklare Nacht. Also ihr könnt auch schon die ersten Persiden am Himmel sehen. Ganz, ganz viele Sternschnuppen, die jetzt dann bis Mitte August unterwegs sind. Und es werden Woche für Woche mehr Grad. Und also tagsüber haben wir dann heute 26 Grad in Oberfranken und bis zu 32 sind es in Unterfranken und Regensburg und gerade in Bodenmeist-Niederbayern 15. Genauso in Kirchenlamitz in Oberfranken und Hallenwald. Allgäu 19. Morgen und am Sonntag geht's genauso super sonnig und heiß weiter bei bis zu 34 Grad.
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15: Nach der schrecklichen Amoktat am Gymnasium in Schongau fragen sich ganz viele, wie sind eigentlich unsere bayerischen Schulen auf solche Vorfälle vorbereitet? Juliette Marischka.
17: Ja, wir haben mal beim Kultusministerium nachgefragt und da hat man uns gesagt, alle staatlichen Schulen in Bayern verfügen über ein Sicherheitskonzept und ein Krisenteam und die Schulen sind dafür verantwortlich, dass diese Pläne mindestens einmal im Jahr aktualisiert werden. Da geht es dann zum Beispiel darum, wie verbarrikadiert man am besten die Türen oder wie sichert man große Fensterfronten. Viele Schulen haben dazu regelmäßig die Polizei vor Ort, um mit ihr dann die Konzepte durchzugehen und auch zu üben. Ob das jetzt alle anderen Schulen auch so machen? Hoffentlich.
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17: Bayern will der Gesundheitsreform der Bundesregierung im Bundesrat zustimmen, trotz aller Kritik. Ministerpräsident Söder spricht im ZDF heute Morgen von einem Beschluss schweren Herzens. Nach intensiven Beratungen habe man vor allem für die Krankenhäuser Verbesserungen erreicht. Mit der Gesundheitsreform soll die gesetzliche Krankenversicherung stabilisiert werden. Bundestag und Bundesrat danach sollen heute darüber abstimmen. Im Süden von Spanien, in der beliebten Urlaubsregion Andalusien, sind bei einem verheerenden Waldbrand mindestens 12 Menschen ums Leben gekommen. Einige Opfer wurden in ihren Autos gefunden. Mehr als 1000 Menschen mussten ihre Häuser verlassen. Ein Campingplatz wurde vorsorglich geräumt. Der Bürgermeister der betroffenen Gemeinde spricht von einem nie dagewesenen Ausmaß. Vermutlich hatte eine abgerissene Stromleitung das Feuer ausgelöst. Volkswagen steht vor einem harten Sparkurs. Nach der großen Aufsichtsratssitzung gestern sind aber noch viele Fragen offen. Zum Beispiel, ob und welche Werke geschlossen werden und wie viele Stellen abgebaut werden sollen. Laut Medien könnte das bis zu 4 Standorte betreffen und bis zu 120 Stellen. Sicher ist nur, in Zukunft soll es bei VW deutlich weniger Modelle und weniger Sonderausstattungen geben. Und das trendet gerade online. Ein Doppelgänger-Wettbewerb in Australien. Gesucht wurde da ein Lookalike für Cristiano Ronaldo. Und gewonnen hat ein sehr netter Herr, der also wirklich gar keine Ähnlichkeit mit Ronaldo hat. Und die Kommentare kriegen sich gar nicht mehr ein vor lauter Lachen. Der sieht aus wie Ronaldo aus dem All, schreibt da einer. Oder andere sagen, der soll doch auch mal beim Tom Cruise-Wettbewerb mitmachen. Vielleicht gewinnt er da auch. Du, aber immerhin hat er 1.000 Dollar gewonnen.
15: Naja, aber
17: man fragt sich, wie die anderen Kandidaten ausgeschaut haben.
15: Vielleicht haben die denn nur deshalb gewinnen lassen, weil er genauso heulen konnte wie Ronaldo, wer weiß.
18: Bodenlose Frechheit.
17: Also da hat er gelacht.
18: Bodenlose Frechheit.
15: Was, Ronaldo heult gerne mal,
18: ja,
15: Entschuldigung.
18: Ich war ein Arbeit-Hatzern, das ist ein
17: Ronny. Messi hat auch geweint.
18: Selvio und ich, wir sind Ronaldo-Fans. Also
15: ja. Okay. So, die einzige Frage, die ich dir jetzt stelle, lieber Azubi Basti, ja. Was macht das Agro-Schaf?
18: Ja, auf der B300 bei Boos in Richtung Babenhausen terrorisiert ein Schaf gerade die Autofahrer. Frank, du hast uns das gemeldet.
19: Kann ja richtig Schaden geben. Ne? Ich weiß nicht, ob das vielleicht ein Hammel war oder ein Bock, der eifersüchtig war. Keine Ahnung. Das ist halt, Bayern ist ja ein wunderschönes Bundesland. Ich liebe ja Bayern. Mhm. Aber dass die so scharf sind hier, Halleluja.
18: Das ist echt der Wahnsinn.
15: Ein Schaf.
18: Ich habe gerade auch schon mit der Polizei telefoniert und sie haben gesagt, sie kümmern sich drum. Die waren dankbar, dass ich Bescheid gemacht habe. Mhm. Auf der A7 Ulm Richtung Würzburg zwischen Langenau und Niederstotzingen ist auf der rechten Spur ein Unfall passiert und dann auf der A8 Salzburg Richtung München zwischen Rosenheim und dem Inntal-Dreieck liegt eine große Holzpaletten auf der Straße und geblitzt wird auf der A73 bei Fürth und Altenbuch-Erlbach in der Eibacher Straße. Gute Fahrt.
15: Also, ich kann mir vorstellen, dass es irgendwo in Bayern demnächst Lammkeule vom Grill geben wird.
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0: Maika Moser, Azubi Basti und diese Woche für Indra, Selvi.
1: Hallo, guten Morgen.
2: Eine Runde Entspannung mit einem Millennium-Held.
3: Und aus den 90ern, Michi und seine Mechaniker.
2: Ja. Auch so klingt schon mal der Groove.

0: und der Headbang für alle Antenne Bayern am Freitag. Mega. Heute Abend WM-Viertelfinale, Spanien gegen Belgien. Und schon jetzt steht er fest, der WM-Ausraster der Woche. Wollt ihr nochmal hören?
1: Ja, natürlich.
2: Unbedingt.
0: Es ist ein Traum, wenn ein Sportreporter die Fassung verliert. Runde Headbang für alle Antenne Bayern am Freitag. Mega. Heute Abend WM-Viertelfinale, Spanien gegen Belgien. Und schon jetzt steht er fest, der WM-Ausraster der Woche. Wollt ihr nochmal hören?
1: Ja, natürlich.
2: Unbedingt.
0: Es ist ein Traum, wenn ein Sportreporter...

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13: Guten Morgen, das Antenne Bayern-Wetter mit dem Start ins nächste heiße Sommerwochenende. Gut zu wissen, wir bleiben gewitterfrei. Bisschen Wind, harmlose Dekowolken und ganz viel Sonnenschein. Aktuell schon 18 Grad in Sontheim vor der Rhön, Munningen in Schwaben mit 19 Grad und 20 in Teunz in der Oberpfalz.
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13: Um 9 Uhr mit Juliette Marischka. Juliette, die Klimaaktivisten von Fridays for Future gehen heute wieder bundesweit auf die Straße. Auch bei uns in Bayern sind mehrere Veranstaltungen geplant.
14: Ja, und ihr Protest richtet sich vor allem gegen Bundeswirtschaftsministerin Reiche. Die würde lieber die fossile Gasindustrie schützen, statt die Klimaziele konsequent umzusetzen, sagen sie. Der Bundestag hat ja auch gerade erst den Weg für neue Gaskraftwerke freigemacht. In Landshut wollen die Klimaaktivisten deshalb erstmal vor dem Rathaus Druck machen und danach ziehen sie mit einer Demo durch die Stadt. Und auch in Regensburg, München, Schweinfurt oder in Würzburg sind Protestveranstaltungen von Fridays for Future geplant.
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14: Jetzt gleich stimmt der Bundestag über das umstrittene Sparpaket für Krankenkassen ab. Damit die Beiträge nicht steigen, sollen die Ausgaben für Praxen, Kliniken und Apotheken gekürzt werden. Und gesetzlich versicherte Patienten müssen zum Beispiel künftig mehr für ihre Medikamente zuzahlen. Die Opposition hatte noch versucht, diese Abstimmung heute mit einem Eilantrag vor Gericht zu verhindern, kam damit aber nicht durch. Tagelang fuhr gar keine Straßenbahn in Nürnberg, doch jetzt werden immer mehr Strecken und Bahnen wieder freigegeben. Die Verkehrsbetriebe kommen voran. Bayern-Reporterin Birgit Behringer in Mittelfranken.
15: Ab heute sind fast alle Straßenbahnen wieder am Start. Mitte nächster Woche sollen dann wirklich alle wieder fahren. Grund für die massiven Probleme war die Hitze Ende Juni. Das Bitumen, also die schwarze Masse zwischen den Schienen und dem Straßenasphalt, war geschmolzen. Vor allem hat die Masse dann auch die Räder der Straßenbahnen verklebt und sie mussten aufwendig gereinigt werden.
14: Ohne Handy kommen Fans des FC Bayern ab der neuen Bundesliga-Saison nicht mehr in die Allianz Arena. Der Rekordmeister stellt nämlich komplett auf digitale Tickets um. Die werden dann am Eingang gescannt. Ausgedruckte Tickets gehen dann nicht mehr. Und wer kein Handy hat, der solle sich an den Verein wenden, damit man nach einer individuellen Lösung suchen kann, heißt es. Der FC Bayern will so nachhaltiger werden, den Schwarzmarkt eindämmen und die Stadionsicherheit erhöhen. Und das trendet gerade online, die Wutrede einer Schülerin bei einer Abi-Feier an einem Gymnasium in Schwerin. Eigentlich ist es ja ein festlicher Anlass, aber es haben nicht alle feiern können, denn etwa jeder dritte Schüler an dieser Schule ist durchs Abi gerasselt. Und die Schülerin fragt sich da vor versammelter Mannschaft, ob wirklich alle einfach nur zu blöd dafür waren oder ob das vielleicht andere Gründe haben könnte. Und dann... ja, dann ledert sie richtig ab. Viele Lehrer würden ihre eigenen Probleme an den Schülern auslassen. Andere würden seit 20 Jahren die gleichen alten Übungsblätter austeilen, so nach dem Motto, das haben wir immer schon so gemacht.
16: Kenn ich.
14: Und überhaupt sei die Prüfungsvorbereitung einfach schlecht gewesen. Und auch wenn die Schülerin sich da für viele ein bisschen im Ton vergriffen hat, sie hat anscheinend einen Nerv getroffen. Und sie hat was bewirkt. Der Unterricht an der Schule soll jetzt doch nochmal genauer unter die Lupe genommen werden.
16: Ist sicher nicht verkehrt.
17: Nee. Also eine absolute Powerfrau, sowas müssen wir sie erst mal trauen.
16: Ja. Finde ich auch richtig stark.
17: Hallo. Ob das jetzt richtig war oder nicht, aber ja.
16: Wow. Wir wollen, dass ihr immer gut ankommt, das Antenne Bayern Verkehrszentrum. Mensch, Basti, gibt's was Neues vom Agro-Schaf?
17: Ja, das Schaf, das da auf der B300 die Autos terrorisiert. Die Polizei hat gesagt, sie haben es noch nicht gefunden. Also aktuell ist es nur auf der Flucht, wir geben später Bescheid. Okay. 3 Wochen dauert es noch, bis wir in Bayern Sommerferien haben. Aber in 13 Bundesländern geht dieses Wochenende schon los. Deswegen wird es voll auf unsere Straßen. 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Und da kämen sie auch stressfrei am Ziel an. Dann eine Meldung von der A6 Heilbronn Richtung Nürnberg. Zwischen Ansbach und Lichtenau laufen Bergungsarbeiten, dass die rechte Spur blockiert. Auf der A93 Holledau Richtung Regensburg zwischen Hausen und Saalhaupt ist die linke Spur blockiert. Da liegt ein Kantholz auf der Straße. Und haben wir Stau am mittleren Ring zwischen der Landshuter Allee und der Hansastraße. Braucht sie aktuell eine Dreiviertelstunde länger. Und geblitzt wird auf der B2 bei Augsburg, auf der B300 bei Boos und in Würzburg am Zinkelsweg. Gute Fahrt.
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16: Yippie, Freitag, ab geht's mit den Millennium Hits. Sunrise Avenue für die 90er Hasen, die Backstreet Boys. Yeah. Yeah. Woohoo. Hey. Flashbacks für euch und die aktuellen mit Kameras.
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dieses Jahr ein paar Tourstops in Deutschland. Nächste Woche quasi Warm-up in Las Vegas. Die Backstreet Boys sind da im The Sphere am Start. Diese riesige Kugel mit über 1 Million LED-Panels drin. Das ist so ein richtig krasses Teil. Und ganz viele Millennials am Mitsingen. Everybody für euch hier auf Antenne Bayern. Gleich noch Blonde Pop Power von Sia und ganz frischer Sounds. Mr. Tattoo. 90% deines Körpers sind quasi Kunstfläche. Mr. Know-It-All. Teddy Swims für euren Freitag-Arbeitsvormittag.

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5: Schönen Freitagvormittag, 9:30 Uhr, das Antenne Bayern Verkehrszentrum. Wir wollen, dass ihr immer gut ankommt mit Markus Lukas.
4: Servus, und wir starten auf der A3 Passau-Nürnberg. Zwischen dem Kreuz Regensburg und Sinzing. Hier sind beide Fahrtrichtungen wieder gesperrt. Hier muss nämlich ein Kabel repariert werden, das quer über die Fahrbahn geht. Gleich soll es aber wieder weitergehen. Dann haben wir die Bergungsarbeiten auf der A6 Heilbronn Richtung Nürnberg zwischen Ansbach und Lichtenau. Hier ist ja heute Nacht ein LKW verunglückt. Im Moment 6 Kilometer Stau. Hier 22 Minuten braucht ihr länger, sagt unsere Antenne Bayern Echtzeitmessung. Dann haben wir den Unfall auf der A9 Berlin Richtung Nürnberg zwischen Lauf und Nürnberg-Fischbach. Passt bitte auf, die Unfallstelle ist hier noch nicht gesichert und außerdem liegen hier auch mehrere Plastikteile auf der mittleren Spur. Und bei uns in Bayern dauert es ja noch ein bisschen zu den Sommerferien, aber in 13 Bundesländern ist es schon soweit und rummelt es wieder voll, auch auf unseren Autobahnen. Und wir starten mit dem Antenne Bayern und ADAC Verkehrsflieger. Wir beobachten Bayerns Straßen für euch von oben aus dem Cockpit und sagen euch die schnellsten Routen, damit ihr möglichst staufrei ans Ziel kommt. Die neuesten Blitzer bayernweit nur bei uns. Klaus.
6: Auf der A73 Fangschnellweg Richtung Nürnberg in Erlangen. Mitte Ausfahrt an bekannter Stelle.
4: Danke dir fürs Melden. Noch ein Blitzer in Fürstenfeldbruck in der Augsburger Straße und in Schwaben auf der B16 bei Dillingen an der Donau. 70 sind hier erlaubt. Und wenn ihr noch was gesehen habt, Staus oder Blitzer, dann sagt uns gerne kostenlos Bescheid. 0800 994 9000.
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0: in Richtung Wochenende. Mit Mr. Props und Waves auf Antenne Bayern. Sieht bei den einen so aus: Garteln, Grillen, Baden oder Family-Ausflug. Und der Flo aus Memmingen im Allgäu, der schiebt Nachtschichten, wie man das halt so macht als DJ. Macht aber Spaß, oder?
1: Das Beste an meinem Job ist auf jeden Fall, dass man Veranstaltungen planen kann und die Leute, die auf die Events kommen, alle glücklich sind und Spaß haben, einfach vorbeizukommen und zu tanzen.
0: Zu was gehen deine Party-People gerade so richtig ab?
1: Ein Track, der auf jeden Fall immer geht, diese Atlantis von Netherworld oder natürlich auch der Haftbefehl-Remix von Samwen.
0: Bist du dann so eine One-Man-Show oder mit wem bist du da immer unterwegs?
1: Ich mache das zusammen mit meinen Freunden unter dem Namen Kollektiv Scheinwelt. Wir sind vier DJs aus Memmingen, die uns zusammengeschlossen haben und dann Events in Memmingen und Umgebung realisieren.
0: Ach cool, also arbeiten mit Freunden, das ist eh Jackpot. Flo, dann ein tolles Partywochenende für dich und Grüße ins Allgäu. Ciao.
1: Ja, ciao.

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7: Antenne Bayernwetter wird wieder knackig übers Wochenende mit bis zu 34 Grad. Biergarten, Lieblingssee oder einfach im Schatten dahin vegetieren. Im Garten oder auf dem Balkon. Aktuell 17 Grad in Helmbrechts in Oberfranken. 21 Waldkirchen Niederbayern und das Allgäu Bad Grönenbach mit 22 Grad.
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7: 10 Uhr mit Juliette Marischka. Der Bundestag hat das neue Stromversorgungssicherheits- und Kapazitätengesetz beschlossen. Das klingt super kompliziert, aber davon könnte Bayern direkt profitieren.
9: Dieses Gesetz sieht vor, dass neue Gaskraftwerke gebaut werden, damit unsere Stromversorgung gesichert wird und gesichert ist. Und in ein paar Jahren sollen diese Gaskraftwerke dann auch mit klimafreundlichem Wasserstoff betrieben werden können. Rund 2/3 dieser neuen Anlagen sollen dann im Süden Deutschlands stehen, also auch in Bayern und in Schwaben. Im Gespräch sind Standorte wie Gundremmingen zum Beispiel, Burghausen oder auch Leipheim. Für uns Verbraucher bedeutet das Gesetz allerdings auch mehr Kosten. In 5 Jahren müssen wir dann eine neue Umlage bezahlen. Wie hoch die sein wird, das ist aber noch nicht klar.
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9: Heute ist die letzte Sitzung im Bundestag vor der Sommerpause und das Parlament will noch schnell einige wichtige Gesetze auf den Weg bringen. Die Abgeordneten stimmen unter anderem über das umstrittene Sparpaket für die Krankenkassen ab. Die Ausgaben für Arztpraxen und Krankenhäuser sollen da zum Beispiel gekürzt werden. So will die Bundesregierung erreichen, dass die Krankenkassenbeiträge stabil bleiben. Außerdem wollen die Abgeordneten beschließen, dass ihre Diäten, also ihre Bezahlung, dieses Jahr nicht erhöht werden. Am Abend hat der Bundestag bereits strengere Regeln für E-Scooter beschlossen. Damit soll es bei Unfällen leichter für die Opfer werden, eine Entschädigung zu bekommen. Der Betreiber der Leihscooter muss für die Kosten aufkommen, wenn es nicht gelingt, den eigentlichen Unfallverursacher aufzutreiben. Das Klinikum Nürnberg hat jetzt ein Konzept vorgestellt, wie es nach der Übernahme der Klinik Hallerwiese und der Knopfschen Kinderklinik weitergeht. Bayern-Reporterin Birgit Behringer in Mittelfranken.
10: Das Wichtigste zuerst, Personal soll nicht abgebaut werden. Die beiden großen, voll ausgestatteten Geburtsstationen sollen auch erhalten bleiben. In anderen Bereichen, da gibt es Verschiebungen. Die Hallerwiese soll zur Frauenklinik ausgebaut werden. Dafür sollen innere Medizin und Notaufnahme zum Beispiel ins Nordklinikum ziehen. Die Krankenhäuser gehen zum Jahreswechsel vom jetzigen Betreiber Diakoneo ins städtische Klinikum über.
9: Und das trendet gerade online. Bilder von einem völlig verschwitzten Bastian Schweinsteiger, der mit hochrotem im Kopf, dass wir im Viertelfinalspiel Frankreich gegen Marokko kommentiert. Auf Instagram haben das jetzt ein paar gemeine Kollegen gepostet, damit wir es auch alle schön mitbekommen, selbst wenn wir es gestern unter alter Schminke nicht sehen konnten. Auf dem Weg zum Stadion war Schweini nämlich offenbar in einem Mega-Stau stecken geblieben und hat dann auch tatsächlich die ersten Minuten verpasst. Und weil mit dem Auto so gar nichts mehr weiterging, ist er ausgestiegen und einfach die letzten Kilometer zum Stadion gerannt.
10: Krass.
9: Da gibt es jetzt ein paar böse Kommentare und die schreiben, da habe er mehr Einsatz gezeigt als die deutsche Fußballnationalmannschaft bei der WM.
10: Upsi, Steilvorlage. 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
11: Ja, also aussteigen ist auch eine Option, gerade auf der A6 Heilbronn Richtung Nürnberg. Hier laufen nämlich immer noch die Bergungsarbeiten zwischen Ansbach und Lichtenau. Ein bisschen Geduld braucht ihr noch. Hier gab es ja heute Nacht den schweren LKW-Unfall. Wir haben immer noch 7 Kilometer Stau. Hier 37 Minuten müsst ihr mehr einplanen, sagt unsere Antenne Bayern Echtzeitmessung. Dann haben wir den Unfall auf der A99 Westumfahrung München Richtung Lindau zwischen Lochhausen und Germering Nord. 4 Kilometer Stau. Hier 12 Minuten kommen obendrauf. Und dann schauen wir noch ins Stadtgebiet München, und zwar auf den mittleren Ring hier zwischen der Dachauer Straße und der Hansastraße. 2 Kilometer Stau, 28 Minuten euer Zeitverlust. Grund sind die Bauarbeiten rund um die Donnersberger Brücke. Die neuesten Blitzer bayernweit, nur bei uns.
12: Ja, grüß euch, da ist der Christian.
11: Servus.
12: Vom Blitzer in Burg Lengenfeld in der Dr. Kurt-Schumacher Straße in Fahrtrichtung Marktplatz.
11: Danke, Christian, fürs Melden. Noch ein Blitzer auf der A73 bei Fürth und in Oberbayern auf der B12 bei Rattenkirchen. 70 dürft ihr hier fahren. Und wenn ihr noch was gesehen habt, Staus oder Blitzer, dann sagt uns gerne kostenlos Bescheid. Ruft uns einfach an 0800 994 9000.
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10: Hallo, Freitagsmodus an für euch in der Playlist die Millennium Hits.

0: 90er-Flashback mit Roxette und der WM-Song von Shakira. Gleich vor euren Arbeitsvormittag.
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0: 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Die sind ganz vorne mit dabei. Sabine Hofrichter ist die Schulleitung und ist auch mit on fire.
2: Bei uns sind die Plakate ausgedruckt, die Links geteilt. Dann habe ich einen Elternbrief und einen Schülerbrief rausgeschickt. 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
12: Freitag halb elf. Wir wollen, dass ihr immer gut ankommt. 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
13: Servus. Ja, schwerer LKW-Unfall auf der A6 Heilbronn Richtung Nürnberg. Schon heute Nacht passiert zwischen Ansbach und Lichtenau. Aber die Bergungsarbeiten laufen immer noch. Ist auch ziemlich aufwendig und deswegen immer noch 7 Kilometer Stau hier in diesem Bereich. 38 Minuten braucht ihr länger, sagt unsere Antenne Bayern Echtzeitmessung. Dann haben wir die A7 Fulda Richtung Würzburg zwischen dem Fulda A3 und Bad Brückenau-Volkers. Hier die Bauarbeiten. 4 Kilometer Stau, 12 Minuten müsst ihr mehr einplanen. Schauen wir nach München auf den mittleren Ring zwischen Schleißheimer Straße und Iflandstraße. Hier ein Pannenfahrzeug auf der rechten Spur, 2 Kilometer Stau. Hier kommen 24 Minuten obendrauf. Und 13 Bundesländer sind ab heute schon in den Sommerferien und viele machen Urlaub bei uns in Bayern. Herzlich willkommen, schön, dass ihr da seid, aber dadurch auch einiges los auf Bayerns Straßen und wir haben aufgestockt. Für euch in der Luft unser Antenne Bayern und ADAC Verkehrsflieger. Wir versorgen euch mit allen Infos von oben aus dem Cockpit, dass ihr schnell und vor allem sicher ankommt. Die neuesten Blitzer bayernweit, nur bei uns, Manfred.
14: Auf der B16 Richtung Neuburg an der Donau, unter der Brücke bei der Höhe von Bruck, steht ein brauner Caddy mit einer Blitzeranlage.
13: Danke dir fürs Melden. Noch ein Blitzer in Unterfranken in Karlstadt am Hirschfeld und in Niederbayern auf der B85 bei Brackenbach. 70 dürft ihr hier fahren. Und wenn ihr noch was gesehen habt, Staus oder Blitzer, dann sagt uns gerne kostenlos Bescheid. Einfach anrufen 0800 994 9000.
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0: Coldplay Mega-Hit und ein super schöner 80er-Flashback. Gleich noch Starship mit in der Freitags-Playlist für euch hier auf Antenne Bayern. Die Dagmar aus Kulmbach, die arbeitet an der Quelle der geheimen Kalorientierchen. Die wohnen da und wenn man nicht aufpasst, dann hüpfen die alle ganz schnell rüber auf die Hüfte. Dagmar, wirklich ein super cooler Arbeitsplatz, den du da hast, die Schokoladenmanufaktur. Also, ich bin ganz ehrlich, mir würde das schon schwer fallen. Kannst du dich da gut beherrschen?
1: Das kommt ganz drauf an. Das ist manche Tage, also ist man es gewöhnt, da macht es einem gar nichts aus. Mhm. Und wenn halt sehr stressige Situationen sind, dann nascht man schon mal.
0: Ja, das darf ja auch mal sein. Ihr stellt ja eure eigenen Pralinen her. Welche Sorte geht immer?
1: Auf jeden Fall von unserem Biertrüffel, den wir selber herstellen.
0: Mhm. Habt ihr auch sowas wie Sommerpralinen?
1: Sommerpralinen, Mojito und Caipirinha ja auf jeden Fall. Oh. Wenn es jetzt wärmer wird, natürlich kann man bei uns sehr gerne auch Cocktails und kalte Getränke zu sich nehmen.
0: Das klingt doch super. Dagmar, süße Grüße in die Schokoladenmanufaktur und schon mal ein schönes Wochenende. Ciao.
1: Danke. Tschüss.

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11: Das Antenne Bayern-Wetter, Sommernachschlag, unser Wochenende mit bis zu 34 Grad. Kein Regen, kein Gewitter, nur Sonnenschein und ein paar harmlose Dekowolken, 21 Grad aktuell. In Etzenrich in der Oberpfalz, Bissingen in Schwaben mit 23 und 23 Grad sind es auch bei euch in Karsbach in Unterfranken.
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11: 11 Uhr mit Juliette Marischka. Boah, wenn ich dran zurückdenke, dann stellt es mir schon die Nackenhaare auf. Das kennen wir alle, diesen Moment. Der Lehrer kommt in die Klasse und zieht aus einer Ledertasche einen unangekündigten Test.
13: Ja, super. Das freut doch alle. Mhm. Hier in Bayern wird ja schon länger darüber diskutiert, ob solche unangekündigten Leistungsnachweise überhaupt sinnvoll sind oder nicht. Jetzt haben Schülerinnen und Schüler den Spieß einfach mal umgedreht und haben Politiker abgefragt. Sie sind in den Bayerischen Landtag marschiert, haben sich Abgeordnete geschnappt und dann gefragt, was die noch so aus ihrer Schulzeit wissen. Zum Beispiel Landtagspräsidentin Aigner.
14: Wie nennt man eine Funktion dritten Grades?
15: Funktion dritten Grades. Ich weiß auch nicht mehr.
14: Eine kubische Funktion. Also wir müssen das machen.
15: Sie sind ja auch in der Schule, ne?
13: Ah, ja, okay. Aber die Schüler wollten damit mal zeigen, wie unangenehm solche unangekündigten Abfragen sein können. Ja. Im vergangenen Jahr hatten sie eine Petition dagegen eingereicht mit 55.000 Unterschriften, aber die Staatsregierung bleibt dabei. Echsen und Tests ohne Ansage bleiben.
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13: Nach der Amok-Tat am Gymnasium in Schongau hat Kultusministerin Stolz der Schule jetzt Hilfe versprochen. Bayern-Reporter Stefan Mack in Oberbayern.
16: Stolz hat der Schule jede Unterstützung zugesagt, die es brauche. Jetzt, aber auch im nächsten Schuljahr. Wenn nötig, werde die Schule dann zusätzliches Personal bekommen. Denn die Aufarbeitung braucht laut Stolz nicht nur Zeit, sondern auch viel Kraft für die Lehrer und die Schulleitung. Unterdessen laufen die Ermittlungen der Polizei weiter. Schüler und Lehrkräfte werden hier in Schongau befragt.
13: Trotz heftiger Kritik, die Bundesregierung will heute ihr umstrittenes Gesundheitssparpaket durch den Bundestag bringen. Darin sind zum Beispiel Ausgabenkürzungen für Praxen und Kliniken geplant, um so die Krankenkassenbeiträge stabil halten zu können. Gesundheitsministerin Baden verteidigte das Sparpaket. Es sei ausgewogen, alle Beteiligten würden da ihren Beitrag leisten. Ein Mann mit Pistole hat in einem Zug nach Amberg einen größeren Polizeieinsatz ausgelöst. Einem Zugbegleiter war die Waffe am Gürtel des Mannes aufgefallen und er hat sofort die Beamten alarmiert. Die fanden dann eine Softair-Pistole mitsamt gefülltem Magazin. Die sah zwar aus wie eine echte Waffe, ist aber sonst eher harmlos. Eine Gefahr für die Öffentlichkeit habe jedenfalls zu keinem Zeitpunkt bestanden, sagt die Polizei. Trotzdem wird gegen den 41-jährigen Mann wegen Verstoßes gegen das Waffengesetz ermittelt. Und das trendet gerade online. Die englische Fußballnationalmannschaft, die sammelt nämlich seit vielen Jahren jede Menge gutes Karma. Die ganzen Boni, die es für die Turniere wie jetzt zum Beispiel die WM gibt, die spenden die Spieler nämlich für wohltätige Zwecke. Beschlossen hatte man das 2007, also vor 19 Jahren. Und seitdem ziehen die das tatsächlich durch. So sind bisher umgerechnet 17,5 Millionen Euro zusammengekommen, wow, für den guten Zweck. Jetzt bei der WM könnte noch mal was dazukommen. Denn England kämpft ja morgen um den Einzug ins Halbfinale gegen Norwegen.
11: Dann drücken wir noch mehr die Daumen. dass ihr immer gut ankommt. 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Markus Lukas.
6: Servus. Und wir haben leider eine Vollsperre auf der A6 Nürnberg Richtung Pilsen zwischen Altdorf-Leinburg und Alfeld. Hier hat ein LKW die Mittelleitplanke durchbrochen. Viel Ladung ist dabei auch verloren gegangen. Aber das Allerwichtigste, zum Glück keine Schwerverletzten hier. 4 Kilometer Stau sind's und auch in der Gegenrichtung hakt's auf der A6 Pilsen Richtung Nürnberg.

0: Alfeld und Altdorf-Leinburg. Zwei Spuren sind hier gesperrt. Ihr kommt im Moment nur über den Standstreifen durch. Auch hier 4 Kilometer Stau. 20 Minuten müsst ihr hier mehr einplanen. Dann haben wir die Bergungsarbeiten auf der A6 Heilbronn Richtung Nürnberg zwischen Ansbach und Lichtenau. Hier ist ja heute Nacht ein LKW verunglückt. 9 Kilometer Stau sind es hier. Laut unserer Antenne bei den Echtzeitmessungen kommen hier 43 Minuten dazu. A7 Fulda Richtung Würzburg zwischen dem Fuldaer Dreieck und Bad Brückenau Volkers. Hier Bauarbeiten, 5 Kilometer Stau, 22 Minuten on top. Und wir bleiben auf der A7. Diesmal der Abschnitt Ulm Richtung Würzburg. Hier ein Unfall zwischen Langenau und Niederstotzingen. Die rechte Spur ist blockiert. 5 Kilometer Stau, auch hier 27 Minuten. Minuten gibt es extra. Die neuesten Blitzer bayernweit nur bei uns. In Erlangen wird geblitzt, am Büchenbacher Damm, außerdem in Sonthofen am Anger. Und Jürgen, wo noch?
1: Niederaltaich in der Hengersberger Straße. Wird gerade der Blitzer aufgebaut.
0: Danke dir fürs Melden. Und wenn ihr noch was gesehen habt, Staus oder Blitzer, macht's wieder Jürgen. Kostenlos melden 0800 994 9000.
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3: Happy Freitag, gleich Rayman und das Supergirl. 90er Flashback dazu mit dem Lemon Tree.

0: von Olivia Rodrigo.
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0: Good for you, Party Hard kriegt ihr am Wochenende auch überall im Freistaat. Sommerkirchweih in Herzogenaurach, Samba-Festival in Coburg, Weinfest in Nürnberg, Mainburg feiert beim Hopfenfest und in Oberfranken. Da gibt's Bella Italia-Flair. Der Roberto, der ist waschechter fränkischer Italiener. Roberto, was passiert denn morgen bei euch in Bayreuth?
2: Wir sind der größte Vesper-Club Deutschlands mit über 300 Mitgliedern und wir veranstalten am Wochenende ein Bomben-Vesper-Treffen für die ganze Familie und für natürlich für Vespisti.
0: Vespisti, okay, wieder was gelernt. Espresso, Espressi, Vespa, Vespisti.
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0: Das klingt super.

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1: Freitag euch halb 12, das Antenne Bayern Verkehrszentrum. 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
2: Servus, boah, einiges los. Wir starten mal auf der A3 in Nürnberg Richtung Passau. Hier gab es einen Unfall zwischen Schwarzach und Hengersberg. Im Moment 9 Kilometer Stau. Eine Viertelstunde müsst ihr mehr einplanen, sagt unsere Antenne Bayern Echtzeitmessung. Dann schauen wir auf die A6 Nürnberg-Pilsen zwischen Altdorf, Leinburg und Alfeld. Hier hat ein LKW einen Reifenplatzer, hat dann die Mittelleitplanke durchbrochen und ist auf die Gegenfahrbahn gekracht. Gott sei Dank keine Schwerverletzten, aber auch hier staute sich einmal in Fahrtrichtung Pilsen. Mit der Vollsperre 4 Kilometer Stau und in Fahrtrichtung Nürnberg 2 Spuren gesperrt. 7 Kilometer Stau, eine Dreiviertelstunde kommt hier mindestens obendrauf. Wenn ihr könnt, umfahrt die Stelle am besten weiträumig. Dann haben wir die Bergungsarbeiten auf der A6 Heilbronn Richtung Nürnberg zwischen Herrieden und Lichtenau. Hier ist ein LKW auch verunglückt, allerdings schon heute Nacht. 10 Kilometer Stau sind es immer noch im Moment. 48 Minuten kommen an Zeit plus obendrauf. Die A7 Fulda Richtung Würzburg zwischen dem Fuldaer Dreieck und Bad Brückenau Wildflecken. 8 Kilometer Stau wegen Bauarbeiten, 42 Minuten euer Zeitverlust. Und wir bleiben auf der A7, diesmal der Abschnitt Füssen-Reute Richtung Ulm zwischen Bergheim und Dettingen an der Iller. Hier brennt ein LKW. Passt bitte auf, es kommt zu Sichtbehinderungen durch den Rauch. Dann schauen wir noch auf die A9 München Richtung Nürnberg zwischen Manching und Ingolstadt Nord. Hier 7 Kilometer Stau in der Baustelle, Zeitverlust im Moment 12 Minuten. Die neuesten Blitzer bayernweit, nur bei uns in Oberbayern wird geblitzt. Auf der B12 bei Marktl 80 dürfte hier fahren. Außerdem in Memmingen in der Buxheimer Straße. Und der nächste Blitzer kommt von Martin.
3: In der Nürnberger Straße in Emskirchen auf Höhe des Rewes. Und ja, ich hoffe, das hilft euch.
2: Ja, das tut es. Danke dir, Martin, fürs Melden. Und wenn ihr noch was gesehen habt, Staus oder Blitzer, dann macht's genauso. Kostenlos melden. 0800 994 9000.
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0: Schönen Freitag euch mit uns, mit Antenne Bayern. Und ich liebe das ja schon sehr, mit euch mal zu quatschen an der 0800 994 1000. Das ist unsere kostenlose Studio-Hotline. Da kommt direkt hier bei mir im Studio raus. Die Pia hat durchgeklingelt. Du machst mit deinem Mann Kutschfahrten an der Main-Schleife. Das klingt total entschleunigend.
1: Es ist einfach, sobald man auf dem Wagen ist, kehrt Ruhe ein. Also irgendwie Entspanntheit. Also das hat schon was ganz Besonderes, da unterwegs zu sein.
0: Voll schön. Meistgestellte Frage von euren Gästen?
1: Wie die Pferde heißen und wie alt die Pferde sind. Das ist so das, was eigentlich immer gefragt wird.
0: Darf man den Pferden eigentlich auch was geben?
1: Also Möhren, sowas.
0: Ja. Der ist so eine kleine Belohnung, ein paar Apfelschnitzel als Goodie. Pia, dann ein tolles Wochenende euch auf der Kutsche.
1: Tschüss.

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14: Das Antenne Bayern-Wetter. Gut zu wissen, kein Regen, keine Gewitter für alle, die Geburtstag feiern oder heiraten. Ein mega Sommerwochenende mit bis zu 34 Grad. Aktuell 24 in Wildpolsried im Allgäu, 25 Grad in Dinkelsbühl in Mittelfranken und auch bei euch in Eggenfelden in Niederbayern.
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14: 12 Uhr ganz genau. Juliette, Bayern startet in die nächste Hitzewelle. Mhm. Unsere Wasserversorgung ist laut Umweltminister Glaube aber gesichert.
16: Aber Glaube appelliert trotzdem an uns alle, bitte vorsichtig und bewusst mit unserem Wasser umzugehen und sparsam zu nutzen, weil es eben so trocken ist. Dadurch wird das Grundwasser belastet und auch unsere Flüsse und Seen. Und örtlich kann es durchaus mal zu Einschränkungen kommen. Aktuell bereitet das Bayerische Umweltministerium eine Neuauflage der Förderrichtlinie Kommunaler Klimaschutz vor. Die soll noch im Sommer in Kraft treten, damit Städte besser gegen Hitze gewappnet sind.
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16: Auf einem Flug von Griechenland nach Memmingen hat es einen höchst beunruhigenden Vorfall bei einer Ryanair-Maschine gegeben. Kurz nach dem Start in Thessaloniki gab es einen großen Knall und dann brach eine Fensterscheibe. Dadurch entstand ein Sog und den Passagier neben dem Fenster hat es bis zu den Schultern rausgezogen. Mitreisende konnten ihn mit vereinten Kräften festhalten und zurückziehen. Etwa 20 Minuten dauerte es dann noch, bis die Ryanair wieder umkehren und sicher in Thessaloniki landen konnte. Der Passagier wurde dort ins Krankenhaus gebracht. Großes Lob für zwei Jungs in Furt am Wald. Die beiden haben vorbildlich eine Unfallstelle abgesichert und der Feuerwehr den Weg gewiesen. Bayern-Reporterin Tanja Hucker in der Oberpfalz.
17: Ein älterer Rollerfahrer ist hier von der Straße abgekommen und den Abhang abgestürzt. Dabei hat er sich mittelschwer verletzt. Die beiden 12-Jährigen waren im Auto ihrer Mutter, als sie den Unfall gesehen haben. Sie haben sofort ihre gelbe Warnweste übergezogen, den nachfolgenden Verkehr auf den Unfall aufmerksam gemacht und haben dann den Einsatzkräften den Weg gezeigt. Die beiden Jungs sind bei der Kinderfeuerwehr, wussten also ganz genau, was zu tun ist.
16: Unsere deutsche Tennisnummer 1 Alexander Zverev kämpft heute in Wimbledon um den Einzug ins Finale. Es wäre das erste Mal, wenn er es dort schafft. Ab 14.30 Uhr trifft er auf den Briten Arthur Ferry, der es ziemlich überraschend so weit gebracht hat und der zum absoluten Publikumsliebling in Wimbledon geworden ist. Die Zuschauer dürfte Zverev also nicht auf seiner Seite haben. Und das trendet gerade online. Ein Werbespot bei der WM, der in den verhassten Trinkpausen gelaufen ist. Und zwar vor einer Woche während des Spiels Schweiz gegen Algerien in aller Herrgottsfrüh. Da lief plötzlich im ZDF ein sehr ungewöhnlicher Spot, gefilmt mit dem Handy vom YouTuber Hand of Blood. Und da regt er sich genau über diese Trinkpausen auf. 15 Sekunden Werbezeit hat er sich dafür gekauft. Nach eigenen Angaben über 10.000 Euro dafür gezahlt. Live gesehen haben diesen Clip vermutlich nicht so viele um diese Uhrzeit, aber im Internet geht das inzwischen viral und alle jubeln.
18: Ja, das Motto der FIFA, auch schlechte Werbung ist gut bezahlt. 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
19: Servus, und wir haben die nächste Vollsperre, diesmal auf der A3 Würzburg Richtung Frankfurt. Zwischen Weibersbrunn und dem Rastplatz Birkenhain. Unfall mit mehreren Fahrzeugen, 5 Kilometer Stau sind es hier im Moment. Am besten fahrt ihr bei Weibersbrunn schon von der Autobahn runter und umfahrt die Unfallstelle über Walderschaff. Das ist im Moment der schnellste Weg. Noch ein Unfall, diesmal wieder auf der A3. Diesmal der Abschnitt Nürnberg Richtung Passau zwischen Schwarzach und Hengersberg. 8 Kilometer Stau hier, laut unserer Antenne Bayern Echtzeitmessung, braucht ihr 17 Minuten länger. Dann schauen wir auf die A6 Nürnberg Richtung Pilsen. Zwischen Altdorf-Leinburg und Ahlfeld. Eine Vollsperre. Hier ist ja ein LKW durch die Mittelleitplanke gekracht. Gott sei Dank nur Sachschaden, aber viel Ladung verloren gegangen. Die Unfallaufnahme läuft, also das wird hier auf jeden Fall noch länger andauern. Wenn ihr könnt, umfahrt die Unfallstelle weiträumig. Dann haben wir die Bergungsarbeiten auf der A6 Heilbronn Richtung Nürnberg. Zwischen Herrieden und Lichtenau. Hier ist ja heute Nacht ein LKW von der Fahrbahn abgekommen. 10 Kilometer Stau, 36 Minuten extra. A7 Fulda Richtung Würzburg. Zwischen dem Fulda

0: Dreieck und Bad Brückenau Wildflecken. Bauarbeiten 10 Kilometer Stau, 37 Minuten on top. Und schauen wir noch auf die A9 München Richtung Nürnberg zwischen Manching und Lenting. Mal wieder die Baustelle. 7 Kilometer Stau hier, 27 Minuten dauert es länger. Die neuesten Blitzer bayernweit nur bei uns. In Schwaben wird geblitzt auf der B2 bei Donauwörth. Außerdem in unterfränkischen Gerolzhofen in der Alezheimer Straße. Und Matthias, du hast auch noch was für uns.
1: A8 München Richtung Salzburg zwischen Hofoldinger Forst und Holzkirchen. Ist eine Abstandsmessung von der Brücke runter.
0: Danke dir fürs Melden. Und wenn ihr noch was gesehen habt, Staus, Blitzer oder vielleicht auch eine Abstandsmessung, dann sagt uns gerne kostenlos Bescheid. Ruft uns einfach an 0800 994 9000.
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3: Da wieder eine Woche gewuppt. Schönen Freitag euch mit den All American Rejects. Für euch die Millennium Hits, frisch mal mit den Flashbacks. Und dazu die aktuellen Alex Warren.
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0: beste Musik mit den Flashbacks und fresher Sound gleich mit David Guetta und J-Lo. Save me tonight.
1: The party has arrived. Und wir sind die bekanntesten Zwillinge der Welt, findest du?
2: Nein.
0: Will und Tom, die Cowlitz Twins, mischen bald nicht nur wieder die Netflix-Charts auf. Ich freue mich schon auf die neue Staffel ab 23. Juli. Jetzt gibt's die beiden auch ganz neu bei Madame Tussauds in Berlin. Dieses Wochenende kriegen die Jungs ihre eigene Wachsfigur. Was die anhaben, wie die aussehen, das ist alles noch top secret. Aber Bill und Tom durften mitbestimmen und wahrscheinlich klang das genau so.
3: Das würde ich nicht machen mit der kurzen Hose. Ich würde jetzt weniger an den Look denken. Wirklich, ich glaube, das wird ungemütlich. Kein Scheiß.
4: Wenn da heiße Typen sind, dann muss das Outfit natürlich auch stimmen. Dann will ich ja ein bisschen Bein zeigen.
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22: Servus, und wir starten leider gleich mal mit einer Vollsperre auf der A3 Würzburg Richtung Frankfurt zwischen Weibersbrunn und Bessenbach-Walderschaff. Hier gab es einen Unfall mit mehreren Fahrzeugen. Wenn ihr könnt, umfahrt die Stelle am besten über Walderschaff. Wir bleiben auf der A3 diesmal, der Abschnitt Nürnberg Richtung Passau zwischen Schwarzach und Hengersberg. Auch hier ein Unfall, 9 Kilometer Stau, 24 Minuten braucht ihr länger laut unserer Antenne Bayern Echtzeitmessung. Dann haben wir die Vollsperre auf der A6 Nürnberg Richtung Pilsen zwischen Altdorf-Leinburg und Ahlfeld. Hier ist ein LKW durch die Mittelleitplanke gekracht. Gott sei Dank keine Schwerverletzten, nur Sachschaden. Aber auch hier 4 Kilometer Stau, 33 Minuten kommen obendrauf. Und auch auf der Gegenrichtung sind zwei Spuren im Moment gesperrt. Bergungsarbeiten auf der A6 Heilbronn Richtung Nürnberg zwischen Herrieden und Lichtenau. Hier ist ein Autotransporter verunglückt. Das Ganze letzte Nacht schon passiert. 10 Kilometer Stau im Moment. 46 Minuten dauert es länger. Gehen wir auf die A7 Fulda Richtung Würzburg zwischen dem Fulda A3 und Bad Brückenau Wildflecken. Hier 10 Kilometer Stau wegen Bauarbeiten. 42 Minuten extra. Und ein Pannen-LKW ausgerechnet in der Baustelle auf der A9 München Richtung Nürnberg zwischen Manching und Lenting. 8 Kilometer Stau sind es hier und 52 Minuten euer Zeitverlust. Die neuesten Blitzer bayernweit, nur bei uns.
23: Hallo,
0: hier Sandra. Und zwar wollte ich eine Abstandsmessung melden auf der A9 Nürnberg Richtung München, kurz nach der Ausfahrt Denkendorf von der Brücke runter.
22: Dankeschön fürs Melden. Noch ein Blitzer in Odelshausen am Schlossberg und auf der B20 in Straubing. Und wenn ihr noch was gesehen habt, Staus oder Blitzer, dann sagt uns gerne kostenlos Bescheid. Ruft uns einfach an 0800 994 9000.
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0: super entspannt in Richtung Wochenende mit Lola Young für euch hier auf Antenne Bayern. Vielleicht habt ihr schon was Schönes vor. Biergarten-Date bei Martin im Hackelberger in Passau vielleicht. Martin, was kommt bei dir auf den Bier- bzw. Brotzeittisch?
1: Die perfekte Brotzeit in Passau sieht aus. Zwei Hackelberger Helles und ein Brotzeitbrettel, frische Brezen dazu und dann ist man glücklich.
0: Sehr gut. Vervollständige bitte mal den Satz, Biergarten im Sommer ist für mich...
1: Ja, die Kastanien, die lauen Sommerabende, Schatten, kühles Bier, tolle Brotzeitschmankerl, das ist Biergarten, das ist Sommer.
0: Total, ne? Häufigster Satz, den du auf der Arbeit hörst?
1: Meister Eiche.
0: So soll es sein, oder?

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11: 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Antenne Bayernwetter, die Aufblas, Flamingos, Einhörner und Subs schippern wieder über die Seen. Knackig wird's mit bis zu 34 Grad, die Schattenplätze heiß begehrt. Das ganze Wochenende im Sommermodus, kein Regen, keine Gewitter. Aktuell 24 Grad in Ebensfeld und Oberfranken, 25 Tiefenbach in der Oberpfalz und 26 Grad in Wemding in Schwaben.
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11: Um 13 Uhr mit Cordula Senf. Cordula, der Schock nach dem Angriff auf das Gymnasium in Schongau sitzt immer noch tief. Inzwischen hat die Münchner Staatsanwaltschaft die Ermittlungen übernommen und prüft gerade auch ein vermeintliches Manifest.
13: Ja, 19 Seiten soll das Dokument lang sein und auch andere Gewalttaten verherrlichen. Zum Beispiel das Attentat auf eine Schule im neuseeländischen Christchurch. Die Staatsanwaltschaft ermittelt gerade, ob der mutmaßliche Täter aus Schongau dieses Manifest geschrieben und veröffentlicht hat. Auch die Zentralstelle zur Bekämpfung von Extremismus und Terrorismus prüft, ob sie den Fall übernimmt. Der 16-jährige mutmaßliche Täter ist seit gestern in Untersuchungshaft.
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13: Einen krassen Zwischenfall hat es auf einem Ryanair-Flug nach Memmingen gegeben. Kurz nach dem Start im griechischen Thessaloniki ist eine Fensterscheibe zerbrochen. Bayern-Reporterin Katrin Steinberger im Allgäu.
14: Es hat einen lauten Knall gegeben, dann war die Scheibe kaputt. Ein Passagier wurde teilweise sogar aus dem Fenster gezogen, Kopf und Schulter waren draußen. Mitreisende haben ihn festgehalten und zurück in den Flieger gezogen. Der Pilot hat den Flug sofort abgebrochen und ist zurück nach Thessaloniki geflogen. Ryanair und die Behörden untersuchen den Vorfall jetzt.
13: Instagram und Facebook bergen zu große Suchtgefahren für Kinder und Jugendliche, so das vorläufige Ergebnis einer EU-Untersuchung. Die Europäische Kommission sieht Risiken unter anderem durch stark personalisierte Empfehlungen und durch das automatische Abspielen immer neuer Videos. Ein Verfahren gegen den Mutterkonzern Meta wird weiter vorangetrieben. Unsere deutsche Tennisnummer 1, Alexander Zverev, kämpft heute in Wimbledon um den Einzug ins Finale. Wenn er es schafft, wäre es das erste Mal. Los geht's um 14.30 Uhr, dann trifft der Weltranglistendritte Zverev auf Arthur Ferry in der Liste auf Rang 114. Allerdings durfte der 23-jährige Brite beim Heimspiel in Wimbledon die Zuschauer auf seiner Seite haben. Und das trendet gerade online. Bilder von einem völlig verschwitzten Bastian Schweinsteiger, der mit hochrotem Kopf das WM-Viertelfinalspiel Frankreich gegen Marokko kommentiert. Auf Instagram haben das Kollegen jetzt gepostet. Auf dem Weg zum Stadion war Schweini in einem Mega-Stau stecken geblieben und hat dann auch tatsächlich die ersten Minuten vom Spiel verpasst. Weil mit dem Auto gar nichts mehr ging, ist er einfach die letzten Kilometer zum Stadion gerannt. In einem Kommentar heißt es zum Beispiel, da habe er mehr Einsatz gezeigt als die deutsche Nationalelf bei der WM.
11: Ja, komm, ist auch eine Steilvorlage. 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
15: Servus, starten wir zur Abwechslung mal mit guten Nachrichten von der A3 Würzburg Richtung Frankfurt. Zwischen Weibersbrunn und Bessenbach-Walderschaft keine Vollsperre mehr. Ihr habt hier wieder freie Fahrt. Wir bleiben auf der A3, diesmal der Abschnitt Nürnberg Richtung Passau zwischen Schwarzach und Hengersberg. Hier 8 Kilometer Stau. Laut unserer Antenne Bayern Echtzeitmessung braucht ihr 28 Minuten länger. Vollsperre leider auch auf der A6 Nürnberg Richtung Pilsen zwischen Altdorf-Leinburg und Ahlfeld. Hier ist ein LKW durch die Mittelleitplanke gekracht. Die Unfallaufnahme läuft immer noch. 3 Kilometer Stau sind es aktuell. 21 Minuten braucht ihr länger. Und auch in der Gegenrichtung gibt es Probleme. Dann die A6 Heilbronn Richtung Nürnberg zwischen Herrieden und Lichtenau. Hier wird ein LKW geborgen. Heute Nacht gab es hier einen LKW-Unfall. 12 Kilometer Stau. Eine Dreiviertelstunde kommt oben drauf. A7 Fulda Richtung Würzburg zwischen dem Fuldaer Dreieck und Bad Brückenau Wildflecken. 9 Kilometer Stau wegen Bauarbeiten. Auch hier eine Dreiviertelstunde bitte mehr einplanen. Bann-LKW ausgerechnet in der Baustelle auf der A9 München Richtung Nürnberg zwischen Langenbruck und Lenting. 10 Kilometer Stau. Hier eine Stunde dauert es länger. Und dann schauen wir noch ins Allgäu. Unfall auf der A96 Lindau Richtung München zwischen Buchlohe West und Landsberg am Lech West. Hier 4 Kilometer Stau. Eine halbe Stunde kommt oben drauf. Die neuesten Blitzer bayernweit nur bei uns. In Niederbayern wird geblitzt auf der B533 bei Grafenau. 70 dürft ihr hier fahren. Außerdem im mittelfränkischen Burg Tann in der Brunhildstraße. Und Ina hat auch noch was.
16: Zwischen Mühldorf und Amsing Richtung München auf der alten B12 in der 70er-Zone vor dem Kreisverkehr blitzen.
15: Danke fürs Bescheid geben und wenn ihr noch was gesehen habt, Staus oder Blitzer, dann immer her damit. Kostenlos 0800 994 9000.
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11: Ach, fühlt sich gut an, oder? Endlich Freitag, gleich mit den Nickelbackern. Wir feiern die Millennium-Hits und die Flashbacks.

0: Details für euren Freitag. Gleich noch Mark Forster mit der neuen Ein Lied hier auf Antenne Bayern. Und an diesem Wochenende sagen wieder ganz viele bayerische Pärchen Ja zueinander, auch in Niederbayern. Bei der Sonja in Schaufling. Sonja, bei dir gibt's, das ist kein Witz, eine Alpaka-Hochzeit auf deinem Alpaka-Hof. Das klingt jetzt schon ein bisschen verrückt. Erzähl mal, wie läuft das ab?
1: Wir haben einen Raum für kleine Hochzeiten, sprich bis 50 Personen, haben die Möglichkeit einer freien Trauung und natürlich dann auch die Möglichkeit, Fotos mit dem Brautpaar, Fotos mit der Familie und so weiter, eben mit den Alpakas zu schießen. Mhm. Und dann müssen die Bräute immer gut Acht geben, dass der Brautstrauß nicht weggeknappert wird.
0: Ich verstehe. Jetzt müssen wir nachfragen, Mythos oder Realität? Spucken Alpakas?
1: Ja, Alpakas spucken. Haben im Grunde drei Ursachen, warum sie es machen. Einfach der Futterneid. Jeder will das beste grüne Blatt. Mhm. Das zweite ist, wenn eine Stute trächtig ist und man kommt ihr am Hinterteil zu nahe, dann signalisiert sie Finger weg. Mhm. Und das dritte ist einfach, wenn Gefahr droht. Aber das ist in unseren Breitengraden, Gott sei Dank, für die Alpakas eher selten.
0: Habt ihr denn ein besonders freches Alpaka im Stall?
1: Das ist unsere Vajana. Das ist so ein Teenie quasi, die immer mit aufgeweckt, hochgestellten Ohren dann auf uns zukommt und manchmal sogar Bussi gibt.
0: Oh, ein Bussi fürs Brautpaar mit extra viel Liebe von der Vajana.
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30: Servus. Ja, und man merkt, dass in 13 Bundesländern schon die Sommerferien angefangen haben. Es ist wirklich ungewöhnlich viel los heute. Konzentrieren wir uns erstmal auf die längsten Staus. Dann starten wir mit der A3 Würzburg Richtung Frankfurt zwischen Rohrbrunn und Hößbach. Hier ein Pannenauto. Linke Spur ist blockiert. 12 Kilometer Stau. 34 Minuten braucht ihr länger laut unserer Antenne Bayern Echtzeitmessung. Wir bleiben auf der A3 Nürnberg Richtung Passau zwischen Schwarzach und Hengersberg. Auch hier braucht ihr Geduld. 8 Kilometer Stau. Eine halbe Stunde Kälte kommt obendrauf. Bergungsarbeiten auf der A6 Heilbronn Richtung Nürnberg zwischen Herrieden und Lichtenau. 11 Kilometer Stau, 42 Minuten neuer Zeitverlust. Gehen wir auf die A7 Fulda Richtung Würzburg zwischen dem Fuldaer Dreieck und Bad Brückenau Wildflecken. 11 Kilometer Stau wegen Bauarbeiten, 56 Minuten on top. Die A9 München Richtung Nürnberg zwischen Langenbruck und Lenting. Kaputter LKW ausgerechnet in der Baustelle. 9 Kilometer Stau, 59 Minuten neuer Zeitverlust. Und noch der Blick auf die A96 im Allgäu-Lindau Richtung München zwischen Bad Wörishofen und Landsberg am Lech West. 6 Kilometer Stau, 34 Minuten dauert es länger. Die neuesten Blitzer bayernweit nur bei uns. Michi.
0: Ja, Neuigkeiten aus Schwaben. Ein aktueller Superblitzer auf der B10, B28. Wenn du von Neu-Ulm nach Ulm überfährst, in der 70er-Zone, wieder Europastraße.
30: Danke dir fürs Melden. Superblitzer. Dann haben wir einen Blitzer noch in Memmingen in der Buxheimer Straße und die B13 ist mit dabei. Bei Eibelstadt 60 dürft ihr hier fahren. Und wenn ihr noch was gesehen habt, Staus oder Blitzer, dann sagt uns gerne kostenlos Bescheid. 0800 994 9000.
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0: klingt auch schon nach langen Sommernächten. Sommer-Vibes von Klingon für euren Freitag. Mit Antenne Bayern ist super viel los an diesem Wochenende. Wir haben Weinfeste, Volksfeste, Vespa-Treffen und 24 Stunden Fahrradrennen in Kelheim. Thomas, du warst auch schon mal mit am Start.
1: Ja, ich bin schon dreimal mitgefahren und habe die Erfahrung selber schon hinter mir, ja.
0: Muskelkater des Todes wahrscheinlich, oder?
1: Ja, es wird relativ schnell wieder vorüber, weil man geht ja doch nicht ganz unvorbereitet in das ganze Rennen. Das dauert eine Woche und dann ist es wieder, erst sagt man, man macht es nicht mehr, aber dann nach einer Woche ist man dann wieder dabei und es vergisst ja wieder.
0: Wann geht's morgen los?
1: Der Start ist am Samstag pünktlich um 14 Uhr. Aha. Also da starten alle Einzelfahrer und jeweils von jedem Team ein Fahrer. Und dann, ja, Sonntag 14 Uhr pünktlich ist Ende.
0: Freut ihr euch über Cheerleader, beziehungsweise wenn ordentlich angefeuert wird?
1: Ja, also für alle Nicht-Teilnehmer am Rennen ist bestens gesorgt, sowohl getränkemäßig als auch kulinarisch.
0: Sehr
1: und
0: gut.
1: Sie haben 24 Stunden die Möglichkeit, in Kelheim Party zu machen.
0: Ach, sehr cool. Thomas, dann alles Gute und gesunde Wadeln, die durchhalten.
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18: Antenne Bayern Wetter, durchweg sonniger Nachmittag heute bayernweit. In Stubenberg in Niederbayern 26 Grad, Offenhausen in Mittelfranken 27 und in Appeltrach, das liegt im Allgäu, bei 27 Grad. Die Nacht sternklar und morgen und am Sonntag Sonne pur, auch dann wieder bei hochsommerlichen Temperaturen.
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18: Rettet die Bienen. Dieses bayerische Volksbegehren war das erfolgreichste, das es jemals gegeben hat. Nach 7 Jahren haben die Initiatoren heute eine Bilanz gezogen. Cordula Senft aus dem Antenne Bayern Nachrichtenteam.
19: Ja, und die Bilanz fällt gemischt aus. Es gibt zwar Fortschritte, aber jetzt brauche es deutlich mehr Tempo, sagen sie im Landtag. Ein Kritikpunkt, der Biolandbau kommt kaum voran. Das Ziel war 30% Ökolandbau bis 2030. Im Moment sind es nur 14%. Die Beauftragte des Volksbegehrens Agnes Becker von der ÖDP fordert deshalb mehr Beratung für die Landwirte und eine Bioquote in kommunalen Einrichtungen wie Schulen und Kitas.
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19: Flughäfen können in Zukunft eine komplett digitale Abfertigung anbieten, damit Passagiere schneller zum Gate kommen. Nach dem Bundestag hat auch der Bundesrat dem Gesetz zugestimmt. Am Flughafen wird ein Foto erstellt und dann kann man per Gesichtserkennung die Stationen wie Einchecken, Gepäckaufgabe, Sicherheitskontrolle und Boarding durchlaufen, ohne Dokumente zeigen zu müssen. Die Nutzung ist für die Fluggäste aber freiwillig. Außerdem beschlossen hat der Bundestag das Recht auf, der Bundesrat, Entschuldigung, das Recht auf Reparatur. Hersteller zum Beispiel von Waschmaschinen, Mobiltelefonen, Tablets oder E-Bikes werden damit gesetzlich verpflichtet, ihre Produkte während der üblichen Lebensdauer zu einem angemessenen Preis zu reparieren. Die Geräte müssen außerdem in Zukunft so konstruiert sein, dass man sie reparieren kann. Also zum Beispiel der Akku muss so verbaut sein, dass er getauscht werden kann. Das Klinikum Nürnberg hat jetzt ein Konzept vorgestellt, wie es nach der Übernahme der Klinik Hallerwiese und der Knopfschen Kinderklinik weitergeht. Bayern-Reporterin Birgit Behringer in Mittelfranken.
20: Das Wichtigste zuerst, Personal soll nicht abgebaut werden. Die beiden großen, voll ausgestatteten Geburtsstationen sollen auch erhalten bleiben. In anderen Bereichen, da gibt es Verschiebungen. Die Hallerwiese soll zur Frauenklinik ausgebaut werden. Dafür sollen innere Medizin und Notaufnahme zum Beispiel ins Nordklinikum ziehen. Die Krankenhäuser gehen zum Jahreswechsel vom jetzigen Betreiber Diakoneo ins städtische Klinikum über.
19: Und das trendet gerade online. Eine KI als Hauptdarstellerin in einem Spielfilm. Genau das plant das Londoner Studio Particle 6 mit dem Film Misaligned. Die digitale Figur Tilly Norwood soll darin die Hauptrolle übernehmen. Das Studio will damit zeigen, was mit KI heute möglich ist. In Hollywood und bei den Schauspielergewerkschaften wächst dagegen die Sorge. Die echten Darsteller befürchten, dass die KI kreative Berufe immer mehr verdrängt.
18: Das hat er beim Verkehrszentrum. Wir wollen, dass er gut ankommt. Markus Lukas.
21: Servus. Ja, 13 Bundesländer sind schon in den Sommerferien und dadurch überall viel los, auch beim Yannick.
22: Ich bin gerade eben auf der A7 unterwegs, Fürstenreuthe Richtung Ulm, zwischen dem Kreuz Memmingen und Detting an der Hiller, zäh fließender Verkehr.
21: Danke dir fürs Melden. Ja, schauen wir auf die längsten Staus. Wir haben einen Unfall auf der A3 in Nürnberg Richtung Passau, zwischen Schwarzach und Hengersberg. 12 Kilometer Stau im Moment. Eine Stunde braucht ihr hier länger, sagt unsere Antenne Bayern Echtzeitmessung. Und bitte, bitte denkt hier unbedingt an die Rettungsgasse. Dann haben wir die A6 Heilbronn Richtung Nürnberg zwischen Herrieden und Lichtenau. Bergungsarbeiten. Hier gab es letzte Nacht einen schweren LKW-Unfall. 11 Kilometer Stau, 39 Minuten neuer Zeitverlust. Bauarbeiten auf der A7 Fulda Richtung Würzburg zwischen dem Fuldaer Dreieck und Bad Brückenau Wildflecken. 11 Kilometer Stau. Hier kommen 43 Minuten oben drauf. Pannen-LKW ausgerechnet in der Baustelle auf der A9 München Richtung Nürnberg zwischen Langenbruck und Lenting. 10 Kilometer Stau. Hier wartet seit einer Stunde. Unfall auf der A93 Holledau Richtung Regensburg zwischen Bad Abbach und Regensburg-Königswiesen. 4 Kilometer Stau, eine halbe Stunde dauert es länger. Und noch der Blick ins Allgäu auf die A96 Lindau Richtung München. Zwischen Buchloe und Landsberg am Lech West 5 Kilometer Stau, 36 Minuten dauert es länger. Die neuesten Blitzer bayernweit nur bei uns. In Coburg wird geblitzt auf der B4, außerdem in Erlangen am Büchenbacher Damm und in Oberbayern auf der B12 bei Marktl. 80 dürft ihr hier fahren. Und wenn ihr noch was gesehen habt, Staus oder Blitzer, dann sagt uns gerne kostenlos Bescheid, einfach anrufen 0800 994 9000.
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0: 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Ja, Feiermeile Bayern. Genauer gesagt Feiermeile Niederbayern. Seit 16 Minuten läuft in Landshut das Sound of Summer Festival. Erstmalig absolute Premiere. Das ist ein Riesending auf der Ringelstecherwiese in Landshut, veranstaltet von Alex, der jetzt bei mir ist. Alex, warum müssen wir alle auf das Sound of Summer Festival in Landshut?
1: Ja, ich glaube, das Spannendste ist, dass das Ganze komplett kostenfrei ist für jeden. Dann haben wir Essensstände, wir haben Getränkestände, wir haben über 12 DJs, die über 2 Tage hinweg ein schönes Set für alle bieten. Wir spielen Hausmusik, das hat es so in Landshut eigentlich noch nicht gegeben, auch auf dieser Wiese noch nicht. Und das Schöne ist halt jetzt auch, dass das Wetter perfekt wird und ja, die Kulisse neben der Burg und der Kirche und mit dem Zeughaus macht das Ganze nochmal umso schöner.
0: Heute und morgen das Sound of Summer Festival in Landshut auf der Ringelstecherwiese. Praktisch das Warm-up zur Landshuter Hochzeit. Immer von 14 bis 21 Uhr. Wetter, ja, was will man mehr? Großartig. Viel Spaß, tolles Festival. Eintritt ist frei.

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13: Das Antenne Bayernwetter, durchweg sonniger Nachmittag heute bayernweit. Hösbach in Unterfranken 29, Mehring in Schwaben 28 und Regen im Bayerischen Wald 27 Grad. Die Nacht wird sternklar und morgen und am Sonntag Sonne pur, auch dann wieder hochsommerliche Temperaturen. Und jetzt ins Antenne Bayern Verkehrszentrum. Wir wollen, dass ihr gut ankommt. Christian Franz.
11: Ja, mit einer guten Nachricht erstmal für Schwarzenfeld in der Oberpfalz. Hier müsst ihr das Trinkwasser nicht mehr abkochen. Laboruntersuchungen haben gezeigt, dass keine Keime mehr im Wasser sind. Unser Antenne Bayern Verkehrszentrum 0800 994 9000. Hallo, servus. Wer ist dran?
7: Hallo, hier ist die Marion. Ich wollte einen Stau melden.
11: Gerne, Marion.
7: Und zwar auf der A3 von Würzburg Richtung Nürnberg. Vor der Ausfahrt Höchstadt Ost ist ein schlimmer Unfall. Das staut sich jetzt mittlerweile schon zurück bis zur Auffahrt Burgkaslach.
11: Danke dir. Dann die A3 Würzburg-Frankfurt zwischen Weibersbrunn und Aschaffenburg-Ost. 11 Kilometer Stau Richtung Nürnberg auf der A3 zwischen Geiselwind und Höchstadt-Nord. 9 Kilometer Stau. 45 Minuten braucht ihr länger. A3 Nürnberg-Passau zwischen Kreuzdeckendorf und Hengersberg. Sperre nach Unfall. Ihr werdet hier umgeleitet. Und die neuesten Blitzer bayernweit. Nur bei uns geblitzt wird einmal auf der Strecke B2 Donauwörth im 100-Bereich. Bitte hier auch Vorsicht. Und es ist soweit, Adelheid. Noch 3 Wochen bis zu den bayerischen Sommerferien. Fast alle anderen sind ab diesen Wochenende schon in den Ferien. 13 Bundesländer. Es wird voll auf unseren Straßen und darum gehen wir mit euch in die Luft. Der Sommerflugplan, die Sommerflugsaison mit dem Antenne Bayern und ADAC Verkehrsflieger beginnt. Das ist eine klasse Sache. Nur bei uns ein fliegendes Auge für den Verkehr, für euch über den Straßen, damit ihr schnell und sicher ankommt und auch die besten Umfahrungen bekommt.
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0: Antenne Bayern am Freitagnachmittag. Für viele ist die Fußball-WM irgendwie gelaufen, aber wir schauen schon noch genau hin. Heute um 21 Uhr zum Beispiel Spanien gegen Belgien. Viertelfinale, mein geschätzter Kollege Christian Franz. Spanien, Belgien, für wen bist du?
1: Absolut Spanien. Also Spanien muss gewinnen, weil ich habe Spanien als Weltmeister getippt, sonst ist bei mir alles über den Haufen geworfen.
0: Gut, du hast mich auch vor 2 Jahren gefragt, warum Südafrika nicht bei der Europameisterschaft

0: gespielt, aber das ist ein anderes Thema.
1: Ja, meine ich nicht.
0: Ich hab die Bälge ins Herz geschlossen, oh, weil die richtige Antwort auf die Irreaktion von Infantino und Trump gegeben haben. Mhm. Also, mal gucken. Ne? Also, werden wir uns einigen? Eher nicht, ne?
1: Nein, ich glaube nicht.
0: Bleibt bei Spanien,
1: ich bleib bei Spanien. Hauptsache Mailand.
0: Wie ist es denn bei euch, ihr Lieben? Heute Abend Spanien gegen Belgien. Wer soll denn gewinnen?
1: Was Spanien. Sagt ihr denn?
0: Belgien 0800 994 1000.
1: Spanien.
0: Belgien 0800 994 1000. Lasst es uns wissen.
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14: Das Antenne Bayern-Wetter, ziemlich sonniger Nachmittag heute bayernweit, in Dinkelsbühl in Mittelfranken 29 Grad, Bodenwöhr Oberpfalz 29 und Waging am See in Oberbayern 27 Grad. Die Nacht wird sternklar und morgen dann und am Sonntag, da gibt es Sonne pur, auch dann wieder bei hochsommerlichen Temperaturen.
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14: In Bayern wird ja schon länger diskutiert, wie sinnvoll unangekündigte Abfragen in den Schulen sind. Jetzt haben Schülerinnen und Schüler den Spieß einfach mal umgedreht und haben Politiker abgefragt, Cordula Senft.
16: Ja, sie sind in den Bayerischen Landtag marschiert, haben sich Abgeordnete geschnappt und die gefragt, was sie noch so aus ihrer Schulzeit wissen. Zum Beispiel Landtagspräsidentin Aigner.
17: Wie nennt man eine Funktion dritten Grades?
18: Eine Funktion dritten, oh Gott, das ist ja schon 100 Jahre her. Funktion dritten Grades, ich weiß auch nicht mehr.
17: Eine kubische Funktion, also wir müssen das machen.
18: Sie sind ja auch in der Schule, ne?
16: Letztes Jahr hatten Schüler eine Petition auf die Beine gestellt, die 55.000 Unterstützer unterschrieben haben. Die Staatsregierung sagt aber nach wie vor klar, Echsen und unangekündigte Abfragen bleiben.
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16: Der Bundestag hat das Gebäudemodernisierungsgesetz beschlossen. Damit werden Kernpunkte des von der früheren Ampelregierung beschlossenen Heizungsgesetzes gekippt. Eigentümer haben jetzt wieder Entscheidungsfreiheit, welche Heizungsoption sie wählen wollen, heißt es in dem Gesetz. Die Wärmepumpe soll aber auch in Zukunft eine dominierende Technologie bleiben. Die Zahl der illegalen Grenzübertritte ist deutlich gesunken. Die EU-Behörde Frontex hat im ersten Halbjahr etwa ein Drittel weniger illegale Einreisen an den Außengrenzen Europas verzeichnet als im Vergleichszeitraum vor einem Jahr. Die europäische Migrationswende wirkt, sagte EU-Migrationskommissar Brunner in Brüssel. Die Ermittlungen zum Angriff auf das Welfen-Gymnasium in Schongau laufen auf Hochtouren. Die Staatsanwaltschaft München prüft auch, ob der mutmaßliche Täter ein Manifest, also ein Schreiben, ins Netz gestellt hat. Bayern-Reporter Leon Stojanovic in Oberbayern.
19: Auf 19 Seiten soll der mutmaßliche Täter unter anderem das Attentat auf eine Schule in Christchurch in Neuseeland vor 7 Jahren verherrlichen. Deswegen wird auch vermutet, dass er Teil der sogenannten Attentäter-Fanszene sein könnte. Die Ermittlungen dazu stehen aber noch am Anfang. Es hat laut einem Sprecher der Staatsanwaltschaft wohl auch Hinweise gegeben, dass der Angriff live gestreamt werden sollte.
16: Und das trendet gerade online. Gute Nachrichten vom Eishockey, genauer gesagt von den Augsburger Panthern. Da hatten sich die Fans in den letzten Wochen große Sorgen um Trainer Bill Peters gemacht. Der 61-Jährige leidet an einer seltenen Krankheit, bei der das Immunsystem die eigenen Nerven angreift. Peters war lange im Krankenhaus und auf Reha. Jetzt ist er zurück und will mit seinen Panthern nächsten Monat in die Saisonvorbereitung starten. Und, sagt der Augenzwinker, der ist wahrscheinlich fitter als der eine oder andere Spieler.
14: Das hat er beim Verkehrszentrum. Wir wollen, dass er gut ankommt. Christian Franz.
20: Jawohl, Reiseverkehr merken wir deutlich. 13 Bundesländer sind schon in den Sommerferien. Heiße Phase beginnt. A3 Nürnberg-Passau zwischen Schwarzach und Hengersberg. 15 Kilometer Stau. Ihr braucht hier über eine Stunde momentan länger. Hier ein Unfall. Bitte Vorsicht, ihr werdet langsam an der Unfallstelle vorbeigeleitet. Gesperrt ist die A6 Nürnberg-Pilsen zwischen Altdorf-Leinburg und Ahlfeld nach einem Unfall. Auf der A7 Fulda-Würzburg hier zwischen Dreieckfulda und Wildflecken 8 Kilometer Stau, eine halbe Stunde länger. A7 Füssen-Reute-Würzburg zwischen Dreieck-Ittichstetten und Niederstotzingen 15 Kilometer Stau, 40 Minuten länger. A9 München-Nürnberg zwischen Manche und Lenting durch die Baustelle 9 Kilometer Stau und viel Verkehr, eine Stunde länger. Und A93 in der Oberpfalz Holledau-Regensburg zwischen Regensburg-Königswiesen und Prüfening Sperre nach einem Unfall. A96 Lindau-München zwischen Bad Wörishof und Landsberg 6 Kilometer Stau, 45 Minuten länger. Die neuesten Blitzer Bayern. Nur bei uns Erlangen am Büchenbacher Damm, dann Fürstenzelt in der Aspartamstraße. Staus und Blitzer kostenlos melden 0800 994 9000.
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0: Mit den 7 Jungs BTS, die jetzt am Wochenende 2 Shows in der ausverkauften München Allianz Arena spielen, vor tobenden Fans und ja, also wirklich BTS. 4 Jahre waren sie weg, haben ihre Bundeswehr abgeleistet und jetzt sind sie wieder da und die Welt ist begeistert.
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0: Es geht in die heiße Phase. Bis Sonntag heißt es nochmal voten, voten, voten. Das ging ein bisschen unter. Bis Sonntag heißt es noch voten, voten, voten. Welcher Schulhof wird als erster zur Konzertbühne? Wir sind ja selber schon ganz gespannt, wer dann am Sonntag das Rennen macht. Den ganzen Juli feiert ihr mit euren Stars live bei euch auf dem Schulhof. Das ist doch mal eine Pause, oder?

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18: 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Das Antenne Bayern-Wetter. Durchweg sonniger Nachmittag heute bayernweit. Schimpft nicht über die Temperaturen, es ist Hochsommer. Kalt wird's von selber. Bad Wörishofen im Allgäu 28, Buchhofen Niederbayern 29 und in Goldbach in Unterfranken aktuell 31 Grad. Die Nacht sternklar. Wie die Zähne von Christian. Habe ich jetzt schon gemacht,
19: ja,
18: also, der Christian Franz hat Zähne wie Sterne. Nachts kommen sie raus.
19: Ja, und wir haben dasselbe Gebiss wie beide. Eins nur. Wir tauschen durch.
18: Ja, wir. Und morgen und auch am Sonntag Sonne pur, auch dann wieder hochsommerliche Temperaturen. Halb vier. Das ist der Bayern Verkehrszentrum. 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Christian Franz.
19: Mit der A3 Nürnberg-Passau zwischen Schwarzach und Hengersberg momentan 12 Kilometer Stau. Ihr braucht über eine Stunde länger. Hier ein Unfall. Ihr werdet langsam an der Unfallstelle vorbeigeleitet. Wenn ihr auf der A6 unterwegs seid, Nürnberg-Pilsen zwischen Leinburg und Alfeld, weiterhin Sperre. Teilweise werdet ihr über die Standspur geleitet. Es sind schon 8 Kilometer Stau. Auf der A9 München-Nürnberg zwischen Langenbruck und Lenting 12 Kilometer Stau an der Baustelle. Ihr braucht eine Stunde länger. Oberpfalz A93 Holledau-Regensburg, Königswiesen-Prüfening, Sperre nach einem Unfall. Sind hier 11 Kilometer Stau. Bitte hier umfahren. Und A96 Lindau-München zwischen Bad Wörishof und Landsberg-West momentan 5 Kilometer Stau. Die neuesten Blitzer bayernweit. Nur bei uns auf der B2 in Donauwörth im 100-Bereich und noch 3 Wochen bis zu den bayerischen Sommerferien. Bei vielen anderen ist an diesem Wochenende schon Ferienbeginn. 13 Bundesländer sind unterwegs und wir merken das deutlich. Es wird viel, viel voller. 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Ihr bekommt dann die schnellsten Stauinfos, die besten Ausweichrouten und ihr spart Zeit und Nerven. Kommt gut an.
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0: Ihr Lieben, hattet ihr einen guten Tag bis hierher? Einen guten Freitagnachmittag? Habt ihr Spaß gehabt mit euren Kolleginnen und Kollegen? Ja, wenigstens jemand.
1: Ja, danke. Dankeschön.
0: Ihr seid ja dabei. Ja, ich sitze da mit dem Franz hier die ganze Zeit hier im Sendestudio. Ja. Und ich muss sagen, wir sind uns eigentlich recht oft einig.
1: Absolut, finde ich auch.
0: Aber
1: jetzt nicht mehr. Heute jetzt ist vorbei mit der Harmonie.
0: Bevorstehende WM-Spiel Spanien oder Belgien, da hätten wir uns fast in der Sendung...
1: Da verstehe ich keinen Spaß.
0: ...scheiden lassen.
1: Ja.
0: Der Christian ist Team Spanien. Warum eigentlich nochmal?
1: Ich finde einfach, erstens habe ich auf ihn als Spanier als Weltmeister gewettet und sonst wäre mein Tipp total kaputt. Ja. Und zweitens bin ich unglaublich gerne in Spanien. Also ich liebe mein Land.
0: Und ich drücke... Ja. 21, 22 war so ein Sicker. Und ich bin für Belgien, weil...
1: Verstehe ich nicht.
0: Doch, weil nach diesem Infantino-Trump-Gedöns die Wahrheit auf dem Platz und die haben die wieder mein Weltbild zurechtgekommen.
1: Ja, aber nach dem Spiel ist vor dem Spiel.
0: 0800 994 1000, meine Lieben, wie seht ihr das denn? Team Belgien oder Team Belgien? Wer ist dran?
2: Hi, die China! Spanien!
0: Da!
2: Spanien!
1: China, Lolo Brito da, danke dir!
2: Hey, bitte, ciao!
0: Ja, warte mal. Wie kommst du denn darauf, dass Spanien gewinnen soll?
2: Weil einfach so.
0: Weil einer gewinnen muss.
2: Genau.
1: Weil ich dir so sympathisch bin.
2: Ja, und weil ich dich sorge. Also, ciao.
0: Okay. Tina, ciao, okay. Schönes Wochenende. Ciao. Hoch die Hände.
2: Ja.
1: Hinterlände.

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15: Das Antenne Bayern Wetter, es ist sonnig, es ist schön. Breitengüßbach in Oberfranken 29, Karlsfeld in Oberbayern 29 und Furt im Wald in der Oberpfalz 28 Grad. Die Nacht wird sternklar für alle Romantiker, das ist schön. Und morgen und am Sonntag Sonne pur, auch dann wieder bei hochsommerlichen Temperaturen.
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15: Mein Vater hat vor Jahren zu mir als Kind gesagt, ihr werdet noch mal viel Geld für Wasser bezahlen. Und genauso ist es gekommen. Wasser ist kostbar geworden, Bayern startet in die nächste Hitzewelle. Und unsere Wasserversorgung, Cordula, ist aber laut Umweltminister Glauber gesichert.
17: Ja, Glauber appelliert aber trotzdem an uns alle, im Alltag Wasser bewusst und sparsam zu nutzen. Gerade weil die Trockenheit Flüsse und Grundwasser belastet und es örtlich zu Einschränkungen kommen könnte. Aktuell bereitet das Bayerische Umweltministerium eine Neuauflage der Förderrichtlinie Kommunaler Klimaschutz vor. Die soll noch im Sommer in Kraft treten, damit Städte dann noch besser gegen Hitze gewappnet sind.
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17: Nach dem Bundestag hat auch der Bundesrat dem umstrittenen Gesundheitssparpaket der Bundesregierung zugestimmt. Ein Antrag, den Vermittlungsausschuss anzurufen, fand in der Länderkammer keine Mehrheit. Bayerns Ministerpräsident Söder verteidigt die Reform.
18: Das Gesamtpaket jedenfalls, und davon bin ich der festen Überzeugung, bremst die Kostenentwicklung, führt dazu, dass Beiträge stabil bleiben.
17: Im Sparpaket sind zum Beispiel Ausgabenkürzungen für Praxen und Kliniken geplant, um so die Krankenkassenbeiträge stabil halten zu können. Berlins regierender Bürgermeister Kai Wegner kandidiert im September nicht mehr für die Wahl zum Abgeordnetenhaus. Der CDU-Politiker zieht damit die Konsequenzen aus den Debatten rund um sein Krisenmanagement beim großen Stromausfall in Berlin im Januar. Wegner hatte da zunächst verschwiegen, dass er am ersten Tag der Krise mittags Tennis spielen war. Ein aufgeschichteter Kohlenmeiler lockt ab heute wieder viele Menschen nach Waldmünchen. Heute wird er entzündet. Bayern-Reporterin Tanja Hugger in der Oberpfalz.
19: Ja, also wenn hier alles nach Plan läuft, dann haben wir in einigen Wochen schöne Holzkohle. Eben so, wie man das früher gemacht hat. Die Waldmünchner haben dafür Reisig- und Buchenholz aufgeschichtet zu einem riesengroßen Kegel. Das Holz ist luftdicht mit Sand und Erde abgedichtet und damit bleibt das Feuer drin. Diese alte Köhlerkunst wird hier jedes Jahr so gefeiert.
17: Und das trendet gerade online. Bilder und Videos von einem kaputten Fenster in einem Ryanair-Flugzeug gehen gerade viral. Die Scheibe ist kurz nach dem Start im griechischen Thessaloniki geplatzt. Der 61-jährige Passagier am Fensterplatz wurde laut Augenzeugen durch den Sog zum Teil aus dem Fenster gezogen. Seine Frau und andere Mitreisende zogen ihn wieder rein. Der Flieger, der eigentlich auf dem Weg nach Memmingen war, kehrte um und landete sicher wieder in Thessaloniki, wo der Passagier dann ins Krankenhaus kam. Für die übrigen Passagiere wurde ein Ersatzflugzeug organisiert.
15: Diese Geschichte und noch ein paar Hintergründe mehr um Viertel nach fünf hier auf Antenne Bayern. Dankeschön, liebe Cordula. Wir gehen ins Antenne Bayern Verkehrszentrum. Wir wollen, dass ihr gut ankommt. Christian Franz.
20: 0800 994 9000. Servus, wer ist dran?
21: Ja, Verkehrsmeister Uli hier. Hallo.
20: Servus, Uli.
21: A7 zwischen den Anschlussstellen Gollhofen und Hoffenheim. In Fahrtrichtung Ulm hat gerade ein Wohnmobil einen Reifenplatzer. Fahrzeugteile liegen auf der rechten Fahrspur.
20: Danke dir, Uli. A3 Nürnberg-Passau. Zwischen Kreuz Deckendorf und Hengersberg momentan 15 Kilometer Stau. Hier Unfall, ihr werdet an der Unfallstelle vorbeigeleitet. Ihr braucht 2 Stunden länger. Auf der A6 von Nürnberg Richtung Pilsen zwischen Kreuz Nürnberg und Altdorf-Leinburg in 5 Kilometer Stau. Hier auch Unfall, ihr werdet auch hier über die Standspur geleitet. Ihr braucht 50 Minuten länger. Auf der A9 München-Nürnberg zwischen Langenbruck und Denkendorf 20 Kilometer Stau durch die Baustelle. Ihr braucht auch hier 65 Minuten. Länger und A93 Holledau-Regensburg zwischen Königswiesen und Prüfening. Unfall und deshalb Sperre. Die neuesten Blitzer Bayernwalden nur bei uns in Saltenburg, in der Bayerwaldstraße, in Ampfing, Kronprinzlinie und noch einer.
22: Servus, Joran Schmidtmeier hier.
20: Hi.
22: In Dachau, Nähe Bahnhof, Augustenfelder Straße 15, ist ein Blitzerzone aufgestellt worden.
20: Dankeschön. Staus und Blitzer kostenlos melden. 0800 994 9000.
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0: luftig wie ein Freitagnachmittag auf Antenne Bayern. Kate Janai, Summer Dreaming. Es ist gleich 10:05. Die Blechkarawane zieht wieder durch den Freistaat. Insgesamt 13 Bundesländer sind ab sofort in den Sommerferien. Fehlen nur noch NRW, Bayern und Baden-Württemberg. Ja, und um in den Süden zu kommen, hat man das Privileg, durch das schönste Land der Welt fahren zu dürfen, Bayern. Christian Franz aus dem Antenne Bayern Verkehrszentrum. Wie ist denn gerade so die Lage auf Bayern Straßen Richtung Süden?
1: Merkt man komplett deutlich, dass einfach viel mehr los ist. Die Ferien sind im vollen Gange. Wir merken es auf den Autobahnen in Frankfurt in Richtung Nürnberg immer wieder zähfließend. Dann auch von Nürnberg Richtung München. Und dann ein großer Indikator ist immer die A8 von München Richtung Salzburg und dann weiter auch auf die A93. Und wir sehen hier auf der gesamten Strecke sehr, sehr viel los. Immer wieder zähfließend mit Stau. Das ist Reiseverkehr. Und auch auf den Strecken in Richtung Süden zum Beispiel der Fernpass oder dann die Brennerautobahn. Hier Baustelle Luigbrücke. Immer noch ein Thema natürlich. Die ist zwar wieder zweispurig jetzt zu den Ferienzeiten geöffnet, trotzdem kann es da eng werden. Also es wird richtige Stoßzeiten geben, vor allem dann morgen Vormittag und am Wochenende. 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
0: Das ist wirklich ein toller Service, gibt's nur bei uns. Fährst du auch weg? Machst du Urlaub?
1: Campingurlaub wieder am Chiemsee.
0: Nein, wirklich?
1: Ja,
0: oder?
1: Absolut.
0: Ich mache dieses Jahr Camping in Dänemark. Freue mich.
1: Auch schön.

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11: Sonniger Freitagnachmittag heute, bayernweit Oberburg, Obernburg am Main aktuell 31 Grad. Schöne Grüße nach Unterfranken, Langweid am Lech in Schwaben 29 und Menkhofen in Niederbayern ebenfalls 29 Grad. Die Nacht wird sternklar und morgen dann und auch am Sonntag wieder Sonne pur, wird richtig sonnig dieses Wochenende. Dann auch wieder bei hochsommerlichen Temperaturen, geht sogar noch um 1 Grad plus nach oben.
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11: Die deutsche Marine rüstet auf und zwar mit Hilfe einer Firma aus Bayern. Es soll eine futuristische Laserwaffe entstehen, entwickelt von MBDA in Schrobenhausen und Rheinmetall. Bayern-Reporter Leon Stojanovic, was kann diese Waffe?
12: Es soll Ziele automatisch erkennen, sie dann präzise verfolgen und am Ende per Laser ausschalten. Ein Komplettpaket also. Sein Hauptjob, Drohnen vom Himmel holen. Circa 2029 soll das System vor allem in Häfen laufen. Die Entwicklung kostet mehrere hundert Millionen Euro und die Produktion findet größtenteils in Deutschland statt, bringt also für uns auch ordentlich neue Jobs und Ausbildungsplätze. Optisch, ja, das ist dann eher etwas unspektakulär. Ein großer Container mit einer drehbaren Kamera, so sieht's aus, obendrauf. Und da ist dann die Lasertechnik drin. Und das Beste für den Hafeneinsatz, wetterfest ist das Ding auch noch.
11: Dankeschön, Leon. Und jetzt mehr aus Bayern und der Welt mit Cordula Senft.
13: Nach der Messerattacke an dem Gymnasium im oberbayerischen Schongau prüfen Ermittler gerade ein Schreiben, das von dem mutmaßlichen Täter stammen könnte. Außerdem gibt es Hinweise darauf, dass er die Tat streamen wollte, sagte ein Sprecher der Staatsanwaltschaft München. Der 16-jährige Tatverdächtige sitzt in Untersuchungshaft. Der Bundestag hat das neue Heizungsgesetz beschlossen. Eigentümer haben jetzt wieder Entscheidungsfreiheit, welche Heizungsoption sie wählen wollen. Die Wärmepumpe soll aber auch in Zukunft eine dominierende Technologie bleiben. Das Recht auf Reparatur kommt. Auch der Bundesrat hat zugestimmt. Hersteller, zum Beispiel von Waschmaschinen, Mobiltelefonen, Tablets oder E-Bikes, werden damit gesetzlich verpflichtet, ihre Produkte während der üblichen Lebensdauer zu einem angemessenen Preis zu reparieren. Die Geräte müssen außerdem in Zukunft so konstruiert sein, dass man sie reparieren kann.
11: 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Christian Franz.
14: Ja, bitte Vorsicht, es liegt so Kleidung, Koffer auf der A92 München-Deckendorf, eine Tasche zwischen Dreieck Flughafen und Freising-Mitte. Vorsicht bitte. Wenn ihr auf der A3 unterwegs seid, zwischen Nürnberg und Passau, also Richtung Passau beim Kreuz Deckendorf und Hengersberg, ein Unfall, ihr werdet an der Unfallstelle teilweise langsam vorbeigeleitet. Stau zurück bis Schwarzach, 15 Kilometer. Ihr braucht hier 2 Stunden länger. Auf der A6 Nürnberg-Pilsen zwischen Altdorf-Leinburg und Ahlfeld Sperre. Teilweise werdet ihr auch hier über den Standspur oder die Standspur geleitet. 9 Kilometer Stau, eine Stunde hier auch länger. Und A9 München-Nürnberg zwischen Manche und Denkendorf. 18 Kilometer Stau, 35 Minuten länger. Und A9 von München in Richtung Nürnberg zwischen Manching und Köschinger Forst. Hier Lenting, Stau, 16 Kilometer Baustelle. Ihr braucht 45 Minuten länger. Die neuesten Blitzer bayernweit. Nur bei uns geblitzt wird auf der A8 am Irschenberg Richtung Salzburg. Und noch ein Blitzer. Hallo.
15: Ja, mein Name ist Maria.
14: Hi Maria.
15: Und es steht ein Blitzer am Ortsausgang von Bad Tölz Richtung Gerritsried beim Friedhof.
14: Danke dir. Staus und Blitzer kostenlos melden 0800 994 9000.

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0: an den Bayern am Freitagnachmittag um 16:45 Uhr. Geht's euch gut, hoffentlich? Dreimal mehr Spaß haben als Ärger. Dann geht's uns Menschen gut, sagt die Forschung. 3:1. Dreimal so viele positive Emotionen bewusst erleben wie auf der anderen Seite negative Emotionen. Das Positive kann ein kleines Lächeln an der Kasse sein, ein kleiner Spaziergang in der Natur oder eben auch nur dieses eine Kochrezept, das wirklich richtig gut funktioniert. Also, welche Kleinigkeiten habt ihr denn erlebt? Was bringt euch denn in eine gute Stimmung?
1: Also mich hat glücklich gemacht, dass ich mein eigenes Auto heute zugelassen habe.
2: Einfach nur, dass ich mit meinen Freunden draußen war und einfach eine schöne Zeit mit meinen Freunden hatte.
3: Mein Eis, gestern nach dem Sport.
4: Am Montag habe ich alle meine Freunde eingeladen und haben eine fette Grillparty gemacht.
5: Dass ich meine Katze wiedersehen darf.
6: Wir waren an der Wolfgangsee und wir haben viele Wanderungen gemacht und viel Bier getrunken.
0: Bier ist eigentlich immer gut. Immer eine positive Emotion. Kommt gut rein in diesen Freitagnachmittag, wenn ihr nicht eh schon längst drin seid.

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3: Das Antenne Bayern Wetter. Sonniger Nachmittag heute bayernweit, jeweils 29 Grad aktuell in Hallstatt in Oberfranken, Bad Aibling Oberbayern und Burg Lengenfeld in der Oberpfalz. Die Nacht sternklar und morgen und auch am Sonntag Sonne pur, dann auch wieder bei hochsommerlichen Temperaturen.
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3: Nach dem Angriff auf das Gymnasium in Schongau ermittelt die Münchner Staatsanwaltschaft. Cordula Senft aus dem Antenne Bayern Nachrichtenteam. Sie prüft gerade auch ein vermeintliches Manifest.
5: Ja, 19 Seiten soll das Dokument lang sein und auch andere Gewalttaten verherrlichen. Zum Beispiel das Attentat auf eine Schule im neuseeländischen Christchurch. Die Staatsanwaltschaft untersucht, ob der mutmaßliche Täter aus Schongau dieses Manifest veröffentlicht hat. Auch die Zentralstelle zur Bekämpfung von Extremismus und Terrorismus prüft, ob sie den Fall übernimmt. Der 16-jährige mutmaßliche Täter ist seit gestern in Untersuchungshaft.
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5: Und wir haben eine kleine Sensation. Unser deutsches Tennisass Alexander Zverev steht zum ersten Mal im Finale von Wimbledon. Er besiegte den britischen Lokalmatador Arthur Ferry gerade eben klar in 3 Sätzen. 7-6, 6-2 und 6-4.
6: It's amazing. This Grand Slam has always been the one that I struggle with the most. And now all of a sudden I'm in the final of Wimbledon. So I'm incredibly happy.
5: Zverev ist sehr glücklich. Er sagt, das ist der Grand Slam, mit dem er immer am meisten gehadert hat und der am schwierigsten für ihn war. Umso mehr freut er sich. Sein Gegner im Finale am Sonntag wird noch heute ermittelt im Spiel zwischen Jannik Sinner und Novak Djokovic. Auch der Bundesrat hat das umstrittene Gesundheitssparpaket gebilligt. Mit dem neuen Gesetz sollen die Krankenkassenbeiträge stabil gehalten werden, allerdings um den Preis von Einschnitten. Zuzahlungen für Medikamente werden höher, die Kassen zahlen keine homöopathischen Leistungen mehr. Vor manchen OPs muss eine zweite Meinung eingeholt werden. Die kostenlose Mitversicherung von Ehegatten und Lebenspartnern gilt für Eltern von Kindern unter 12 Jahren. Über Neusäß wird demnächst eine große Rauchwolke aufsteigen. Bayern-Reporterin Katrin Steinberger in Schwaben. Es gibt aber keinen Grund zur Sorge.
7: Heute Abend üben 5 Feuerwehren in einem Tunnel hier bei Neusäß den Ernstfall. Ein Brand wird mit einem Rauchgenerator simuliert. Der erzeugt tatsächlich echten, heißen Rauch. Rund 120 Einsatzkräfte proben dann, wie sie im Notfall schnell und sicher reagieren können. Anwohner müssen sich aber keine Sorgen machen. Der Rauch ist harmlos und fast geruchlos.
5: Und das trendet gerade online. Sami Khedira, der Weltmeister von 2014, hat eine neue Aufgabe. Der 39-Jährige kehrt nach über 5 Jahren in den Profifußball zurück als Co-Trainer von Real Madrid. Der spanische Rekordmeister hat auf seinen sozialen Kanälen ein Foto veröffentlicht. Es zeigt den neuen Coach Mourinho und sein Team. Daneben schlendert Khedira mit den Händen in den Hosentaschen. Von 2010 bis 2015 hatte er selbst bei Real gekickt. Für den Job bei den Königlichen gibt Khedira auch seine Tätigkeit als Experte bei The Zone auf.
3: Das ist natürlich beim Verkehrszentrum. Wir wollen, dass ihr gut ankommt. Christian Franz.
8: Ja, 0800 994 9000, unsere Antenne beim Verkehrsmelder.
9: Servus, da ist der Markus.
8: Hi Markus.
9: Auf der A3 Nürnberg Richtung Regensburg zwischen Parsberg und Geratshausen. Verkehrsunfall, rechte Spur gesperrt, Feuerwehr ist vor Ort.
8: Schon Stau?
9: Und das Stauende liegt in einer Kurve und hinter einer Kuppe. Also sehr unübersichtlich, kurz vor Parsberg Richtung Regensburg.
8: Danke für die Meldung. Wir merken deutlich, das war der Startschuss in die Reisesaison. Wir haben momentan auf der A3 Würzburg Richtung Nürnberg zwischen Höchstadt Nord und Ost

0: 5 Kilometer Stau, Pannenfahrzeug an Baustelle. Ihr braucht hier über 1,5 Stunden länger. Dann die A3 Würzburg Richtung Passau zwischen Kreuzfeld Erlangen und Kreuz Nürnberg. 16 Kilometer Stau, 28 Minuten länger. A3 Nürnberg-Passau zwischen Kreuz Deckendorf und Hengersberg. Unfall, die Lage gerade. Ihr werdet an der Unfallstelle vorbeigeleitet. 14 Kilometer Stau. Ihr braucht 2 Stunden länger. Auf der A7 Ulm Richtung Fürstenreuth zwischen Föhringen und Illertissen. Unfall, die linke Spur ist gesperrt. Stau und auch in der Gegenrichtung hier Vorsicht. Die linke Spur gesperrt. A9 München-Nürnberg zwischen Manche und Denkendorf. 15 Kilometer Stau an der Baustelle. 40 Minuten länger. Staus und Blitzer gerne kostenlos melden. Euer Antenne Bayern Verkehrszentrum 0800 994 9000.
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0: Antenne Bayern am Freitagnachmittag. Und wenn man die Geschichte jetzt gleich hört, dann glaubt man sie im ersten Moment erstmal aus Prinzip nicht. Schaut hier, eine Ryanair-Maschine von Thessaloniki nach Memmingen musste kurz nach dem Start umkehren, weil ein Fenster zerbrochen war. Das ist schon mal nicht so schön. Aber jetzt kommt der Horror. Der nächstplatzierte Passagier ist mit Kopf und Schultern durch die entstandene Öffnung gesogen worden und konnte nur mit Mühe von anderen Passagieren zurückgehalten werden. Da haben wir Fragen. Bei mir am Telefon jetzt Luftfahrtexperte Heinrich Groß-Bongardt. Ich grüße Sie.
1: Grüß Gott, Herr Baumgartner.
0: So, den Vorfall, haben Sie den in all Ihrer Zeit schon mal erlebt?
1: Dieser Vorfall ist wirklich außergewöhnlich. Ich bin seit über 40 Jahren in der Luftfahrt und kann mich an keinen einzigen Fall erinnern, der vergleichbar wäre.
0: Das heißt, der Passagier, der in die entstandene Öffnung gesogen wurde, der arme Mann, hatte einfach Pech.
1: Dieser Passagier hat wirklich Pech gehabt, wobei man sagen muss, er hätte sich selbst schützen können. Man kann nicht oft genug darauf hinweisen, bleiben Sie angeschnallt, wenn Sie unterwegs sind. Auch wenn die Anschnallzeichen erloschen sind, der Sicherheitsgurt, den kann man ein bisschen lockern, dann merkt man ihn nicht, aber er gibt eben ein zusätzliches Maß an Sicherheit. Wenn so etwas passieren sollte, was eigentlich nie vorkommt, aber zum Beispiel auch bei Turbulenzen, wo man sich verletzen kann.
0: Jetzt startet der Bayern bald in die Sommerferien. Dass sowas passiert wie dem Passagier in diesem Ryanair-Flieger, das ist wie wahrscheinlich oder unwahrscheinlich?
1: Das ist um ein Vielfaches unwahrscheinlicher als ein Sechser im Lotto.
0: Und den hätten wir lieber, ehrlich gesagt.

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14: Komm weg, lass dich umarmen, welcher Tag. Was ist denn das für ein schöner Tag? Freitag heute. Durchweg sonnig. Alzenau in Unterfranken 31 Grad, Landshut Niederbayern noch schöne warme 29 Grad und Türkheim in Schwaben 27 Grad. Die Nacht sternklar und morgen Samstag und auch am Sonntag Sonne pur, auch wieder bei hochsommerlichen Temperaturen.
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14: Wenn irgendwo Samba getanzt wird, dann in Coburg. Das legendäre Samba-Festival beginnt heute, geht das ganze Wochenende. Und zur Einordnung, das ist das größte außerhalb Brasiliens. Bayern-Reporterin Birgit Behringer in Oberfranken. Wie kam es denn eigentlich zum Samba-Festival in Coburg?
16: Das Samba-Festival hier, ja, das ist aus einer Schnapsidee einiger Brasilien-Fans Anfang der 90er entstanden. Und dann ist das Festival über die Jahre immer größer geworden. Franken und Brasilianer haben quasi zueinander gefunden. Rund 3000 Tänzerinnen und Tänzer, Musikerinnen und Musiker sind auch dieses Jahr wieder nach Coburg gekommen, an die Coburg Cabana. Ja, vor allem die Samba-Tänzerinnen sind mit ihrem großen Federschmuck und in sehr knappen Outfits eine Augenweide, wie sie dann durch die Straßen tanzen. Dazu gibt's tolle Shows auf den Bühnen und auch Samba-Workshops.
14: Da glänzen die Augen von Christian Franz.
17: Ja.
14: Er kann auch gut tanzen, ja, aus der Reihe.
17: Ja,
14: und
17: absolut.
14: Jetzt noch mehr aus Bayern und der Welt, Cordula Senft.
18: Ja, Entwarnung in Schwarzenfeld in der Oberpfalz. Die Anwohner müssen ihr Trinkwasser nicht mehr abkochen. Laboruntersuchungen haben gezeigt, dass keine Keime im Wasser sind. In einem Hochbehälter war es zu Keimbefall gekommen. Flughäfen können in Zukunft eine komplett digitale Abfertigung anbieten, damit Passagiere schneller zum Gate kommen. Auch der Bundesrat hat dem Gesetz jetzt zugestimmt. Am Flughafen wird ein Foto erstellt. Per Gesichtserkennung kann man dann einchecken, Gepäck aufgeben und boarden, ohne Dokumente zeigen zu müssen. Das Ganze ist freiwillig. Deutschlands Tennisstar Alexander Zverev steht zum ersten Mal in seinem Leben in Wimbledon im Finale. Er besiegte den britischen Lokalmatador im Halbfinale Arthur Ferry klar in drei Sätzen mit 7:6, 6:2 und 6:4. Der Gegner im Finale am Sonntag wird noch heute ermittelt im Spiel zwischen Jannik Sinner und Novak Djokovic.
14: Das sind natürlich Wimbledon-Finals, wie man sich's wünscht. Das hatte beim Verkehrszentrum hier. Wir wollen, dass ihr gut ankommt. Christian Franz.
17: 0800 994 9000. Startschuss in die Reisezeit. Unsere Verkehrsmalerin. Servus.
19: Hallo, hier ist die Silvia.
17: Hallo, Silvia.
19: Auf der A6 in Fahrtrichtung Heilbronn zwischen Herrieden und Aurach in der Baustelle ein Pannenfahrzeug.
17: Oh, staut sich schon?
19: Jetzt schon relativ langer Stau.
17: Danke dir für die Meldung. Wenn ihr auf der A3 unterwegs seid, von Würzburg Richtung Nürnberg, zwischen Schlüsselfeld und Höchstadt Ost, 5 Kilometer Stau, 18 Minuten braucht ihr länger. Auf der A3 Nürnberg-Passau, zwischen Schwarzach und Hengersberg, 10 Kilometer Stau, ihr braucht über 1,5 Stunden länger. Hier am zwischen Deckendorf und Hengersberg Unfall, nur die Standspur ist momentan frei. A6 nochmal Nürnberg in Richtung Pilsen, zwischen Kreuz Nürnberg Ost und Altdorf-Leinburg, hier die 5 Kilometer Stau, ihr braucht eine Stunde momentan länger. Auf der A9 von München in Richtung Nürnberg zwischen Manche und Lenting 15 Kilometer Stop and Go. Hier braucht ihr 45 Minuten länger. Die neuesten Blitzer bayernweit. Nur bei uns in Stadtsteinach auf der B303 und in Bad Brückenau in der Anzensisstraße. Und noch 3 Wochen bis zu den bayerischen Sommerferien. Wir merken aber jetzt schon, jetzt ist absolut Reisezeit, Startschuss. 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Kommt gut an.
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gerade angesagt ist.

0: Bach und Klock Klock. Aufwand wieder bei Brooklyn, weil immer wieder welche auf die Jugend schimpfen. Wir können uns echt nicht beschweren, wir haben richtig tolle Jugendliche hier bei uns in Bayern. Andreas und Florian, zwei Kumpels, sind mit der Mama von Andreas im Auto unterwegs, als sie bei Furt im Wald einen Rollerfahrer in einer Böschung liegen sehen. Der hatte einen Unfall. Andreas' Mama gibt ihrem Sohn das Handy in die Hand, der wählt den Notruf und die zwei Jungs regeln dann den Verkehr, bis die Feuerwehr kommt und die Mama kümmert sich in der Zwischenzeit um den Verletzten. Das war wirklich ein toller Einsatz von Mama sowieso, aber auch von den beiden Kids. Andreas, ihr seid beide ja schon selbst lange in der Jugendfeuerwehr, kennt solche Einsätze vom Prinzip her, aber ganz ohne war das dann auch nicht für dich?
1: Mir hat das schon ein wenig kurz überfordert, aber meine Jugendwarte, die haben mich, bin ich gut ausgebildet, so bis jetzt, und denen haben die schon zum Verdanken, dass ich so ruhig bleiben haben können, ein wenig.
0: Ja, Florian, wie habt ihr denn nach dem Notruf vom Andreas weitergemacht?
2: Ja, also es war dann praktisch so, dass wir, ich und der Andreas dann nach dem Anruf vom Sanker dann gleich weitergerannt sind und ein bisschen weiter oben dann einen Mann raufgeholt haben, dass er halt langsamer fahren soll und kurz anhalten soll. Und dann haben wir dem das erklärt, dass unter Unfall passiert ist. Und dann hat uns der Mann Warnwesten gegeben. Und dann ist die Feuerwehr auch schon gekommen, den haben wir dann angezeigt, wo der Unfall ist. Und dann sind die da gleich hingefahren.
0: Ihr seid wirklich toll, das ist mehr als vorbildlich. Jetzt kann ja jeder von uns in so eine Situation kommen, dass er helfen muss.

0: Wir haben Angst davor. Ihr habt den Stier bei den Hörnern gepackt. Was würdet ihr denn allen in Bayern da mit auf den Weg geben?
1: Mir ist es ein bisschen schlecht geworden, ich gebe es ganz ehrlich zu. Aber man kann immer was da. Dann ruft man zum Beispiel zum Sanko oder geht auf und spielt auch, wenn wir es mir gemacht haben. Also man kann da immer was da.
2: Wenn man Angst hat oder was, wenn es nicht geht, dann sagt man der Leute, dass sie bitte dranbleiben sollen. Und es wird alles die Feuerwehr kommt. Ruhig bleiben und wenn Feuerwehr da ist, kann man schon ein wenig hingehen, aber bitte auf Distanz, weil die brauchen da ein wenig am Platz zum Arbeiten.
0: Hut ab, starke Leistung, Jungs, Andreas und Florian, wir sind stolz auf euch. Können sich viele Erwachsene eine Scheibe von abschneiden, finden wir.
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5: Das Antenne Bayern-Wetter zum Feierabend bleibt in Bayern freundlich. Wenn ihr am Abend nicht arbeiten müsst, dann läuft's wahrscheinlich auf einen langen Grillabend oder Biergartenbesuch mit Freunden raus. Schwabach in Mittelfranken 29 Grad, Bad Grönenbach im Allgäu 27 und auch 27 in Bad Kötzing in der Oberpfalz. Die Nacht sternklar und morgen Samstag und auch am Sonntag Sonne pur, auch dann wieder bei hochsommerlichen Temperaturen.
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5: Summ, summ, summ. Das bayerische Volksbegehren rettet die Bienen. War das erfolgreichste, das es jemals gegeben hat. Und nach 7 Jahren haben die Initiatoren Cordula heute eine Bilanz gezogen.
6: Ja, und die fällt gemischt aus. Es gibt zwar Fortschritte, aber jetzt brauche es trotzdem deutlich mehr Tempo. Ein Kritikpunkt, der Biolandbau kommt kaum voran. Das Ziel war 30% Ökolandbau bis 2030. Im Moment sind es nur 14%. Die Beauftragte des Volksbegehrens, Agnes Becker von der ÖDP, fordert deshalb mehr Beratung für die Landwirte und auch eine Bioquote in kommunalen Einrichtungen wie Schulen und Kitas.
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6: Der Bundestag hat heute die Reform der gesetzlichen Krankenkassen beschlossen. Dadurch sollen die Beiträge stabil gehalten werden. Für die Versicherten bedeutet das aber zum Beispiel höhere Zuzahlungen bei Medikamenten. Bayern-Reporter Stefan Mack in Oberbayern, wie sind denn die Reaktionen im Freistaat?
7: Wirtschaftsvertreter zeigen sich enttäuscht. Arbeitgeber und Versicherte würden übermäßig belastet, so Bertram Brossart von der Vereinigung der Bayerischen Wirtschaft hier in München. Bayerns Ministerpräsident Söder sagte,
8: die Länder haben nochmal Druck gemacht. Verbesserungen wurden erreicht, vor allem zum Beispiel für die Krankenhäuser.
7: Die AOK als größte Krankenkasse spricht von einem notwendigen Schritt, der aber nicht ausreichen werde, um die Beiträge längere Zeit stabil zu halten.
6: Vom Griff zur Zigarette wird Schwangeren ja schon lange abgeraten. Jetzt gibt es auch eine offizielle Empfehlung zu Joints. Schwangere sollen kein Cannabis konsumieren, heißt es in den neuen Empfehlungen der Bundesanstalt für Ernährung. Aktuelle Studien zeigten einen Zusammenhang zwischen Cannabis und Frühgeburten. Außerdem führe Kiffen laut Studien im Schnitt auch häufiger zu einem zu kleinen und zu leichten Baby. Weil Rauch aus dem Maschinenraum kam, ist auf dem Chiemsee ein Schiff mit 200 Passagieren evakuiert worden. Nach Angaben der Polizei war wegen eines Defekts heißes Öl in eine Auffangwanne ausgelaufen. Verletzt wurde niemand. Die Fahrgäste konnten dann mit einem Ersatzschiff weiterfahren. Und das trendet gerade online. Hydration Break, Trinkpause. Nicht nur bei der WM, sondern jetzt auch bei Konzerten. Die englische Rockband Don Brocco legte bei ihrem Konzert auf dem 2000 Trees Festival im Südwesten Englands eine überraschende Trinkpause ein. Das Publikum reagierte kurz verwirrt, feierte die Aktion dann aber mit Gelächter und Applaus. Auch in den Kommentaren auf Instagram wird ordentlich über die Hydration Break gelacht und gescherzt.
5: Ist überliefert, ob sich die Taktik nach der Trinkpause geändert hat, der Band? Oder?
9: Der Gitarrist wurde ausgewechselt.
6: Ja, genau. Wahrscheinlich.
5: Das ist einfach ein Verkehrszentrum. Wir wollen, dass ihr gut ankommt. Christian Franz.
9: So ist es A3 Nürnberg-Passau. Es sind Velburg und Berezhausen, 5 Kilometer Stau. 28 Minuten braucht die länger. A3 Nürnberg-Passau weiterhin zwischen Kreuz Deckendorf und Hengersberg. 10 Kilometer Stau. Hier ist oder sind zwei Spuren gesperrt. Ihr werdet langsam teilweise an der Unfallstelle vorbeigeleitet. Ihr braucht über eine Stunde länger, 1,5 Stunden. Und A6 Nürnberg-Pilsen zwischen Kreuz-Ost und Altdorf-Leimburg, 5 Kilometer Stau, 40 Minuten länger. Neue Meldung von der A7 Würzburg-Fulda zwischen Gramschatzer Wald und Dreieck-Schweinfurt-Werneck. Sperre nach einem Unfall. Bitte unbedingt die Rettungsgasse bilden. Rettungshubschrauber im Einsatz schon jetzt.

0: Kilometer Stau. Reiseverkehr, es geht los. A8 München-Salzburg zwischen Anger und Schwarzach, 6 Kilometer Stau Richtung Süden, 25 Minuten länger. Und A9 München-Nürnberg-Manching-Denkendorf, 14 Kilometer Stau aktuell, über eine halbe Stunde länger. Den neuesten Blitzer bayernweit nur bei uns. Stadt Steinach auf der B303, Bernhardswald auf der B16. Staus, Blitzer kostenlos melden 0800 994 9000.
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0: entspannter, glaube ich, als TLC geht kaum. Waterfalls auf Antenne Bayern. Und ich frage euch, was haben Ray Garvey, Leonie, Sunrise Avenue, Sido und The Boss Hoss gemeinsam? Sie alle haben mindestens eine Schule im Freistaat zum Beben gebracht.
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0: 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Der war auch schon mal dabei und fand es selber einfach nur super.
2: Ja, zurück in die Zeit versetzt. Mal wieder in der Schule zu sein und die Backstage-Räume irgendwie im Klassenzimmer zu haben, ist schon sehr, sehr schön. Und ja, viele freudige Gesichter gesehen, haben laut mitgesungen, durch die Gegend geschrien. Also es war schon eine sehr einmalige Erfahrung irgendwie, bei so einem Pausenhof-Konzert mitmachen zu dürfen.
0: Den ganzen Juli machen wir euren Pausenhof zur Konzertbühne mit euren Stars. Das wird ein Fest. Bis Sonntag könnt ihr noch voten, voten, voten. Ich drücke euch die Daumen.
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2: Das Antenne Bayern-Wetter wird ein schöner Feierabend. Aktuell immer noch 29 Grad im Lohr am Main in Unterfranken, 28 in Eichach, Grüße nach Schwaben und 27 in Arnsdorf in Niederbayern. In der Nacht leuchten die Sterne, Tiefstwerte 19 bis 12 Grad und morgen und auch am Sonntag hochsommerlich, Temperaturen über 30 Grad.
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2: Auf einem Ryanair-Flug von Thessaloniki nach Memmingen hat es heute früh einen heftigen Zwischenfall gegeben. Kurz nach dem Start ist bei der Boeing eine Fensterscheibe zerbrochen. Aber Bayern-Reporterin Tanja Nowak im Allgäu, das ist nur die Hälfte der Geschichte.
9: Ja, vor allem entstand in dem Flugzeug dadurch ein so starker Sog, dass der Passagier direkt am Fenster, ein 61-jähriger Serbe, bis zu den Schultern nach draußen gezogen wurde. Er war wohl nicht angeschnallt. Es gibt Berichte, dass seine Frau ihn zuerst an den Füßen festgehalten haben soll. Dann haben andere Passagiere geholfen und ihn wieder komplett ins Flugzeug gezogen. Der Pilot hat sofort umgedreht, die Boeing zurück nach Thessaloniki geflogen und ist dort auch sicher gelandet. Der Passagier kam ins Krankenhaus. Die übrigen Mitreisenden wurden später mit einer anderen Maschine nach Memmingen geflogen und sind hier auch gut angekommen.
2: Sowas passiert extrem selten, sagen Experten. Und der Tipp, wenn fliegen, dann auf jeden Fall angeschnallt bleiben, weil es könnte auch zu Turbulenzen kommen. Jetzt mehr aus Bayern und der Welt mit Cordula Senft.
10: Ein Unbekannter hat 2 abgemagerte Königspythons in einem Karton in München ausgesetzt. An der Box klebte ein Zettel mit der Aufschrift: Bringst du mich bitte ins Tierheim? Jetzt sind sie in der Auffangstation für Reptilien. Dort wurde das Aussetzen der Schlangen als verantwortungslos und auch als strafbar kritisiert. Bundestag und Bundesrat haben das Gebäudemodernisierungsgesetz beschlossen. Eigentümer haben jetzt wieder Entscheidungsfreiheit, welche Heizungsoption sie wählen wollen. Die Wärmepumpe soll aber auch in Zukunft eine dominierende Technologie bleiben. Berlins regierender Bürgermeister Kai Wegner tritt im September bei der Wahl zum Abgeordnetenhaus nicht mehr als CDU-Spitzenkandidat an. Er zieht damit die Konsequenzen aus den Debatten rund um sein Krisenmanagement beim großen Stromausfall in Berlin im Januar. Wegner hatte unter anderem zunächst verschwiegen, dass er am ersten Tag der Krise mittags Tennis spielen war.
2: Kurz nach 6:30, das Antenne Bayern Verkehrszentrum. Wir wollen, dass ihr gut ankommt. Christian Franz.
11: Und zwar mit der A3 von Regensburg Richtung Passau zwischen Kreuz Deckendorf und Hengersberg. Momentan Sperre. Ihr werdet teilweise an der Unfallstelle vorbeigeleitet. Da sehen wir Stau zurück bis Metten, 10 Kilometer. Es sind noch 55 Minuten länger. Auf der A3 Würzburg Richtung Nürnberg zwischen Höchstadt Nord und Ost, 5 Kilometer Stau, 17 Minuten braucht ihr noch länger. Und A6 Nürnberg Pilsen zwischen Kreuz Nürnberg-Ost und Altdorf-Leimburg 4 Kilometer Stau, 62 Minuten braucht ihr länger. Auch hier noch Bergungsarbeiten, eine Spur ist gesperrt. Auf der A7 Würzburg-Fulda zwischen Gramschatzer Wald und Werneck Unfall. Momentan die Standspur und die rechte Spur blockiert, 7 Kilometer Stau. Und A8 München Richtung Salzburg. Reiseverkehr in Richtung Süden zwischen Anger und Schwarzbach, 7 Kilometer Stau, 25 Minuten länger. Die neuesten Blitzer bayernweit, nur bei uns B12 bei Makel und noch 3 Wochen bis zu den bayerischen Sommerferien, aber fast alle anderen sind schon in den Ferien und deshalb wird es wieder voll auf den Straßen. Das merken wir heute schon und wir haben einen speziellen Service für euch. 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Unsere Staupiloten sagen euch aus der Luft, welche Umfahrung sich lohnt und welche nicht und wie lange ihr noch im Stau

0: Antenne Bayern am Freitagabend. Bist du ein guter Kopfrechner?
1: Ja, bin ich.
0: Wenn um 21 Uhr ein Fußballspiel beginnt und jetzt ist es 18.46 Uhr, wie lange müssen wir noch warten?
1: Ich frag mal die KI. Okay, noch 2 Stunden 15.
0: 60, ja genau, ungefähr. 40. Also rechnen muss man nicht unbedingt beim Radio arbeiten zu können, aber einen guten Fußballgeschmack muss man haben und deswegen glaube ich, dass heute Belgien gewinnt.
1: Ich glaube, dass Spanien gewinnt.
0: Wie kommst du denn auf Spanien?
1: Also erstens habe ich dir als Weltmeister getippt, sonst wäre mein ganzer Tipp vorbei. Also, und zweitens ist Spanien, ich mag einfach Spanien.
0: Ich mag Spanien auch gerne und bin aber heute wirklich für Belgien, weil die das wunderbar gelöst haben mit dem Sieg gegen die USA. Nach dieser ganzen Trump-Infantino-Nummer haben die für Gerechtigkeit gesorgt. Und außerdem hat Belgien erfasst unsere deutschen Flaggenfarben.
1: Also das kann man ja überhaupt nicht nehmen als Indikator, wer gewinnt. Also ich sag Spanien.
0: Wir fragen euch mal, wie ihr das seht. In welchem Team seid ihr? Team Spanien oder Team
1: Belgien? Die Farben der Flagge.
0: Belgien. 0800 994 1000. Wer ist denn da?
2: Servus Paul, servus Christian, da ist der Michi.
0: Michi.
2: Also mein Herz schlägt ja für Spanien, weil meine Frau und Tochter in Spanien sind. Und deswegen gewinnen wir halt 4-1.
1: Ja, absolut, Michi.
0: Also ich kann natürlich deine Herangehensweise verstehen. Allein schon aus Gründen des Familienfriedens.
2: Ja, genau.
0: Aber du bist, meinem Herz tut es natürlich weh, aber da muss ich jetzt wahrscheinlich fertig werden, oder? Es ist Einzelschicksal.
1: Michi, wir beide sind einfach Südländer im Herzen.
2: Spanien ist mein Hauptwohnsitz und ja, Spanien ist halt
0: Spanien.
2: Einfach Spanien, genau.
0: Also, wenn du sagst, nach 19 Minuten steht es unentschieden und es geht in die Verlängerung, könnte ich bei der FIFA was organisieren? Ich habe die Telefonnummer bei mir im Handy.
2: Ach, du hast Trumps Nummer im Handy, oder?
0: Ja, das ist sowieso. Der ruft mich immer an, den drücke ich weg. Ich rufe immer direkt beim Infantino an.

0: Ja, so direkt.
1: Ja, ich hoffe nur, dass Antonio Banderas spielt. Lichi, hola, gracias.
0: De nada.
1: Danke.
0: Ich wünsche euch ein wunderschönes Wochenende, Pauli. Lass es gut gehen.
2: Ich wünsche es mir auch.
0: Ciao, ciao.
2: Mein Lieber.
0: Servus.

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8: Das Antenne Bayern-Wetter, richtig schöner, freundlicher, warmer Start ins Wochenende. So mögen wir das. Die Temperaturen auch jetzt um 19 Uhr wirklich noch angenehm. 28 in Rosenheim in Oberbayern, 28 Hohenfels in Oberpfalz und 23 Grad in Hof.

0: Bayern ganz oben. Oberfranken, Grüße. Die Nacht sternklar und morgen dann am Samstag und auch am Sonntag Sonne pur. Auch dann wieder hochsommerlich warm. Die Temperaturen kratzen an der 34-Grad-Marke.
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0: Wasser ist kostbar. Das, glaube ich, hat sich jetzt in unser Bewusstsein geprägt. Bayern startet in die nächste Hitzewelle. Unsere Wasserversorgung ist, Cordula, laut Umweltminister Glauber gesichert.
2: Ja, Glauber appelliert aber trotzdem an uns alle im Alltag, Wasser bewusst und sparsam zu nutzen. Gerade weil die Trockenheit Flüsse und Grundwasser belastet und es örtlich zu Einschränkungen kommen könnte. Aktuell bereitet das Bayerische Umweltministerium eine Neuauflage der sogenannten Förderrichtlinie kommunaler Klimaschutz vor. Die soll noch im Sommer in Kraft treten, damit auch Städte besser gegen die Hitze gewappnet sind.
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2: Flughäfen können in Zukunft eine komplett digitale Abfertigung anbieten, damit Passagiere schneller zum Gate kommen. Bundestag und Bundesrat haben ein entsprechendes Gesetz verabschiedet. Per Gesichtserkennung kann man dann in Zukunft einchecken, Gepäck aufgeben und boarden, ohne Dokumente vorzeigen zu müssen. Die Nutzung ist freiwillig. Die Initiatoren des Volksbegehrens Rettet die Bienen fordern von der Politik mehr Tempo bei der Umsetzung der Maßnahmen. 7 Jahre nach dem Begehren gäbe es zwar Fortschritte, bei zentralen Aufgaben bleibe Bayern aber deutlich zurück. Agnes Becker von der ÖDP kritisierte heute vor allem, dass der Ökolandbau nicht vorankommt.
3: Das ist wirklich ein Armutszeugnis. Das Argument, dass private Nachfrage von Bio lahmt, das gilt nicht mehr, das zieht nicht mehr. Das ist ein sattes Umsatzplus von fast 7% im letzten Jahr bei der privaten Bio-Nachfrage.
2: Das Bayerische Landwirtschaftsministerium verweist auf die momentan schwierigen Rahmenbedingungen, auch durch Vorgaben der EU. Unser deutsches Tennisass Alexander Zverev steht zum ersten Mal im Finale von Wimbledon. Er besiegte den britischen Lokalmatador Arthur Ferry klar in 3 Sätzen, 7-6, 6-2 und 6-4. Zverev nach dem Spiel.
4: It's amazing. This Grand Slam has always been the one that I struggle with the most. And now all of a sudden I'm in the final of Wimbledon. So I'm incredibly happy.
2: Ja, er sei sehr glücklich, sagt er. Wimbledon sei das Grand Slam Turnier, mit dem er immer am meisten gekämpft hat, und jetzt ist er im Finale. Sein Gegner im Finale am Sonntag wird gerade jetzt ermittelt. Im Spiel zwischen Jannik Sinner und Novak Djokovic nach 2 Sätzen führt Sinner im Moment. Und das trendet gerade online. Grund zum Feiern für Lisa Müller. Die Dressurreiterin hat wenige Wochen nach ihrer Trennung von FC Bayern-Legende Thomas Müller einen neuen Karriereschritt erreicht. Die 33-Jährige wurde mit ihrem Pferd Davy zum ersten Mal in den Perspektivkader des deutschen Dressurteams nominiert und hat damit zumindest theoretisch Chancen auf eine Olympiateilnahme 2028. Auf Instagram schreibt sie: Danke Davy für alles. Du bist mein Schatz. Und von den Fans kommen natürlich auch Glückwünsche.
0: 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Christian Franz.
5: Und bitte Vorsicht, ein Bootspaddel liegt auf der A8 München-Salzburg zwischen Fraßdorf und Bernau. Das ist bestimmt vom Chiemsee rübergeschwappt. Auf der A3 Nürnberg-Passau zwischen Kreuz-Deckendorf und Hengersberg. Unfall. Ihr werdet an der Unfallstelle vorbeigeleitet. Stau zurück bis Metten. 10 Kilometer. Ihr braucht 1 Stunde länger. Auf der A6 Pilsen-Nürnberg zwischen Ahlfeld und Altdorf-Leinburg. Bergungsarbeiten. Nur eine Spur ist frei. Momentan hier 5 Kilometer Stau. Und A3 Nürnberg Pilsen, auch hier eine Spur noch frei zwischen Kreuz Nürnberg und Altdorf-Leinburg. 5 Kilometer Stau. Ihr braucht hier über 1 Stunde momentan länger. Die neuesten Blitzer bayernweit. Nur bei uns in Erding auf der B3 88 im 50-Bereich. Halsbronn auf der B14 und in Bad Brückenau in der Adenzensisstraße. Staus und Blitzer kostenlos melden. 0800 994 9000.
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0: und dem Antenne Bayern Millennium Hit. Matterfix gleich für euch. Big City Life. Außerdem 90er Flashbacks. Und alle aktuellen Hits.
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0: Antenne Bayern am Freitagabend mit Paul-Johannes Baumgartner. Der Mensch braucht nicht viel, um glücklich zu sein. Für viele ist das nur ein Spruch, aber da steckt viel Wahrheit drin. Es sind oft Kleinigkeiten, wenn wir die erleben, dann blühen wir auf, dann geht es uns gut, dann steigern wir unser Glücksempfinden. Und ich habe viel Positives erlebt diese Woche.
1: Also mich hat glücklich gemacht, dass ich mein eigenes Auto heute zugelassen habe.
2: Einfach nur, dass ich mit meinen Freunden draußen war und einfach eine schöne Zeit mit meinen Freunden hatte.
3: Mein Eis, gestern nach dem Sport.
4: Am Montag habe ich alle meine Freunde eingeladen und dann haben eine fette Grillparty gemacht.
5: Dass ich meine Katze wiedersehen darf.
6: Wir waren an der Wolfgangsee und wir haben viele Wanderungen gemacht und viel Bier getrunken.

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10: Das Antenne Bayern-Wetter. Zum Feierabend bleibt es in Bayern freundlich und warm. Glücklich all diejenigen, die Feierabend haben, Freunde und einen Grill oder Biergarten. Die Nacht dann sternklar und morgen am Samstag und auch am Sonntag Sonne pur. Auch dann wieder bei hochsommerlichen Temperaturen. Geht hoch auf bis zu 34 Grad.
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10: Dieser Berg ist wirklich was ganz Besonderes. Vielleicht kennt ihr ihn, den Monte Carolino in Hirschau. Komplett aus Sand und Bayern-Reporterin Tanja Hugge in der Oberpfalz. Ab heute ist der Monte Carolino der Treffpunkt für die besten Sandboarder der Welt.
11: Ja, es sind sogar Fahrer aus Chile und Peru hier. Und das sieht toll aus, wenn die hier beim Slalom oder beim Bordercross zum Meer den Sand aufwirbeln. Dieser strahlend weiße Monte Carolino ist 120 Meter hoch, ziemlich steil. Das ist auch wichtig, weil die Sandboarder sonst zu langsam werden. Der Sand bremst natürlich ein bisschen. Ansonsten schaut das aus wie beim Snowboarden, halt nur die Klamotten. Also hier hat man halt T-Shirt und kurze Hose an. Heute Abend ist beim Flutlicht der witzige Waterslide-Wettkampf. Also da gibt es ein Wasserhindernis und morgen sind dann die Wettkämpfe.
10: Wer braucht die Zugspitze, wenn er den Monte Carolino vor der Haustür hat? Und jetzt noch mehr aus Bayern und der Welt, Cordula Sinft.
12: Nach dem Brand von Autos in einem Parkhaus am Staatstheater Nürnberg wird das Gebäude wegen der gewaltigen Schäden erstmal auf unbestimmte Zeit gesperrt. Auch die Fläche über der Tiefgarage am Richard-Wagner-Platz kann nicht genutzt werden, teilte die Stadt mit. Durch die Hitze war der Beton gestern an der Decke teils großflächig abgeplatzt. Die Zahl der illegalen Grenzübertritte ist deutlich gesunken. Die EU-Behörde Frontex hat im ersten Halbjahr etwa ein Drittel weniger illegale Einreisen an den Außengrenzen Europas verzeichnet als im Vergleichszeitraum vor einem Jahr. Die europäische Migrationswende wirkt, sagte EU-Migrationskommissar Brunner in Brüssel. Vom Griff zur Zigarette wird Schwangeren her schon lange abgeraten. Jetzt gibt es auch eine offizielle Empfehlung zu Joints. Schwangere sollen kein Cannabis konsumieren, heißt es in den neuen Empfehlungen der Bundesanstalt für Ernährung. Aktuelle Studien zeigten unter anderem einen Zusammenhang zwischen Cannabis und Frühgeburten.
10: 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Hier kommt Christian Franz.
13: Jawohl, und bitte Vorsicht, wenn ihr gerade auf der A92 unterwegs seid, München-Deggendorf, zwischen Landshut-West und Altdorf, da liegt eine Matratze auf der Autobahn. A99 in Richtung Nürnberg, zwischen Hohenbrunn und Haar, ein Holzbrett. Hoffentlich ist das nicht der Lattenrost davon. Dann auf der A3 in Nürnberg Richtung Passau, zwischen Kreuz-Deggendorf und Hengersberg, Unfall. Ihr werdet an der Unfallstelle vorbeigeleitet, 10 Kilometer Stau zurück bis Metten. Ihr braucht, das zeigt die Antenne Bayern, Echtzeitmessung 55 Minuten länger. A6 Nürnberg Richtung Pilsen zwischen Kreuz Nürnberg-Ost und Leinburg noch eine Spur gesperrt. 5 Kilometer Stau, 29 Minuten länger. A96 München-Lindau zwischen Eichstätten und Kiesleck. 5 Kilometer Stau, 14 Minuten länger. Die neuesten Blitzer bayernweit. Nur bei uns B14 bei Heilsbronn im 100-Bereich. Dann B318 Warngau im 70-Bereich. Und in Oberbayern B12 bei Martel bei Tempo 80. Staus und Blitzer kostenlos melden 0800 994 9000.

0: Lady Gaga und Bradley Cooper, Shallow. Das ist Antenne Bayern am Freitagabend und ich hoffe, ihr sitzt gut. 10 Länder, 3000 Kilometer. Das klingt selbst für leidenschaftliche Autofahrer weit, aber genau diese Strecke will ein Schwimmer durchziehen. Josef Hess schwimmt einmal durch die komplette Donau bis runter ins Schwarze Meer. Und in Guten Morgen Bayern begleiten wir ihn ja. Heute hat er mal kurz in Regensburg gestoppt und uns die Frage beantwortet, wie man sowas überhaupt durchhalten kann.
1: Ja, das ist natürlich eine ganz große Kopfsache ist das. Und ich muss dir auch sagen, es ist ja eben nicht nur das Schwimmen, sondern es ist auch das Abenteuer drumherum. Und ich muss dir sagen, hier in der Region, wir werden mit Gastfreundschaft, werden wir überschüttet. Also sowohl von der Wasserwacht, die uns immer empfängt und einen Grill anschmeißt und uns Stellplätze zur Verfügung stellt, aber auch einfach die Leute. Also allein heute Morgen stand ein Brotkorb vor unserer Tür, ohne dass jemand was gesagt hat, randvoll, als hätte jemand einen Bäcker leer gekauft. Oder gestern kamen junge Familien vorbei, haben irgendwie noch Handtücher und selbstgemachte Marmelade vorbeigebracht. Richtig toll einfach.
0: Hab jetzt auch nichts anderes erwartet von uns Bayern. Wenn ein Mann da auf einer Mission ist, dann helfen wir natürlich gerne. 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
4: Antenne Bayernwetter kurz vor 8 am Freitagabend. Es ist Sommer in Bayern. Aktuell melden Haibach, Unterfranken.

0: 28 Grad, Haar Oberbayern 26 Grad, Kirchenreuth Oberpfalz 23 Grad. Morgen auch Sonne, ein paar Quellwölkchen in den Bergen. Es gibt Nordostwind 27 bis 32 Grad. Am Wochenende Sonne pur, ohne Schauer oder Gewitterrisiko bei 26 bis 34 Grad.
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2: Mit Cordula Senft um 20 Uhr. Grüß Gott. Nach der Gewalttat am Schongauer Gymnasium hat die Kassenärztliche Vereinigung Bayerns eine spezielle Hotline für Menschen aus der Region eingerichtet. Melden kann sich dort, wer wegen der Ereignisse psychiatrische oder psychotherapeutische Hilfe braucht. Zusätzlich kontaktiert die KVB die Praxen von Psychiatern und Therapeuten, um zu erfassen, wer kurzfristig freie Behandlungsplätze zur Verfügung stellen kann. Auch der Bundesrat hat das umstrittene Gesundheitssparpaket gebilligt. Mit dem neuen Gesetz sollen die Krankenkassenbeiträge stabil gehalten werden, allerdings um den Preis von Einschnitten. Zuzahlungen für Medikamente werden höher, die Kassen zahlen keine homöopathischen Leistungen mehr. Vor manchen OPs muss eine zweite Meinung eingeholt werden. Die kostenlose Mitversicherung von Ehegatten und Lebenspartnern bleibt nur für Eltern von Kindern unter 12 Jahren erhalten. Es klingt wie im Film. In einem Flugzeug von Ryanair ist nach dem Start im griechischen Thessaloniki eine Fensterscheibe zerborsten. Der Passagier am Fensterplatz wurde durch den Sog halb nach draußen gezogen. Neben ihm sitzende Reisende konnten ihn zurückziehen. Angst haben, dass sowas öfter passiert, müssen wir aber nicht, sagte Luftfahrtexperte Heinrich Groß-Bongardt, Antenne Bayern.
3: Dieser Vorfall ist wirklich außergewöhnlich. Ich bin seit über 40 Jahren in der Luftfahrt und kann mich an keinen einzigen Fall erinnern, der vergleichbar wäre. Das ist um ein Vielfaches unwahrscheinlicher als ein Sechser im Lotto.
2: Die Maschine war eigentlich auf dem Weg nach Memmingen, kehrte nach dem Vorfall aber sofort um. Der Passagier kam dann ins Krankenhaus, die anderen Reisenden in eine Ersatzmaschine. Deutschlands Tennisspieler Nummer 1 Alexander Zverev spielt im Finale von Wimbledon gegen Jannik Sinner. Der Italiener hat soeben Novak Djokovic klar in 3 Sätzen besiegt. Damit trifft am Sonntag der Weltranglisten-Erste Sinner auf den Weltranglisten-Dritten Zverev. Für den 29-jährigen Hamburger ist es das erste Finale in Wimbledon überhaupt. Und das trendet gerade online. Sami Khedira, der Weltmeister von 2014, kehrt nach über 5 Jahren in den Profifußball zurück als Co-Trainer von Real Madrid. Auf Social Media ist der 39-Jährige gemeinsam mit José Mourinho, dem neuen Coach der Spanier, zu sehen. Khedira hat ja mal selbst bei Real gekickt. Für den Job bei den Königlichen gibt Khedira auch seine Tätigkeit als Experte bei The Zone auf.
0: Das Antenne bei einem Verkehrszentrum. Wir wollen, dass ihr gut ankommt auf der A3 Nürnberg Richtung Passau zwischen Kreuz Deckendorf und Hengersberg. Ein Unfall vorsieht immer noch. Ihr werdet an der Unfallstelle vorbeigeleitet. Leider 10 Kilometer Stau zurück bis Metten. Ihr braucht hier über 1,5 Stunden momentan länger. A6 Heilbronn Richtung Nürnberg zwischen Feuchtwangen Nord und Herrieden. 10 Kilometer Stau, 21 Minuten länger. Und A6 Nürnberg Richtung Pilsen zwischen Kreuz Nürnberg Ost und Altdorf-Leinburg. Hier 4 Kilometer Stau, 14 Minuten braucht ihr länger, ist weniger geworden. Die neuesten Blitzer, bayernweit, nur bei uns. Servus.
4: Hallo, da ist der Christian.
0: Hi.
4: Aktuell die Bundesstraße 2, Nürnberg in Fahrtrichtung Augsburg. In Höhe Langwaldstättenhofen steht aktuell der Blitzer in Fahrtrichtung Augsburg, der ist 120.
0: Danke dir, Christian. Noch einer.
5: Und zwar steht er auf der Südwesttangente. Wenn man von Fürth kommt, Richtung Langenzenn fährt, da steht er in der 80er-Zone.
0: Danke dir, Martina. Staus und Blitzer kostenlos melden 0800 994 9000.
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0: Und jetzt alle hoch die Hände.
6: Wochenende. Ciao.
7: Tschüss. Tschüss.
0: Na gut, dann gleich dieser Antenne Bayern Millennium.

Madonna, ein Millennium-Hit und die Hits von heute.

0: am Freitagabend Antenne Bayern, Bayerns beste Musik und das Antenne Bayern Verkehrszentrum mit Christian Franz 0800 994 1000. Hallo, servus.
1: Ja, servus, da ist Moni.
0: Hallo Moni.
1: Ich bin unterwegs auf dem Mittleren Ring durch Münchner und da ist kurz vor der Auffahrt auf die A8 anscheinend der Unfall passiert. Da ist auf alle Fälle alles komplett gesperrt, viel Polizei unterwegs. Das, glaube ich, dauert ein bisschen.
0: Danke dir, Moni, für die Meldung. 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

0: Wasserantenne beim Verkehrszentrum um Punkt 8:30 am Freitagabend. Wir wollen, dass ihr gut ankommt. 0800 994 9000. Servus, hier ist der Christian.
1: Ja, der Markus hier. Hi. Auf der A70 Bayreuth Richtung Bamberg, Parkplatz Ichburg, Blick liegen größere Reifenteile über mehrere hundert Meter, beiden Fahrspuren verteilt.
0: Danke dir, Markus. Bitte Vorsicht auch auf der A3 Nürnberg-Passau zwischen Kreuzdeckendorf und Hengersberg. Weiterhin noch mindestens eine Dreiviertelstunde Bergungsarbeiten. Ihr werdet an der Unfallstelle vorbeigeleitet. 10 Kilometer Stau. Ihr braucht eine Stunde länger. Auf der A6 Heilbronn Richtung Nürnberg zwischen Feuchtwangen Nord und Herrieden 9 Kilometer Stau. 26 Minuten länger und neuer Unfall auf der A9 Nürnberg Richtung Berlin zwischen Kreuz Nürnberg und Lauf. Unfall. Die linke Spur ist hier gesperrt. Bitte passt ganz besonders auf. Die neuesten Blitzer bayernweit. Nur bei uns B14 bei Heilsbronn. Im 100-Bereich wird geblitzt, B318 im Warngau im 70-Bereich und auf der B12 bei Marktl Tempo 80. Staus und Blitzer kostenlos melden 0800 994 9000.

0: Ja, das gehört nochmal gesagt. Antenne Bayern, Bayerns beste Musik um 20.44 Uhr am Freitagabend. Das Antenne Bayern Verkehrszentrum. Wir wollen, dass hier gut ankommt. Das Reisezeit ist im vollen Gange. Wir haben die A8 München-Salzburg in Richtung Süden zwischen Inntal-Dreieck und Rohrdorf. 5 Kilometer Stau. Ihr braucht hier momentan 20 Minuten länger.
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0: Er ist wieder da. Wir halten

0: Scham. Gestern hat sich Nati zutiefst betrübt bei uns bei Antenne Bayern gemeldet. Ihr Ehering ist weg. Sofort haben wir euch alle um Hilfe gebeten. Wer hat den Ring vielleicht gefunden? Und zack, jetzt hast du deinen Ehering wieder, Nati. Wo war er denn?
1: In Kohlrabi drin. In Kohlrabi drin. Der ist mir noch von dem Finger in Kohlrabi reingefallen.
0: In was für ein Kohlrabi?
1: Ja, ich war bei Aldi und habe Kohlrabi genommen. Ja, er ist mir irgendwie in Kohlrabi reingerutscht.
0: Wurdest du informiert?
1: Wir sind abends hingefahren und dann haben sie gesagt, ja, wir haben es gefunden. Ja, wo denn? In Kohlrabi, beim Kohlrabi rumrollen. So ein Schmamm.
0: Ja, aber Gott sei Dank, ihr seid erleichtert.
1: Ja, wirklich. Und der Herr, der das gefunden hat, hat auch von mir eine kleine Findungslohn bekommen. Also ich war so glücklich.
0: Ach, Gott sei Dank. Also das Ehering-Drama hat ein Ende. Der Ring ist wieder da.
1: Ja, eine Wut, ja.

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5: Um kurz vor neun am Freitagabend, das Antenne Bayern. Wetter für euch. Sommer in Bayern. Aktuell melden Klingenberg, Unterfranken 26 Grad, Kissing, Schwaben 24 Grad, Straßkirchen, Niederbayern 23 Grad. Es bleibt sonnig, ein bisschen Quellwolken in den Bergen. Bisschen Wind dazu, meistens 27 bis 32 Grad. Es bleibt übers Wochenende auch Sonntag Sonne pur, ohne Schauer und Gewitter. 26 bis 34 Grad.
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6: Mit Hendrik Daum um 21 Uhr. Schönen guten Abend. Die Ermittlungen zum Angriff auf das Welfengymnasium in Schongau laufen auf Hochtouren. Die Staatsanwaltschaft München II prüft auch, ob der mutmaßliche Täter im Netz ein Manifest verfasst hat. Mehr von Bayern-Reporter Leon Stojanovic in Oberbayern.
7: Auf 19 Seiten soll der mutmaßliche Täter unter anderem das Attentat auf eine Schule in Christchurch in Neuseeland

0: WLAN vor 7 Jahren verherrlichen. Deswegen wird auch vermutet, dass er Teil der sogenannten Attentäter-Fanszene sein könnte. Die Ermittlungen dazu stehen aber noch am Anfang. Es hat laut einem Sprecher der Staatsanwaltschaft wohl auch Hinweise gegeben, dass der Angriff live gestreamt werden sollte.
1: Das Gesundheitssparpaket der Bundesregierung, es kann in Kraft treten. Nach dem Bundestag hat es auch den Bundesrat passiert. Thomas Brock fasst für uns die wichtigsten Aspekte zusammen.
2: Es kam zwar viel Kritik aus den Ländern, die etwa befürchten, dass viele Krankenhäuser pleite gehen. Trotzdem gab es am Ende grünes Licht für das Sparpaket. Mit Schmerzen, sagt Bayerns Ministerpräsident Söder, aber es bremse die Kostenentwicklung und sorge für stabile Beiträge. Geplant ist, dass Praxen, Kliniken, Apotheken und auch die Pharmabranche weniger Geld ausgeben. Gleichzeitig müssen aber auch die gesetzlich Versicherten mit mehr Zuzahlungen und weniger Leistungen rechnen. Das Paket sorgt seit Wochen für Proteste. Hausärzte etwa sprechen von wahllosen Kürzungen und warnen vor längeren Wartezeiten.
1: Die Initiatoren des Volksbegehrens Rettet die Bienen fordern von der Politik mehr Tempo bei der Umsetzung der Maßnahmen. 7 Jahre nach dem Begehren gäbe es zwar Fortschritte, bei zentralen Aufgaben bleibe Bayern aber deutlich zurück. Agnes Becker von der ÖDP kritisiert vor allem, dass der Ökolandbau einfach nicht vorankommt.
3: Das ist wirklich ein Armutszeichen.

0: Frage.
1: Deutschlands Tennisprofi Nummer 1 Alexander Zverev spielt im Finale von Wimbledon gegen Jannik Sinner. Der Italiener hat am Abend Novak Djokovic klar in 3 Sätzen besiegt. Damit trifft am Sonntag der Weltranglisten-erste Sinner auf den Weltranglisten-dritten Zverev. Für den 29-jährigen Hamburger ist es das erste Finale in Wimbledon überhaupt. Und bei der Fußball-WM steht das zweite Viertelfinale an. Vor 2 Minuten hat die Partie Spanien gegen Belgien begonnen. Tore sind noch keine gefallen. Und das trendet gerade online. Wer für diesen Sommer noch nach einer Alternative zum Schwimmtier am Badesee sucht oder einfach vertuschen will, dass er nicht schwimmen kann, der sollte sich einen Inflatable Bodysuit kaufen. Der aufblasbare Ganzkörperanzug mit Propeller vorn zwischen den Beinen lässt einen dann problemlos übers Wasser gleiten. Aber leider ist der Bodysuit bis jetzt nur eine KI-Spielerei, aber eine sehr lustige. Auf dem Bauch liegend übers Wasser brausen. Vielleicht wird er ja in ein paar Jahren doch zur Wirklichkeit.
2: Aber nur, wenn es ihn in 4XL gibt für mich.
1: Ja, und, oder 3, ja. 3XL vielleicht.
2: Für dich.
3: Ja,
2: für mich.
3: Ja, das Antenne Bayern Verkehrszentrum. Wir wollen, dass ihr gut ankommt auf der A3 Nürnberg Richtung Passau zwischen Kreuz Deckendorf und Hengersberg. Unfall, immer noch Bergungsarbeiten, noch mindestens eine Stunde jetzt. 8 Kilometer Stau zurück bis Metten. Ihr braucht 45 Minuten länger. Auf der A6 Heilbronn Richtung Nürnberg zwischen Feuchtwangen Nord und Herrieden steht ihr 10 Kilometer im Stau, 20 Minuten länger. Und den Reiseverkehr, den merken wir schon auf der A8 München Richtung Salzburg noch zwischen Rosenheim und Rohrdorf. 5 Kilometer Stau, 20 Minuten braucht ihr momentan länger. A9 von Nürnberg Richtung Berlin zwischen Kreuz Nürnberg und Lauf, Unfall, linke Spur blockiert. Und A93, frische Meldung, Weiden Richtung Holledau zwischen Regenstauf und Regensburg Nord, brennender PKW, die Standspur ist hier blockiert. Die neuesten Blitzer bayernweit, nur bei uns: B2 bei Gersthofen 120 Bereich, B303 bei Stadtsteinach im 100 Bereich und B14 Heilsbronn ebenfalls im 100 Bereich. Staus und Blitzer bitte kostenlos melden 0800 994 9000.
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0: 15 Minuten nach 21 Uhr. Antenne Bayern, Bayerns beste Musik und das Antenne Bayern Verkehrszentrum mit Christian Franz. Vorsicht auf der A99, der Ostumfahrung nach Nürnberg zwischen Kreuz Süd und Ottobrunn. Ein Unfall, die rechte und die Standspur blockiert. Und Fußball-WM Viertelfinale hier zwischen Spanien und Belgien. Zwischenstand immer noch in der 18. Spielminute 0:0. Ein munteres Hin und Her von beiden Mannschaften. 0800 994 1000. Eine klasse WhatsApp-Sprachnachricht kam ins Studio. Ihr seid einfach der Wahnsinn. Also, Achtung, Bühne frei.
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3: Um kurz nach 9:30 am Freitagabend das Antenne Bayern Verkehrszentrum. Wir wollen, dass ihr gut ankommt auf der A3 Nürnberg-Passau zwischen Kreuz Deckendorf und Hengersberg. Weiterhin Bergungsarbeiten, es sind 7 Kilometer Stau zurück bis Metten. Ihr braucht 52 Minuten länger auf der A6 von Heilbronn nach Nürnberg. Zwischen Feuchtwangen Nord und Herrieden 10 Kilometer Stau, 25 Minuten länger. Und A8 München-Salzburg, das ist die Reisewelle, zwischen Rosenheim-West und Rohrdorf 4 Kilometer Stau, 20 Minuten länger. A9 Nürnberg Richtung Berlin zwischen Kreuz Nürnberg und Lauf, Unfall, linke Spur ist gesperrt. Die neuesten Blitzer bayernweit, nur bei uns in der Bodenschatzstraße in Beiersdorf wird geblitzt, dann B4 bei Rödental ein Blitzer und noch 3 Wochen bis zu den bayerischen Sommerferien. Fast alle anderen sind ab diesem Wochenende schon in den Ferien, 13 Bundesländer, und wir merken schon, seit heute wird es einfach voll auf den Straßen, aber wir haben was für euch, und zwar beobachten wir aus der Luft für euch den Verkehr, damit ihr Zeit spart und mit weniger Stress in den Urlaub kommt. 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Wenn ihr was habt, Staus oder Blitzer, gerne anrufen, kostenlos 0800 994 9000. Und es hat geklingelt, 1:0 für Spanien im Viertelfinale gegen Belgien in der 30. Minute. 1:0 Spanien gegen Belgien im Viertelfinalspiel in den USA. Also, das als kurzer Zwischenstand.
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0: Antenne Bayern, Bayerns beste Musik um 9:45 am Freitagabend. Kurzer Zwischenstand, Fußball-WM, Viertelfinale Spanien-Belgien. Gerade hat Belgien ausgeglichen, 1:1, noch ungefähr 5 Minuten zu spielen in der ersten Halbzeit. Das Antenne Bayern Verkehrszentrum mit Christian Franz auf der A3 weiterhin Nürnberg in Richtung Passau zwischen Metten und Hengersberg. 8 Kilometer Stau, 42 Minuten jetzt länger, 2 Spuren bleiben gesperrt. Ihr werdet langsam an den Bergungsarbeiten hier auf der Straße, auf der Autobahn vorbeigeleitet. Von den Straßen aufs Wasser. Das Wetter passt. Mein absoluter Favorit im Sommer ist Wakeboarden. Das müsst ihr euch so vorstellen wie Snowboarden auf dem Wasser an dem Wasserskilift. Sophia vom Wild Wake Park am Steinberger See bei Schwandorf. Wie schnell lernt man denn Wakeboarden oder Wasserski bei euch?
1: Also die Lernkurve ist ganz, ganz easy. Wir haben ja die Anfängerlifte. Da wird von den Kollegen ganz genau erklärt, wie man da quasi anfängt und wie man um die Kurve kommt und so weiter. Und da kann man halt auch ganz schnell die ersten Fortschritte machen und gleich an die anderen Bahnen gehen.
0: Also mein erster Trick war ein 180 und dann über einen kleinen Kicker. Und bei dir?
1: Also der Trick, den ich als erstes zum Beispiel auch quasi gelernt habe, ist über den Kicker zu fahren.

0: Eben auch beim Wakeboarden so, mit den Skiern kann man ja bei uns nicht über die Hindernisse springen, aber das ist somit das, was die Anfänger versuchen zu machen.
1: Sophia, gibt es bei euch ein Mindestalter oder eine Mindestgröße, um bei euch am Wasser Skilift fahren zu dürfen?
0: Also im öffentlichen Betrieb können wir ab 8 Jahren mitfahren, sonst eine Mindestgröße gibt es glaube ich nicht, also eher auf das Alter ist das Ganze beschränkt.
1: Danke, Sophia, vom Wild Wake Park am Steinberger See bei Schwandorf in der Oberpfalz. Ich hoffe, wir sehen uns bald.
0: Okay, nice.
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3: 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Kygo, Khalid und Griffin mit Save My Love.
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5: Das Antenne Bayern Wetter. Auch in der Nacht sind im Freistaat kaum Wolken unterwegs. Die Temperaturen, die gehen bis in der Früh runter auf 17 bis 10 Grad. Morgen am Samstag, da scheint wieder die Sonne von früh bis spät. Die Temperaturen, die liegen zwischen 26 Grad im Bayerischen Wald- und Fichtelgebirge und bis zu 33 Grad entlang des Mains. Ja, und so schön sommerlich bleibt's auch erstmal. Erst am Dienstag, da kann's dann auch mal anfangen zu gewittern.
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5: Mit Hendrik Daum, einen schönen guten Abend. Der Bundestag hat heute die Reform der gesetzlichen Krankenkassen beschlossen. Dadurch sollen die Beiträge stabil gehalten werden. Für die Versicherten bedeutet es aber auch zum Beispiel höhere Zuzahlungen bei Medikamenten. Wie die Reaktionen im Freistaat ausfallen, dazu Bayern-Reporter Stefan Mack in Oberbayern.
6: Wirtschaftsvertreter zeigen sich enttäuscht. Arbeitgeber und Versicherte würden übermäßig belastet, so Bertram Brossart von der Vereinigung der Bayerischen Wirtschaft hier in München. Bayerns Ministerpräsident Söder sagte,
7: die Länder haben nochmal Druck gemacht. Verbesserungen wurden erreicht, vor allem zum Beispiel für die Krankenhäuser.
6: Die AOK als größte Krankenkasse spricht von einem notwendigen Schritt, der aber nicht ausreichen werde, um die Beiträge

0: längere Zeit stabil zu halten.
1: Es klingt wie in einem Film. In einem Flugzeug von Ryanair ist nach dem Start im griechischen Thessaloniki eine Fensterscheibe zerborsten. Der Passagier direkt am Fensterplatz wurde durch den Sog halb nach draußen gezogen. Neben ihm sitzende Reisende konnten ihn noch in die Maschine zurückziehen. Der Flieger war eigentlich auf dem Weg nach Memmingen, kehrte nach dem Vorfall aber sofort um. Der Passagier kam ins Krankenhaus, die anderen Reisenden in eine Ersatzmaschine. Die deutschen Autobauer kämpfen weiter mit sinkenden Verkaufszahlen. Im zweiten Quartal haben sowohl Volkswagen als auch BMW ein Minus beim Absatz verzeichnet. Hauptgrund ist der deutliche Einbruch auf dem chinesischen Markt. Und der ist deutlich größer als die Zuwächse in Europa und in Nordamerika. Berlins Bürgermeister Wegner zieht die Reißleine. Nach monatelanger Kritik verzichtet er jetzt auf eine weitere Spitzenkandidatur für die CDU bei der Abgeordnetenhauswahl im September. Er will aber bis zur Wahl noch im Amt bleiben. David Riemer berichtet.
2: Am Ende ist der Druck dann doch zu groß geworden. Es geht vor allem um Wegners Krisenmanagement beim großen Stromausfall in Berlin Anfang des Jahres. Er spielte an dem Tag, als es losging, Tennis, verschwieg das aber erst einmal. Und auch danach gab es immer wieder Ungereimtheiten, wann er sich denn nun wirklich um den Blackout kümmerte.
1: Deutschlands Tennisprofi Nummer 1 Alexander Zverev spielt im Finale von Wimbledon gegen Jannik Sinner. Der Italiener hat am Abend Novak Djokovic klar in 3 Sätzen besiegt. Damit trifft am Sonntag der Weltranglisten-1. Sinner auf den Weltranglisten-3. Zverev. Für den 29-jährigen Hamburger ist es das erste Finale in Wimbledon überhaupt. Und das trendet gerade online. Grund zum Feiern für Lisa Müller. Die Dressurreiterin hat wenige Wochen nach ihrer Trennung von FC Bayern-Legende Thomas Müller einen neuen Karriereschritt erreicht. Die 33-Jährige wurde mit ihrem Pferd Davy zum ersten Mal in den Perspektivkader des deutschen Dressurteams nominiert und hat damit, zumindest theoretisch, Chancen auf eine Olympiateilnahme 2028. Auf Instagram schreibt sie: Danke Davy für alles, du bist mein Schatz. Von den Fans, da kommen natürlich Glückwünsche. Das Antenne Bayern Verkehrszentrum. Wir wollen, dass ihr gut ankommt. Wir starten mit der A3 Nürnberg Richtung Passau. Hier ein Unfall zwischen dem Kreuz Deggendorf und Hengersberg. Ihr werdet hier an der Unfallstelle vorbeigeleitet. Im Moment schon 8 Kilometer Stau, da braucht ihr 40 Minuten länger. Dann die A9 Nürnberg Richtung Berlin. Hier ein Unfall auf der linken Spur zwischen dem Kreuz Nürnberg und Lauf. Dann Löscharbeiten laufen auf der A93 Weiden Richtung Holledau zwischen Regenstauf und Regensburg Nord. Und ein Unfall noch auf der A99 Ostumfahrung München Richtung Nürnberg. Bitte aufpassen zwischen dem Kreuz München Süd und Ottobrunn. Die neuesten Blitzer bayernweit nur bei uns. Die stehen in Würzburg auf der B19, in Rosenheim in der Miesbacher Straße und in Gersthofen hier auf der B2. Wenn ihr noch was habt, Staus oder Blitzer, ihr erreicht uns immer kostenlos unter der 0800 994 9000. Gute Fahrt euch.
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6: Das Antenne Bayern Verkehrszentrum. Wir wollen, dass ihr gut ankommt. Wir starten mit der A3 Nürnberg Richtung Passau. Hier Behinderungen nach einem Unfall zwischen dem Kreuz Deggendorf und Hengersberg. Aktuell 4 Kilometer Stau, da braucht ihr 26 Minuten länger. Dann die A6 Pilsen Richtung Nürnberg. Hier laufen Bergungsarbeiten zwischen Ahlfeld und Altdorf-Leinburg. Dann ein Pannen-LKW auf der rechten Spur. Bitte aufpassen auf der A9 Berlin Richtung Nürnberg, hier zwischen Bayreuth Süd und Trockau. Und die A93 haben wir noch Weiden Richtung Holledau. Hier laufen zwischen Regenstauf und Regensburg Nord nach einem Fahrzeugbrand die Aufräum- und Bergungsarbeiten. Die neuesten Blitzer bayernweit nur bei uns stehen in Gunzenhausen in der Ansbacher Straße, in Warngau auf der B318 und in Neu-Ulm hier auf der B10. Wenn ihr noch was habt, Staus oder Blitzer, ihr erreicht uns immer kostenlos unter der 0800 994 9000. Gute Fahrt euch!

0: Das Antenne Bayern Wetter. Auch in der Nacht sind im Freistaat kaum Wolken unterwegs. Die Temperaturen, die gehen bis in der Früh runter auf 17 bis 10 Grad. Morgen am Samstag, da scheint wieder die Sonne von früh bis spät. Die Temperaturen, die liegen zwischen 26 Grad im Bayerischen Wald und Fichtelgebirge und bis zu 33 Grad entlang des Mains. Ja, und so schön sommerlich bleibt es auch erstmal. Erst am Dienstag, da kann es dann auch mal anfangen zu gewittern.
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0: Mit Hendrik Daum, einen schönen guten Abend. Der Bundestag hat heute die Reform der gesetzlichen Krankenkassen beschlossen. Dadurch sollen die Beiträge stabil gehalten werden. Für die Versicherten bedeutet es aber auch zum Beispiel höhere Zuzahlungen bei Medikamenten. Wie die Reaktionen im Freistaat ausfallen, dazu Bayern-Reporter Stefan Mack in Oberbayern.
2: Wirtschaftsvertreter zeigen sich enttäuscht. Arbeitgeber und Versicherte würden übermäßig belastet, so Bertram Brossart von der Vereinigung der Bayerischen Wirtschaft hier in München. Bayerns Ministerpräsident Söder sagte:
3: Die Länder haben nochmal Druck gemacht. Verbesserungen wurden erreicht, vor allem zum Beispiel für die Krankenhäuser.
2: Die AOK als größte Krankenkasse spricht von einem notwendigen Schritt, der aber nicht ausreichen werde, um die Beiträge längere Zeit stabil zu halten.
0: Die deutschen Autobauer kämpfen weiter mit sinkenden Verkaufszahlen. Im zweiten Quartal haben sowohl Volkswagen als auch BMW ein Minus beim Absatz verzeichnet. Hauptgrund ist der deutliche Einbruch auf dem chinesischen Markt und der ist deutlich größer als die Zuwächse in Europa und Nordamerika. Die Abholzung des Regenwalds im brasilianischen Amazonasgebiet hat in der ersten Jahreshälfte offenbar den niedrigsten Stand seit Beginn der Aufzeichnungen im Jahr 2016 erreicht. Der linksgerichtete brasilianische Präsident Lula hatte ja in Aussicht gestellt, die illegale Abholzung des Amazonaswalds bis 2030 komplett zu stoppen. Der Amazonas gilt als grüne Lunge des Planeten. Sein Regenwald nimmt in gigantischen Mengen Kohlendioxid aus der Erdatmosphäre auf und wirkt damit

0: der Erderwärmung entgegen. Rauch im Maschinenraum eines Dampfers hat am Chiemsee einen Großeinsatz ausgelöst. Rund 200 Fahrgäste mussten von Bord. Das Schiff konnte noch einen Steg in See und Seebruck erreichen. Verletzt wurde niemand. Ursache war nach ersten Erkenntnissen ein defektes Stromaggregat. Deutschlands Tennisprofi Nummer 1 Alexander Zverev spielt im Finale von Wimbledon gegen Jannik Sinner. Der Italiener hat am Abend Novak Djokovic klar in 3 Sätzen besiegt. Damit trifft am Sonntag der Weltranglisten-erste Sinner auf den Weltranglisten-dritten Zverev. Und dann schauen wir zur Fußball-WM. Da läuft das 2. Viertelfinale und zwar zwischen Spanien und Belgien. Ja, und kurz vor Schluss, da führen die Spanier mit 2:1. Und das trendet gerade online. Wer für diesen Sommer noch nach einer Alternative zum Schwimmtier am Badesee sucht oder einfach vertuschen will, dass er nicht schwimmen kann, der sollte sich einen Inflatable Bodysuit kaufen. Dieser aufblasbare Ganzkörperanzug mit Propeller vorn zwischen den Beinen, der lässt einen dann problemlos übers Wasser gleiten. Aber leider ist der Bodysuit bis jetzt nur eine KI-Spielerei, aber eine sehr lustige. Auf dem Bauch liegend übers Wasser brausen. Vielleicht wird er ja in ein paar Jahren dann doch Wirklichkeit. Das Antenne Bayern Verkehrszentrum. Wir wollen, dass ihr gut ankommt. Die A3 haben wir in Nürnberg Richtung Passau. Hier Behinderungen nach einem Unfall zwischen dem Kreuz Deggendorf und Hengersberg. Mittlerweile 7 Kilometer Stau. Da braucht ihr 35 Minuten länger. Dann die A6 Pilsen Richtung Nürnberg. Hier laufen Bergungsarbeiten zwischen Ahlfeld und Altdorf-Leinburg. Dann bitte aufpassen auf der A7 Würzburg-Fulda hier in beiden Richtungen. Zwischen Würzburg-Estenfeld und Kramschatzerwald. Da sind Menschen unterwegs. Die A9 Berlin Richtung Nürnberg. Hier ein Pannen-LKW auf der rechten Spur zwischen Bayreuth Süd und Trockau. Und noch die A 93 Weiden Richtung Holledau. Da laufen zwischen Regenstauf und Regensburg Nord Aufräum- und Bergungsarbeiten nach einem Fahrzeugbrand. Die neuesten Blitzer bayernweit. Nur bei uns stehen in Gunzenhausen in der Ansbacher Straße, in Warngau auf der B318 und in Neu-Ulm hier auf der B10. Wenn ihr noch was habt, Staus oder Blitzer, ihr erreicht uns immer kostenlos unter der 0800 994 9000. Gute Fahrt euch.
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1: Das Antenne Bayern Verkehrszentrum. Wir wollen, dass ihr gut ankommt. Die A3 haben wir in Nürnberg Richtung Passau. Hier Behinderungen nach einem Unfall zwischen dem Kreuz Deggendorf und Hengersberg. Mittlerweile 7 Kilometer Stau. Da braucht ihr 35 Minuten länger. Dann die A6 Pilsen Richtung Nürnberg. Hier laufen Bergungsarbeiten zwischen Ahlfeld und Altdorf-Leinburg. Dann bitte aufpassen auf der A7 Würzburg-Fulda hier in beiden Richtungen. Zwischen Würzburg-Istenfeld und Kramschatzerwald. Da sind Menschen unterwegs. Die A9 Berlin Richtung Nürnberg. Hier ein Pannen-LKW auf der rechten Spur zwischen Bayreuth Süd und Trocker. Und noch die A93 Weiden Richtung Holledau. Da laufen zwischen Regenstauf und Regensburg Nord Aufräum- und Bergungsarbeiten nach einem Fahrzeugbrand. Die neuesten Blitzer bayernweit nur bei uns stehen in Gunzenhausen in der Ansbacher Straße, in Warngau auf der B318 und in Neu-Ulm hier auf der B10. Wenn ihr noch was habt, Staus oder Blitzer, ihr erreicht uns immer kostenlos unter der 0800 994 9000. Gute Fahrt euch!

0: Das Antenne Bayern Wetter. Auch jetzt in der Nacht sind im Freistaat kaum Wolken unterwegs. Die Werte gehen noch runter bis in der Früh auf 17 bis 10 Grad. Heute am Samstag, da scheint die Sonne wieder von früh bis spät. Die Temperaturen liegen zwischen 26 Grad im Bayerischen Wald und im Fichtelgebirge und bis 33 Grad entlang des Mains. Ja, und so schön sommerlich bleibt es auch erstmal. Erst am Dienstag, da kann es dann anfangen zu gewittern.
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0: Mit Hendrik Daum, grüß Gott. Im Stadionpark in Nürnberg ist am Abend ein Open-Air-Konzert wegen eines Waldbrandes abgebrochen worden. Der Veranstalter, heißt es, habe wegen der großen Rauchwolke entschieden, das Konzert zu beenden. Eine Gefahr für Besucher habe aber nicht bestanden. Nach wie vor ist die Feuerwehr jetzt im Einsatz, um den Brand in dem Waldgebiet unter Kontrolle zu bringen. Das Krankenkassensparpaket der Bundesregierung kann in Kraft treten. Nach dem Bundestag hat es auch den Bundesrat passiert. Thomas Brockt mit den Einzelheiten.
2: Mit Schmerzen, sagt Bayerns Ministerpräsident Söder, aber es bremse die Kostenentwicklung und sorge für stabile Beiträge. Geplant ist, dass Praxen, Kliniken, Apotheken und auch die Pharmabranche weniger Geld ausgeben. Gleichzeitig müssen aber auch die gesetzlich Versicherten mit mehr Zuzahlungen und weniger Leistungen rechnen. Das Paket sorgt seit Wochen für Proteste. Hausärzte etwa sprechen von wahllosen Kürzungen und warnen vor längeren Wartezeiten.
0: Es klingt wie in einem Film. In einem Flugzeug von Ryanair ist nach dem Start im griechischen Thessaloniki eine Fensterscheibe zerborsten. Der Passagier direkt am Fensterplatz wurde durch den Sog halb nach draußen gezogen. Neben ihm sitzende Reisende konnten ihn gerade noch in die Maschine zurückziehen. Der Flieger war eigentlich auf dem Weg nach Memmingen, kehrte nach dem Vorfall aber sofort um. Der Passagier kam ins Krankenhaus, die anderen Reisenden in eine Ersatzmaschine. Nach dem Messerangriff am Welfengymnasium in Schongau prüfen die Ermittler neue Hinweise. Nach Angaben der Staatsanwaltschaft gibt es Anzeichen dafür, dass der Täter die Tat möglicherweise per Livestream übertragen wollte. Außerdem untersuchen die Behörden ein Schreiben, das von dem 16-Jährigen stammen könnte. Laut Spiegel werden darin frühere Schulamokläufe verherrlicht. Bei dem Angriff am Mittwoch waren zwei 13-jährige Mädchen schwer verletzt worden. Mikel Merino hat Spanien nach einem Geduldsspiel ins WM-Halbfinale gegen Frankreich geschossen. Beim 2:1 im Viertelfinale gegen Belgien traf er in der 88. Minute zum Siegtor und sorgte für den ersten Einzug Spaniens in die Top 4 seit dem WM-Titel vor

0: 16 Jahren. Und das trendet gerade online. Erste Schritte in Richtung Versöhnung im britischen Königshaus. Denn König Charles III. Hat Medienberichten zufolge erstmals seit Jahren wieder die Familie seines entfremdeten Sohnes Prinz Harry getroffen. Der Monarch empfing Harry und seine Frau Meghan demnach gemeinsam mit den Kindern Archie und Lilibet in seiner Residenz Highgrove. König Charles hatte seine Enkel Archie und Lilibet zuletzt 2022 gesehen. In den sozialen Medien wird die familiäre Annäherung groß gefeiert. Das Antenne Bayern Verkehrszentrum. Wir wollen, dass ihr gut ankommt. Wir starten wieder mit der A3 in Nürnberg Richtung Passau. Hier gab es einen Unfall zwischen dem Kreuz Deggendorf und Hengersberg. Mittlerweile laufen hier die Bergungsarbeiten. Im Moment 8 Kilometer Stau. Da braucht ihr eine halbe Stunde länger. Dann die A6 Pilsen Richtung Nürnberg. Hier Bergungsarbeiten zwischen Ahlfeld und Altdorf-Leinburg. Die A93 haben wir weiten Richtung Holledau. Hier zwischen Regenstauf und Regensburg Nord Aufräumen und Bergungsarbeiten. Und noch die A96 München Richtung Lindau. Bitte aufpassen zwischen Bad Wörishofen und Mindelheim. Da liegt ein totes Tier auf der Straße. Die neuesten Blitzer bayernweit. Nur bei uns stehen in Gunzenhausen in der Ansbacher Straße, in Warngau auf der B318 und in Neu-Ulm hier auf der B10. Wenn ihr noch was habt, Staus oder Blitzer, ihr erreicht uns immer kostenlos unter der 0800 994 9000. Gute Fahrt euch.
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2: Das Antenne Bayern Verkehrszentrum. Wir wollen, dass ihr gut ankommt. Zwei Meldungen haben wir noch. Einmal die A6 Pilsen Richtung Nürnberg. Hier laufen Bergungsarbeiten zwischen Alfeld und Altdorf-Leinburg. Und die A9 Berlin Richtung Nürnberg. Bitte aufpassen. Zwischen Bayreuth Süd und Trockau, da steht auf der rechten Spur ein Pannen-LKW. Die neuesten Blitzer bayernweit nur bei uns stehen auf der A3 bei Passau Nord in Warngau, auf der B318 und in Gersthofen noch einer. Hier auf der B2. Wenn ihr noch was habt, Staus oder Blitzer, ihr erreicht uns immer kostenlos unter der 0800 994 9000. Gute Fahrt euch!

Und hier ist gleich nochmal das Antenne Bayern Verkehrszentrum. Achtung Autofahrer, wir haben einen Geisterfahrer auf der A70 Bayreuth-Schweinfurt-Werneck und zwar zwischen Rossdorf am Berg und Bamberg. Ich wiederhole nochmal, Achtung, ein Geisterfahrer ist gerade unterwegs auf der A70 Bayreuth-Schweinfurt-Werneck. Der kommt euch entgegen zwischen Rossdorf am Berg und Bamberg. Bitte fahrt in diesem Bereich in beiden Richtungen sehr vorsichtig, nicht nebeneinander, überholt auch nicht. Wir melden sofort, wenn die Gefahr nicht mehr besteht.

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Hier ist das Antenne Bayern Verkehrszentrum. Wir haben jetzt die Geisterfahrerentwarnung für die A70 Bayreuth-Schweinfurt-Wenneck. Keine Gefahr mehr hier zwischen Rostorf am Berg und Bamberg. Gute Fahrt.

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1: Das Antenne Bayern Wetter. Auch jetzt in der Nacht sind im Freistaat kaum Wolken unterwegs. Die Werte gehen noch runter bis in der Früh auf 17 bis 10 Grad. Heute am Samstag, da scheint die Sonne wieder von früh bis spät. Die Temperaturen liegen zwischen 26 Grad im Bayerischen Wald und im Fichtelgebirge und bis 33 Grad entlang des Mains. Ja, und so schön sommerlich bleibt es auch erstmal. Erst am Dienstag, da kann es dann anfangen zu gewittern.
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1: Mit Hendrik Daum, grüß Gott. Bundestag und Bundesrat haben die Krankenkassenreform beschlossen. Dadurch sollen die Beiträge stabil gehalten werden. Für die Versicherten bedeutet es aber zum Beispiel auch höhere Zuzahlungen bei Medikamenten. Wie die Reaktionen im Freistaat ausfallen, dazu Bayern-Reporter Stefan Mack in Oberbayern.
2: Wirtschaftsvertreter zeigen sich enttäuscht. Arbeitgeber und Versicherte würden übermäßig belastet, so Bertram Brossart von der Vereinigung der Bayerischen Wirtschaft hier in München. Bayerns Ministerpräsident Söder sagte:
3: Die Länder haben nochmal Druck gemacht. Verbesserungen wurden erreicht, vor allem zum Beispiel für die Krankenhäuser.
2: Die AOK als größte Krankenkasse spricht von einem notwendigen Schritt, der aber nicht ausreichen werde, um die Beiträge längere Zeit stabil zu halten.
1: Die deutschen Autobauer kämpfen weiter mit sinkenden Verkaufszahlen. Im zweiten Quartal haben sowohl Volkswagen als auch BMW ein Minus beim Absatz verzeichnet. Hauptgrund ist der deutliche Einbruch auf dem chinesischen Markt und der ist deutlich größer als die Zuwächse in Europa und Nordamerika. Die Abholzung des Regenwalds im brasilianischen Amazonasgebiet hat in der ersten Jahreshälfte offenbar den niedrigsten Stand seit Beginn der Aufzeichnungen im Jahr 2016 erreicht. Der linksgerichtete brasilianische Präsident Lula hatte ja in Aussicht gestellt, die illegale Abholzung des Amazonaswalds bis 2030 komplett zu stoppen. Der Amazonas gilt als grüne Lunge des Planeten. Sein Regenwald nimmt in gigantischen Mengen Kohlendioxid aus der Erdatmosphäre auf und wirkt damit der Erderwärmung entgegen. Rauch im Maschinenraum eines Dampfers hat am Chiemsee einen Großeinsatz ausgelöst. Rund 200 Fahrgäste mussten von Bord. Das Schiff konnte noch einen Steg in See und Seebruck erreichen. Verletzt wurde niemand. Ursache war nach ersten Erkenntnissen ein defektes Stromaggregat. Bei der Fußball-WM steht nach Frankreich jetzt auch Spanien im Halbfinale. Die Spanier taten sich im Viertelfinale gegen Belgien zwar schwerer als gedacht, konnten sich aber schlussendlich mit 2:1 durchsetzen. Der Siegtreffer gelang erst kurz vor Schluss. Damit treffen am kommenden Dienstag im ersten Halbfinale Spanien und Frankreich aufeinander. Und das trendet gerade online. Endlich gibt's ein erstes Foto von Popstar Taylor Swift und ihrem Travis Kelce, wenn auch ein relativ unromantisches. Nach der Geheimhochzeit in New York ist das frisch vermählte Ehepaar jetzt wieder in Kalifornien gelandet. Und nach der Ankunft, da schützen wie so oft Security-Leute Taylor und Travis, auch diesmal mit aufgespannten Regenschirmen. Nur für einen kurzen Augenblick ist die Braut zu erkennen. Die Swifties jedenfalls, die rätseln immer noch fleißig weiter, wohin es für das Traumpaar jetzt in die Flitterwochen wohl geht. Das Antenne Bayern Verkehrszentrum. Wir wollen, dass ihr gut ankommt. Zwei Meldungen.

0: Dann haben wir noch einmal die A6 Pilsen Richtung Nürnberg. Hier laufen Bergungsarbeiten zwischen Ahlfeld und Altdorf-Leinburg und die A9 Berlin Richtung Nürnberg. Bitte aufpassen. Zwischen Bayreuth Süd und Trockau, da steht auf der rechten Spur ein Pannen-LKW. Die neuesten Blitzer bayernweit nur bei uns stehen auf der A3 bei Passau Nord in Warngau, auf der B318 und in Gersthofen noch einer, hier auf der B2. Wenn ihr noch was habt, Staus oder Blitzer, ihr erreicht uns immer kostenlos unter der 0800 994 9000. Gute Fahrt euch.
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6: Das Antenne Bayern Verkehrszentrum. Wir wollen, dass ihr gut ankommt. Zwei Meldungen haben wir noch. Einmal die A6 Pilsen Richtung Nürnberg. Hier laufen Bergungsarbeiten zwischen Alfeld und Altdorf-Leinburg. Und die A9 Berlin Richtung Nürnberg. Bitte aufpassen. Zwischen Bayreuth Süd und Trockau. Da steht auf der rechten Spur ein Pannen-LKW. Die neuesten Blitzer bayernweit nur bei uns stehen auf der A3 bei Passau Nord in Warngau. Auf der B318 und in Gersthofen noch einer. Hier auf der B2. Wenn ihr noch was habt, Staus oder Blitzer, ihr erreicht uns immer kostenlos unter der 0800 994 9000. Gute Fahrt euch!